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3: Die Frühjahrskonferenz der Innenminister in Hamburg hat eine hitzige Debatte über die Sicherheit bei Fußballspielen ausgelöst. Sachsens Innenminister Armin Schuster hat betont, dass ein Mustersicherheitskonzept für Stadien notwendig sei. Laut Schuster sollen personalisierte Tickets helfen, Stadionverbote besser durchzusetzen. Der Deutsche Fußballbund und die Deutsche Fußballliga haben bereits Schritte unternommen, um eine zentrale Stelle für Stadionverbote zu etablieren. Pilotprojekte mit personalisierten Tickets sind geplant, um die Sicherheit weiter zu erhöhen. In Sachsen haben sich die Rettungseinsätze an Seen im letzten Jahr verdoppelt. Nach Angaben der DRK Wasserwacht gab es 1.769 Einsätze, vor allem für Schwimmer und Wassersportler. Die meisten Badestellen sind unbewacht, was oft Baden auf eigene Gefahr bedeutet. Ein Sprecher der DRK Wasserwacht erklärte, dass viele Rettungsdienste ehrenamtlich arbeiten und finanzielle Unterstützung durch Spenden benötigen. Heute wird es in Sachsen heiß und schwül mit Temperaturen über 30 Grad Celsius. Der Deutsche Wetterdienst prognostiziert Höchstwerte von bis zu 31 Grad in Leipzig und 30 Grad im Dresdner Elbtal. Diese Hitze wird von schwülheißer Luft aus dem Südwesten verursacht. Auch nachts bleibt es warm mit Temperaturen zwischen 18 und 20 Grad. Für Freitag wird noch heißeres Wetter mit Gewittergefahr erwartet.

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2: Wir fangen jetzt an. Wir machen uns auf den Weg. Es wird eine harte Tour werden.
3: 17 Kilometer neue Gleise für die Region. Bauphase 4 des Chemnitzer Modells Richtung Limbach-Oberfrohna gestartet.
4: Schauen die Dresdner ein bisschen neidisch auf unser Chemnitzer Modell oder wie sieht das aus?
5: Ob sie es tun, weiß ich nicht, aber sie sollten es.
3: Mit einem Spatenstich, der eigentlich keiner war, gaben die Verantwortlichen am Donnerstag den Startschuss für die Stufe 4 des Chemnitzer Modells. Mit der neuen Strecke soll die Anbindung zwischen Chemnitz und Limbach-Oberfrohna deutlich verbessert werden. Das Vorhaben gilt als eines der wichtigsten Infrastrukturprojekte der Region und soll den öffentlichen Nahverkehr langfristig attraktiver machen. Zum feierlichen Baustart war auch Alexander Dirks vor Ort. Der sächsische Landtagspräsident erklärte im Interview mit Sachsenfernsehen, dass das Chemnitzer Modell Orte näher zusammenbringe und damit auch dem Tourismus zugute komme. Zudem zeige es, was es brauche, um den ÖPNV attraktiv zu machen. Das könne man auch an den bisherigen Nutzerzahlen ablesen.
5: Ja, es wird ja sehr, sehr häufig darüber gesprochen, dass Regionen über ÖPNV näher zusammenrücken können, das heißt tatsächlich erschlossen werden können und dass es attraktive Alternativen zum Auto gibt. Und ich finde, das Chemnitzer Modell zeigt, dass es geht und dass die Menschen es dann nutzen, wenn es wirklich attraktiv ist und eine echte Alternative darstellt. 16.000 Nutzer täglich zeigen das, glaube ich, ziemlich eindrucksvoll.
3: Außerdem sei das in Sachsen einzigartige Projekt in schwierigen Zeiten ein wichtiges Signal. Es gehe trotz Krise voran. Wann der Mammutbau sein Ende finden wird, blieb beim Termin zunächst offen. Laut Matthias Korda, Geschäftsführer des Verkehrsverbundes Mittelsachsen, rechne man mit einer Fertigstellung in den 2030er Jahren. Genauer lasse sich das derzeit nicht beziffern, denn 17 Kilometer neue Schienenstrecke ließen sich in derart bewegten Zeiten kaum genauer terminieren. Außerdem habe man den Bau in mehrere Phasen aufgeteilt. Zunächst steht die Gleisverlegung in der Innenstadt im Vordergrund.
2: Ja, die erste Etappe ist jetzt im Bau. Das ist hier in der Innenstadt von Chemnitz. Der Bahnring, der Zentrumsring. Also die Straßenbahn soll wieder über die Theaterstraße fahren. Zukünftig auch über die Brückenstraße und die Hartmannstraße. Das bauen wir jetzt hier am Falkeplatz, haben wir angefangen. Dort wird jetzt die Brücke über die Chemnitz, oder es sind genau genommen drei Brücken über die Chemnitz, die werden jetzt alle erneuert. Und an der Mühlenstraße wird auch schon gebaut. Dort sind die Bauarbeiter aktiv, werden jetzt auf die andere Seite wechseln, in die Theaterstraße. Und dann dieses und nächstes Jahr bis zur Kassbergauffahrt sich vorarbeiten und so dann Schritt für Schritt in den nächsten Jahren den Zentrumsring wieder schließen.
3: Die Baumaßnahme wird die Innenstadt verändern. Darüber wurde auch im Vorfeld an der einen oder anderen Stelle diskutiert. Wenn man Thomas Kütter fragt, sogar sehr intensiv. Aus Sicht des Chemnitzer Baubürgermeisters standen dabei vor allem die Planungen rund um die Brückenstraße im Vordergrund. Man habe außerdem die Architektenkammer mit einbezogen und Erfahrungen aus dem Kulturhauptstadtjahr einfließen lassen.
6: Das war eine sehr, sehr heiße Diskussion, haben wir auch sehr, sehr lange geführt, auch mit der Architektenkammer und ganz vielen Beteiligten diskutiert. Es gab da grundlegend auch sehr differierende Ansätze. Ich glaube, jetzt haben wir einen Kompromiss gefunden, der kein Fauler ist und das ist wichtig. Die Straße wird grundlegend eine Straße bleiben, also eine Verkehrsader. Es wird auch einstreifig, also eine Fahrbahn je Richtung weiterhin geben, die auch für den Pkw-Verkehr zur Verfügung steht. Es wird aber in Straßenmitte einen separaten Gleiskörper, also ähnlich wie hier auf der Zwickauer Straße, ein separates Gleis bekommen, damit der ÖPNV unbehindert vom motorisierten Individualverkehr fließen kann. Es wird ganz, ganz viel Grün geben, neuwertige Radwege und aber auch im Bereich vor dem Karl-Marx-Kopf ganz grob erklärt eine Art Möglichkeit, das Ganze auch als Platz zu nutzen. Das war vielen Beteiligten ganz, ganz wichtig, dass man die Option, da haben wir das Beispiel Eröffnung Kulturhauptstadt, aber so eine Dimension jetzt jeden Tag wieder hinkriegt, das würde ich auch mit einem Fragezeichen versehen. Aber dass zumindest diese Option und die Nutzungsmöglichkeit offen bleibt, das ist, glaube ich, ein wichtiger Punkt.
3: Die Gesamtkosten für die Baustufe 4 des Chemnitzer Modells sollen im mittleren dreistelligen Millionenbereich liegen. Laut Finanzierungsschlüssel übernimmt der Bund 75% der Kosten, weitere 15% trägt der Freistaat Sachsen. Die verbleibenden 10% werden vom Zweckverband Verkehrsverbund Mittelsachsen und der Stadt Chemnitz finanziert.

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1: Mega-Event heute, Kaiserwetter, wie man so schön sagt. 32.000 Leute, die ganze Stadt ist auf den Beinen, hatte ich das Gefühl. Ich bin schon durch die Innenstadt gelaufen heute. Wahnsinn, was hier im Stadion los ist. Der Einlauf, die Leute, also mega, mega schön.
2: 32.000 Menschen, 5 Kilometer durch die Dresdner Innenstadt und ein Ziel. Gemeinsam ankommen. Die Rewe Teen Challenge hat auch in diesem Jahr wieder die ganze Stadt in Bewegung gebracht. Doch für uns ging es nicht nur um die Strecke, sondern auch um ein ganz persönliches Duell.
3: Unsere Werkstudentin Valerie und ich haben uns heute schon den ganzen Tag belegt, wer wird schneller sein, wer wird wen überholen, wer wird wessen Staub fressen müssen. Und jetzt habe ich sie direkt vor mir. Valerie, was denkst du, wie wird dieses Rennen zwischen uns ausgehen heute?
4: Also, wer gewinnen wird, ich bin immer noch überzeugt, dass ich gewinnen werde. Aber ich meine, solange ich dich wenigstens einmal überhole, bin ich schon happy.
3: Wie gut bist du vorbereitet auf heute und auf dieses ganze

0: persönliche Duell mit mir.
1: Also tatsächlich bin ich gar nicht vorbereitet. Ich habe gar keine Lauferfahrung, ich habe aber mega Bock und ich bin motiviert, dich zu besiegen.
0: Große Worte, wir sehen uns im Ziel.
2: Mit Kamera und Mikrofon bewaffnet ging es also für uns an den Start. Am Dresdner Postplatz fällt der Startschuss in mehreren Wellen. Von dort führt die Strecke quer durch die Innenstadt bis ins Rudolf-Habig-Stadion. Tausende Zuschauer, Musik und Stimmung begleiten die Läufer auf dem Weg ins Ziel. Die Strecke ist nicht nur sportliche Herausforderung, sondern auch organisatorisch anspruchsvoll. Das beschreibt auch Henry Matusch.
3: Wir mussten die Strecke ja leider ein bisschen anpassen aufgrund der Carola-Brücke. Und nichtsdestotrotz haben wir aber, glaube ich, eine sehr gute Streckenführung hinbekommen und dementsprechend konnten wir die Stimmung halt auch oben halten.
2: Für Rewe ist die Team-Challenge längst mehr als nur ein Firmenlauf. Seit 17 Jahren wächst das Event und mit ihm die Dimension in der Stadt. Henrik Schmidt sieht aber dennoch Potenzial für Wachstum.
4: Seit der zweiten Team-Challenge ist es die Rewe Team-Challenge. Das heißt, wir arbeiten seit 16 Jahren zusammen. Seit 16 Jahren, ausgenommen Corona, ist das hier ein stetig wachsendes Event. Dass das irgendwann mal Kapazitätsgrenzen erreicht, definitiv. Aber ich denke, hier ist noch definitiv Wachstumschance da von den Läufern. Wir sehen es ja einfach mit dem enormen Anstieg von letzten zu diesem Jahr. Und wir als Rewe sind natürlich auch mega stolz, hier Partner zu sein von so einem geilen Event.
2: Ein entscheidender Moment bleibt für viele der Zieleinlauf ins Stadion. Seit 2009 endet die Strecke im Rudolf-Habig-Stadion und sorgt dort regelmäßig für Gänsehautmomente. Für Reinhard Schmidt, Geschäftsführer der Laufszene Events GmbH, ein großer Aspekt.
5: Ich glaube, das Stadion, das Rudolf-Habig-Stadion, in das wir eingelaufen sind zum ersten Mal, als es noch im Bau befindlich war, das muss man wissen, 2009, ist ein ganz, ganz großer Punkt, weshalb wir so erfolgreich sind. Für die Teilnehmer zählt letztendlich hier auf den heiligen Rasen, heute hier aufs heilige Blech einzulaufen, ist trotzdem was gigantisch ist.
2: Ein Einlauf, den wir persönlich auch selbst mitnehmen konnten.
6: Zieleinlauf geschafft, 5 Kilometer fertig. Valerie nirgends in Sicht, bisschen K.O., aber hat sich gut angefühlt. Nächstes Jahr auf jeden Fall wieder.
2: Am Ende des Tages sind zwar die Beine von vielen ein bisschen schwerer, aber für die Veranstalter geht die Arbeit jetzt direkt weiter.
5: Morgen geht es letztendlich schon in die Auswertung und Schlüsse ziehen fürs nächste Jahr. Und damit wir noch besser, gern auch noch ein Stückchen größer werden.
2: Und abschließend können wir noch sagen, im persönlichen Duell zwischen Valerie und mir haben wir uns auf ein sportliches Unentschieden geeinigt.

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1: Sachsen ist mutig, Sachsen ist historisch und Sachsen hat Zukunft.
2: So beschreibt Bundestagsabgeordneter Philipp Amthor den Freistaat Sachsen. Dem hat der Staatssekretär für Digitales und Staatsmodernisierung in der Dresdner Messe auf der Innovationskonferenz 2026 einen Besuch abgestattet. Unternehmen, Forschungseinrichtungen und Politik kamen hier zusammen, um über Sachsen als Wirtschafts- und Innovationsstandort zu sprechen.
1: Sachsen ist auch für Gesamtostdeutschland eine wirtschaftliche Lokomotive. Wenn wir sehen, die richtigen Weichenstellungen, die hier vorgenommen wurden, mit Silicon Saxony und anderem, das ist maßstabsbildend. Und maßstabsbildend nicht nur für Ostdeutschland, sondern für Gesamtdeutschland. Das ist richtig stark, was hier an Innovation und auch an neuer Wertschöpfung entsteht.
2: Wie das in der Praxis konkret aussehen kann, das sollte sich an vielen Ständen und in Gesprächen auf der IK26 zeigen. Veranstalter ist Future Sachs mit Susanne Stumpf als Geschäftsführerin.
3: Wir versuchen auf der Konferenz alle Themen rund um das Thema Innovation zusammenzubringen. Alle Schwerpunkte aus dem Bereich Forschung, Wissenschaft, aus Unternehmertum, also sprich, es sind ganz viele Mittelständler vor Ort, die besonders innovativ arbeiten, die neue Lösungen entwickelt haben. Wir haben aber auch Investoren hier, die natürlich dann in die neuen Entwicklungen investieren sollen und in die neuen Startups, die entstehen. Wir sind im letzten Jahr mit 56% Wachstum in Bezug auf Neugründungen Platz 1 in Deutschland gewesen. Das wissen ganz viele nicht und es wissen auch ganz viele nicht, dass jeder dritte in Europa produzierte Chip aus Deutschland, aus Dresden stammt. Und solche Informationen müssen wir eben raustragen und das müssen wir bekannter machen, damit andere auf uns aufmerksam werden und wir uns international besser positionieren können.
2: In der Messehalle kamen dafür ca. 2000 Teilnehmende und 200 Aussteller zusammen. Neben etablierten Unternehmen und Investoren präsentierten sich auch junge Gründerteams.
4: Hi, ich bin Simone Savione, die Co-Gründerin und Geschäftsführerin von Melio Days Medical. Und bei Melio Days entwickeln wir die erste nicht hormonelle Therapie gegen Menstruationsschmerzen.
5: Ich bin Alberto Meola, ich bin zukünftiger CEO von Clever Biotechnologies. Ich bin jetzt wissenschaftlicher Mitarbeiter bei der DBFZ. Und wir versuchen, Clever Biotech zu gründen, indem wir machen Biogasanlagen flexibel from the bottom up.
2: Wie seht ihr denn Sachsen generell als Innovationsstandort?
4: Also ich habe jetzt nicht so viel Vergleich dazu, aber grundsätzlich habe ich den Eindruck, dass wir hier sehr stark unterstützt werden, dass viel passiert, dass viel Transformation ist, viel Interesse auch einfach an Startups und an neuen Ideen.
5: Ich glaube, man kann auf jeden Fall noch besser machen, aber das ist immer, wenn man dran denken muss, man kann immer besser machen. Aber ich glaube, wir sind in einem Zustand jetzt, das erlaubt, Unternehmer etwas Neues und Innovatives zu gründen.
2: Auch abseits der großen Städte wurde über Innovation gesprochen.
6: Ich bin die Julia Mittelbach. Ich bin heute hier für den Bundspeicher, Gründer-Innovationszentrum aus dem Erzgebirge. Ich glaube, der Erzgebirge hat einen schlechteren Ruf, als es tatsächlich ist, was Innovation angeht. Man denkt immer, das passiert immer, alles in den Großstädten. Aber wir merken, dass es gibt so viele kluge und innovative Ideen, die dann auch zu uns kommen und wir sie vernetzen. Also ich glaube, da muss noch ein bisschen positiver drüber gesprochen werden, weil die gibt es auf jeden Fall bei uns.
2: Mit Perspektiven wie dieser sollte auf der IK26 deutlich werden, wie viele unterschiedliche Akteure an der wirtschaftlichen und technologischen Entwicklung in Sachsen beteiligt sind und wie eng Politik, Forschung und Gründungsideen dabei zusammenarbeiten.

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3: Nachrichten. Die Frühjahrskonferenz der Innenminister in Hamburg hat eine hitzige Debatte über die Sicherheit bei Fußballspielen ausgelöst. Sachsens Innenminister Armin Schuster hat betont, dass ein Mustersicherheitskonzept für Stadien notwendig sei. Laut Schuster sollen personalisierte Tickets helfen, Stadionverbote besser durchzusetzen. Der Deutsche Fußballbund und die Deutsche Fußballliga haben bereits Schritte unternommen, um eine zentrale Stelle für Stadionverbote zu etablieren. Pilotprojekte mit personalisierten Tickets sind geplant, um die Sicherheit weiter zu erhöhen. In Sachsen haben sich die Rettungseinsätze an Seen im letzten Jahr verdoppelt. Nach Angaben der DRK Wasserwacht gab es 1769 Einsätze, vor allem für Schwimmer und Wassersportler. Die meisten Badestellen sind unbewacht, was oft Baden auf eigene Gefahr bedeutet. Ein Sprecher der DRK Wasserwacht erklärte, dass viele Rettungsdienste ehrenamtlich arbeiten und finanzielle Unterstützung durch Spenden benötigen. Heute wird es in Sachsen heiß und schwül mit Temperaturen über 30 Grad Celsius. Der Deutsche Wetterdienst prognostiziert Höchstwerte von bis zu 31 Grad in Leipzig und 30 Grad im Dresdner Elbtal. Diese Hitze wird von schwülheißer Luft aus dem Südwesten verursacht. Auch nachts bleibt es warm mit Temperaturen zwischen 18 und 20 Grad. Für Freitag wird noch heißeres Wetter mit Gewittergefahr erwartet.

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1: Handwerk hat goldenen Boden, das merkt man auch. Die Zahlen werden auch besser. Und die Initiativen, die die Kammern selber machen, die aber auch die Betriebe machen und die wir mit unterstützen, denke, dass die schon wirken.
2: Goldener Boden, sichere Jobs und eine gute Zukunft. Doch wie sehr glänzt dieser Boden noch, wenn in Sachsen aktuell rund 8000 Lehrstellen unbesetzt sind?
1: Man kann Techniker machen, man kann Meister machen, womit man auch sehr große Aufstiegschancen hat, womit man auch viel Geld verdienen kann. Es muss nicht immer der Weg über das Studium sein.
2: Zwischen Nachwuchssorgen, neuen Technologien und alten Berufsbildern stellt sich deshalb die Frage, wer hält Sachsens Wirtschaft morgen noch am Laufen? Im Zentrum für Aus- und Weiterbildung in Leipzig geht es genau um diese Frage. Sachsens Wirtschaftsminister Dirk Panther besucht hier auszubildende Ausbilder und Verantwortliche aus der beruflichen Bildung. Er schaut allerdings nicht nur zu, sondern lässt sich selbst zeigen, was Ausbildung heute bedeutet.
1: Ach, ich mache sowas immer gerne, aber es war toll. Ich habe jetzt noch nie in so einer Drehmaschine gestanden. Insofern war das eine schöne Erfahrung.
2: Das ZAW Leipzig bildet für mehr als 120 Unternehmen der Region aus. Was hier an Maschinen und Werkstücken beginnt, wird für viele Betriebe zur Zukunftsfrage. Rund 8000 Lehrstellen sind laut dem sächsischen Wirtschaftsministerium in Sachsen unbesetzt. Rund 40% der Betriebsinhaber älter als 55 Jahre. In den nächsten 10 Jahren stehen deshalb etwa 19.000 Betriebsübergaben an. Auf der anderen Seite stiegen im Handwerk die Anzahl neuer Ausbildungsverträge seit 2021 innerhalb von 4 Jahren um rund 15% von gut 5.100 auf knapp 6.000. Einer, der sich für diesen Weg entschieden hat, ist Jonas Zühler. Er ist Auszubildender im 3. Lehrjahr. Für ihn war die Ausbildung zum Industriemechaniker kein Ausweichweg, sondern eine bewusste Entscheidung. Zum Beruf gekommen ist er über seine Familie, über Ausbildungsmessen und über die Freude daran, Dinge selbst zusammenzubauen. Für Zühler ist Ausbildung ein Einstieg mit Entwicklungsmöglichkeiten. Nicht jeder Weg muss über ein Studium führen, wie er erklärt.
1: Man kann Techniker machen, man kann Meister machen, womit man auch sehr große Aufstiegschancen hat, womit man auch viel Geld verdienen kann. Es muss nicht immer der Weg über das Studium sein.
2: Wie aus solchen Entscheidungen langfristig Fachkräfte werden, beschäftigt auch die IHK zu Leipzig. Für die Vizepräsidentin der IHK, Janet Baudach, geht es nicht darum, Ausbildung gegen Studium auszuspielen. Entscheidend sei ein Einstieg, der jungen Menschen Halt gibt, auch wenn sich Berufsbilder verändern.
3: Berufsbilder verändern sich mittlerweile in einem Tempo, dass es aus meiner Sicht gar keinen Sinn macht, sich einen langen Plan zu machen. Sondern mit etwas Solidem anzufangen, ist, glaube ich, ein toller Startpunkt. Und eine Berufsausbildung ist da nie verkehrt. Man kann von dort aus dann weitere Wege gehen. Aber dann hat man erstmal was in der Tasche, wie es auch die Eltern immer so gerne sagen. Und das ist ein guter Startpunkt.
2: Die Herausforderung bleibt, junge Menschen und Betriebe zusammenzubringen. Viele Unternehmen suchen Nachwuchs, müssen aber stärker erklären, was ihre Berufe ausmacht und welche Perspektiven sie bieten. Und dann ist da noch die Frage nach künstlicher Intelligenz. In vielen Branchen verändert sie schon jetzt Arbeitsabläufe. Für technische Ausbildungsberufe stellt sich deshalb weniger die Frage, ob Maschinen kommen, sondern wer sie versteht, bedient und wartet, wie Panther erklärt.
1: Ja, also es wird sicherlich Bereiche geben, in denen wir die KI und werden Maschinen Dinge ersetzen, aber das gab es schon immer. Muss aber am Ende auch Menschen geben, die sie bedienen können. Und die müssen ja was davon verstehen. Insofern mache ich mir ums Handwerk keine Sorgen.
2: Für das ZAW Leipzig heißt das, Ausbildung muss mit der Entwicklung in den Betrieben Schritt halten. Dr. Matthias Meyer ist Geschäftsführer des Bildungszentrums. Er sieht die Herausforderung vor allem darin, Veränderungen in der Industrie früh genug in die Ausbildung zu übersetzen.
4: Nun, unsere Herausforderungen sind sicherlich insgesamt in der Transformation unserer Industrie zu sehen. Wir sehen viele Unternehmen, die sich stark verändern, die investieren müssen. Die Tätigkeit an sich bleibt gleich, aber die Wertschöpfungsstruktur ändert sich. Und da versuchen wir auch darüber nachzudenken oder denken darüber nach, mit den Unternehmen gemeinsam zum Teil, wie wir diese neuesten Entwicklungen auch in unsere Ausbildung integrieren können.
2: Der Freistaat Sachsen will deshalb rund 11 Millionen Euro in überbetriebliche Bildungsstätten investieren. Außerdem soll der Meisterbonus ab 2026 auf 3.000 Euro steigen. Das setzt Impulse, löst aber nicht allein die Frage, wie junge Menschen dauerhaft für Ausbildung gewonnen werden. Entscheidend könnte deshalb sein, ob Schulen, Betriebe, Kammern und Politik früh genug zeigen, welche Möglichkeiten nach einer Ausbildung offen stehen, damit das Handwerk auch in Zukunft auf einem goldenen Boden steht.

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1: Gerade jetzt brauchen wir dieses Center, weil wir unwahrscheinlich viele kluge Ideen in der Wissenschaft haben, in der Forschung. Und die Gesellschaft auf der anderen Seite hat einen Bedarf an, ja, an diesen innovativen Lösungen.
2: In der BioCity am Deutschen Platz wurde das neue MIT-Center eröffnet.
3: Mit dem MIT-Center wollen wir die Expertise, die das Universitätsklinikum hat, in die Wirtschaft tragen und gleichzeitig Innovationen, die an anderer Stelle entstehen, auch dem Klinikum zugutekommen lassen.
2: Die neue

0: Einrichtung steht für medizinische Innovation und Technologie. Sie soll Krankenhäuser, Forschung und Medizintechnikunternehmen enger vernetzen. Dabei geht es laut Staatssekretärin Prof. Dr. Grassmann nicht nur um neue Technologien, sondern um den gesamten Weg von Forschung und Entwicklung über Erprobung und Bewertung bis hin zur möglichen Markteinführung.
1: Ja, das MIT-Center zeigt einmal mehr, dass wir ein wunderbares Ökosystem haben hier in Sachsen, auch insbesondere in Mitteldeutschland, in Bezug auf exzellente Wissenschaft, die Universität, die Universitätsmedizin. Ja, und wir haben auch genügend Patientinnen und Patienten. Also der Einzugsbereich von Mitteldeutschland ist riesengroß, nicht nur Leipzig, sondern darüber hinaus. Ja, und deswegen gibt es wahnsinnig viel Potenzial. Es gibt kluge Ideen, es gibt tolle Firmen, es gibt eine tolle Wirtschaft, kleine Mittelständler und so weiter, die hier auch beitragen wollen, dass Medizintechnik und all das, was hier produziert wird auf der Plattform, in der Plattform zueinander kommt.
0: Neue Technologien entstehen in Forschung, Kliniken und Unternehmen. Bis sie tatsächlich bei Patientinnen und Patienten ankommen, vergeht oft viel Zeit. Das MIT-Center möchte zukünftig diese Wege verkürzen, Partner vernetzen und Innovationen schneller in die Praxis bringen. Christoph Möllering ist Mitgeschäftsführer des MIT-Centers sowie Leiter der Unternehmensentwicklung am Universitätsklinikum Leipzig. Er kennt die Schnittstelle zwischen Forschung, Zulassung und klinischer Anwendung.
2: Die größten Hürden liegen darin, wenn wir innovative Technik zum Beispiel, Softwareanwendungen, Robotik müssen getestet werden, bevor sie in die Klinik, in den klinischen Einsatz kommen können. Und dafür haben viele Kliniken einfach gar nicht die Infrastruktur. Und damit haben wir eine gute Möglichkeit, zunächst mal hier alles auszuprobieren. Und wenn es funktioniert, dann dürfen Pflegekräfte, Ärzte und Patienten da auch von profitieren.
0: Die Chancen liegen also auf der Hand. Kürzere Wege, mehr Austausch und mögliche Verbesserungen für die Versorgung. Professor Dr. Grassmann erklärt uns, wie gewährleistet werden soll, dass neue Technik sicher, bezahlbar und im Klinikalltag praktikabel ist.
1: Ja, indem tatsächlich die Praxis die Theorie trifft. Also wir permanent aushandeln, was geht, die Firmen auch mittüfteln, wie es preiswerter, effizienter hergestellt werden kann. Ja, und was wir tun können, ist immer wieder lobbyieren für die Themen des Life-Science-Bereiches, der Gesundheitswissenschaft, dass wir da den Anschluss nicht verlieren. Also wir seitens des Wissenschaftsministeriums sorgen eben auch dafür, dass wirklich genügend Finanzen im System drin sind, bei den Universitäten, bei den Hochschulen, bei dem Klinikum, dass diese Ideen tatsächlich auch dann in die Wirtschaft kommen.
0: Wenn Kliniken und Industrie enger zusammenarbeiten, braucht es klare Regeln und Transparenz. Entscheidend bleibt der Nutzen für Patientinnen und Patienten. Außerdem sollen Nachwuchskräfte gefördert und eine Plattform für Bereiche wie Medizintechnik und Data Science geboten werden. Neue Ansätze in Diagnostik, Therapie oder Klinikabläufen müssen sich also nun in der Praxis beweisen. Möllering verrät uns, welche konkreten Innovationen durch das Center demnächst in die Kliniken kommen könnten.
2: Also das MIT-Center arbeitet momentan an drei Innovationen, die wir zur Verfügung stellen wollen. Das eine ist die Zukunftspraxis Mitteldeutschland, in deren zukünftigen Räumlichkeiten wir hier gerade stehen. Eine Praxis, die für die Ausbildung der Mediziner genutzt wird und auch für kommerzielle Zwecke. Wir haben hier auf dem Gelände eine Diagnosebox, nennen wir das, die dafür entwickelt wird, dass zukünftig Patienten schneller ihre Vitalparameter messen können. Und wir sind gerade dabei, mit den Kliniken in Dresden und Chemnitz ein Telemedizin-Netzwerk zu entwickeln, was wir gerne den sächsischen Kliniken zur Verfügung stellen möchten.
0: Das MIT-Center startet mit einem großen Anspruch: medizinische Ideen schneller ans Krankenbett bringen. Der Aufbau wird in der Gründungsphase mit Fördermitteln unterstützt. Entscheidend ist jetzt, ob daraus langfristig konkrete Verbesserungen für Forschung, Kliniken sowie Patientinnen und Patienten entstehen.

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1: Ich glaube, damit ist die Zukunft der Region ein Stück weit gesichert.
2: Ein großer Satz, gesagt vom Chef des regionalen Energieversorgers 1 Energie, Roland Warner. Und tatsächlich geht es um nicht weniger als die Frage, wie Chemnitz und Südwestsachsen künftig Energie beziehen, produzieren und nutzen werden. Mehr als 30 Millionen Euro EU-Fördermittel fließen jetzt in 2 Großprojekte, den Anschluss an das künftige Wasserstoffkernnetz und einen neuen Energiepark mit Photovoltaikanlagen und Großbatteriespeicher.
1: Also ich glaube, dass man das vielleicht in 10, 15, 20 Jahren als einen ganz bedeutenden Schritt ansehen wird. Denn die Gewerbebetriebe, die wir so haben, und ich hatte das ja vorhin erwähnt, 11.000 in der Gasregion, können nicht alle alles mit Strom machen. Es gibt physikalische Prozesse, Produktionsprozesse, die können nur mit Verbrennung von Gas erfolgreich sein. Und das sichert die Zukunft von vielen tausend Betrieben und natürlich aber tausend Arbeitsplätzen, Wirtschaftskraft, Lohnsteuer, Steueraufkommen. Ich glaube, damit ist die Zukunft der Region ein Stück weit gesichert.
2: Dabei stand dieser Erfolg lange auf der Kippe. Als das bundesweite Wasserstoffkernnetz geplant wurde, war Chemnitz zunächst nicht vorgesehen. Für eine Industrieregion mit tausenden Unternehmen ein Problem. Doch statt die Entscheidung hinzunehmen, entwickelte man laut Oberbürgermeister Sven Schulze gemeinsam mit 1 Energie einen eigenen Weg, um doch noch Anschluss an die Wasserstoffzukunft zu bekommen.
3: Wir machen jetzt quasi den Zubringer zur Autobahn mit Unterstützung von Fördermitteln, die wir heute bekommen haben. Und am Ende werden wir am Ergebnis gemessen. Wir sind eine Industrieregion, Wasserstoff wird in der industriellen Produktion auf jeden Fall eine Rolle spielen. Und deshalb ist es wichtig und deshalb ist es auch eine wichtige Investition in die Zukunft dieser Region.
2: Die Idee, ein eigener Zubringer soll Chemnitz künftig mit dem Wasserstoffkernnetz verbinden. Dafür werden bestehende Gasleitungen umgerüstet, neue Leitungen gebaut und die Voraussetzungen geschaffen, Wasserstoff künftig bis in die Region zu transportieren. Bemerkenswert dabei, als die Planungen begannen, gab es noch viele offene Fragen. Wie hoch wird der Bedarf tatsächlich sein? Welche Unternehmen steigen auf Wasserstoff um? Und wann kommt der Markt überhaupt in Gang? Trotzdem entschied sich der Energieversorger laut Geschäftsführer Roland Warner, das Projekt voranzutreiben.
1: Ja, ich würde sagen, wir sind einfach konsequent und wir argumentieren, wir bleiben uns treu und gute Argumente haben sich am Ende durchgesetzt. Nicht immer, aber diesmal schon.
2: Diese Argumente überzeugten schließlich auch Bund, Land und Europäische Union. Aus dem Just Transition Fund fließen nun rund 20,7 Millionen Euro Fördermittel in die Wasserstoffanbindung. Für den Freistaat Sachsen ist das ein wichtiger Schritt, um die industrielle Zukunft der Region zu sichern, so Landtagspräsident Alexander Dirks.
4: Zunächst mal ist Chemnitz ein ganz wichtiger Industriestandort. Und damit Chemnitz Industriestandort bleiben kann, ist der Anschluss ans Wasserstoffkernnetz unerlässlich. Auf der einen Seite war es bisher bedauerlich, dass wir nicht von vornherein Teil des Wasserstoffkernnetzes sein sollten. Aber wir haben jetzt so einen typischen Chemnitzer Weg gefunden. Zum Glück jetzt auch mit doch erheblichen Fördermitteln aus dem Just Transition Fund sozusagen den Anschluss, den Brückenschlag ans Wasserstoffkernnetz zu schaffen. Und wenn dieser Brückenschlag gelungen ist, dann können wir sozusagen das Gasnetz nutzen, um dann auch Wasserstoff-ready zu sein, wie man so schön sagt. Und gleichzeitig entsteht ein wirklich großer Batteriespeicher, der sozusagen diese Lücke bei erneuerbaren Energien schließt, dass Produktion und Bedarf nicht immer zusammenfallen. Das heißt, klimaneutral erzeugter Strom kann gespeichert werden und fließt dann ab, wenn er gebraucht wird. Und insofern also 2 wirklich wichtige Infrastrukturprojekte im Bereich der Energiewende.
2: Bis die ersten Wasserstoffmengen durch die neuen Leitungen fließen, werden noch einige Jahre vergehen. Doch schon heute steht fest, Chemnitz hat nicht darauf gewartet, dass andere die Voraussetzungen schaffen. Die Region hat selbst gehandelt, Fürsprecher gewonnen und ein Konzept entwickelt, das nun Realität werden kann.

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8: Nachrichten. Die Frühjahrskonferenz der Innenminister in Hamburg hat eine hitzige Debatte über die Sicherheit bei Fußballspielen ausgelöst. Sachsens Innenminister Armin Schuster hat betont, dass ein Mustersicherheitskonzept für Stadien notwendig sei. Laut Schuster sollen personalisierte Tickets helfen, Stadionverbote besser durchzusetzen. Der Deutsche Fußballbund und die Deutsche Fußballliga haben bereits Schritte unternommen, um eine zentrale Stelle für Stadionverbote zu etablieren. Pilotprojekte mit personalisierten Tickets sind geplant, um die Sicherheit weiter zu erhöhen. In Sachsen haben sich die Rettungseinsätze an Seen im letzten Jahr verdoppelt. Nach Angaben der DRK Wasserwacht gab es 1.769 Einsätze, vor allem für Schwimmer und Wassersportler. Die meisten Badestellen sind unbewacht, was oft Baden auf eigene Gefahr bedeutet. Ein Sprecher der DRK Wasserwacht erklärte, dass viele Rettungsdienste ehrenamtlich arbeiten und finanzielle Unterstützung durch Spenden benötigen. Heute wird es in Sachsen heiß und schwül mit Temperaturen über 30 Grad Celsius. Der Deutsche Wetterdienst prognostiziert Höchstwerte von bis zu 31 Grad in Leipzig und 30 Grad im Dresdner Elbtal. Diese Hitze wird von schwülheißer Luft aus dem Südwesten verursacht. Auch nachts bleibt es warm mit Temperaturen zwischen 18 und 20 Grad. Für Freitag wird noch heißeres Wetter mit Gewittergefahr erwartet.

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1: Fangen jetzt an. Wir machen uns auf den Weg. Es wird eine harte Tour werden.
2: 17 Kilometer neue Gleise für die Region. Bauphase 4 des Chemnitzer Modells Richtung Limbach-Oberfrohna gestartet.
3: Schauen die Dresdner ein bisschen neidisch auf unser Chemnitzer Modell oder wie sieht das aus?
4: Ob sie es tun, weiß ich nicht, aber sie sollten es.
2: Mit einem Spatenstich, der eigentlich keiner war, gaben die Verantwortlichen am Donnerstag den Startschuss für die Stufe 4 des Chemnitzer Modells. Mit der neuen Strecke soll die Anbindung zwischen Chemnitz und Limbach-Oberfrohna deutlich verbessert werden. Das Vorhaben gilt als eines der wichtigsten Infrastrukturprojekte der Region und soll den öffentlichen Nahverkehr langfristig attraktiver machen. Zum feierlichen Baustart war auch Alexander Dirks vor Ort. Der sächsische Landtagspräsident erklärte im Interview mit Sachsenfernsehen, dass das Chemnitzer Modell Orte näher zusammenbringe und damit auch dem Tourismus zugutekomme. Zudem zeige es, was es brauche, um den ÖPNV attraktiv zu machen. Das könne man auch an den bisherigen Nutzerzahlen ablesen.
4: Ja, es wird ja sehr, sehr häufig darüber gesprochen, dass Regionen über ÖPNV näher zusammenrücken können, das heißt tatsächlich erschlossen werden können und dass es attraktive Alternativen zum Auto gibt. Und ich finde, das Chemnitzer Modell zeigt, dass es geht und dass die Menschen es dann nutzen, wenn es wirklich attraktiv ist und eine echte Alternative darstellt. 16.000 Nutzer täglich zeigen das, glaube ich, ziemlich eindrucksvoll.
2: Außerdem sei das in Sachsen einzigartige Projekt in schwierigen Zeiten ein wichtiges Signal. Es gehe trotz Krise voran. Wann der Mammutbau sein Ende finden wird, blieb beim Termin zunächst offen. Laut Matthias Korda, Geschäftsführer des Verkehrsverbundes Mittelsachsen, rechne man mit einer Fertigstellung in den 2030er Jahren. Genauer lasse sich das derzeit nicht beziffern, denn 17 Kilometer neue Schienenstrecke ließen sich in derart bewegten Zeiten kaum genauer terminieren. Außerdem habe man den Bau in mehrere Phasen aufgeteilt. Zunächst steht die Gleisverlegung in der Innenstadt im Vordergrund.
1: Ja, die erste Etappe ist jetzt im Bau. Das ist hier in der Innenstadt von Chemnitz. Der Bahnring, der Zentrumsring. Also die Straßenbahn soll wieder über die Theaterstraße fahren. Zukünftig auch über die Brückenstraße und die Hartmannstraße. Das bauen wir jetzt hier am Falkeplatz, haben wir angefangen. Dort wird jetzt die Brücke über die Chemnitz, oder es sind genau genommen drei Brücken über die Chemnitz, die werden jetzt alle erneuert. Und an der Mühlenstraße wird auch schon gebaut. Dort sind die Bauarbeiter aktiv, werden jetzt auf die andere Seite wechseln, in die Theaterstraße. Und dann dieses und nächstes Jahr bis zur Kassbergauffahrt sich vorarbeiten und so dann Schritt für Schritt in den nächsten Jahren den Zentrumsring wieder schließen.
2: Die Baumaßnahme wird die Innenstadt verändern. Darüber wurde auch im Vorfeld an der einen oder anderen Stelle diskutiert. Wenn man Thomas Kütter fragt, sogar sehr intensiv. Aus Sicht des Chemnitzer Baubürgermeisters standen dabei vor allem die Planungen rund um die Brückenstraße im Vordergrund. Man habe außerdem die Architektenkammer mit einbezogen und Erfahrungen aus dem Kulturhauptstadtjahr einfließen lassen.
5: Das war eine sehr, sehr heiße Diskussion, haben wir auch sehr, sehr lange geführt, auch mit der Architektenkammer und ganz vielen Beteiligten diskutiert. Es gab da grundlegend auch sehr differierende Ansätze. Ich glaube, jetzt haben wir einen Kompromiss gefunden, der kein Fauler ist, und das ist wichtig. Die Straße wird grundlegend eine Straße bleiben, also eine Verkehrsader. Es wird auch einstreifig, also eine Fahrbahn je Richtung weiterhin geben, die auch für den Pkw-Verkehr zur Verfügung steht. Es wird aber in Straßenmitte einen separaten Gleiskörper, also ähnlich wie hier auf der Zwickauer Straße, ein separates Gleis bekommen, damit der ÖPNV unbehindert vom motorisierten Individualverkehr fließen kann. Es wird ganz, ganz viel Grün geben, neuwertige Radwege und aber auch im Bereich vor dem Karl-Marx-Kopf ganz grob erklärt eine Art Möglichkeit, das Ganze auch als Platz zu nutzen. Das war vielen Beteiligten ganz, ganz wichtig, dass man die Option, da haben wir das Beispiel Eröffnung Kulturhauptstadt, aber so eine Dimension jetzt jeden Tag wieder hinkriegt, das würde ich auch mit Fragezeichen versehen. Aber dass zumindest diese Option und die Nutzungsmöglichkeit offen bleibt, das ist, glaube ich, ein wichtiger Punkt.
2: Die Gesamtkosten für die Baustufe 4 des Chemnitzer Modells sollen im mittleren dreistelligen Millionenbereich liegen. Laut Finanzierungsschlüssel übernimmt der Bund 75% der Kosten, weitere 15% trägt der Freistaat Sachsen. Die verbleibenden 10% werden vom Zweckverband Verkehrsverbund Mittelsachsen und der Stadt Chemnitz finanziert.

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0: Hartes auf den Beinen, hatte ich das Gefühl. Ich bin schon durch die Innenstadt gelaufen heute. Wahnsinn, was hier im Stadion los ist. Der Einlauf, die Leute, also mega, mega schön.
1: 32.000 Menschen, 5 Kilometer durch die Dresdner Innenstadt und ein Ziel. Gemeinsam ankommen. Die Rewe Teen Challenge hat auch in diesem Jahr wieder die ganze Stadt in Bewegung gebracht. Doch für uns ging es nicht nur um die Strecke, sondern auch um ein ganz persönliches Duell.
2: Unsere Werkstudentin Valerie und ich haben uns heute schon den ganzen Tag belegt, wer wird schneller sein, wer wird wen überholen, wer wird wessen Staub fressen müssen. Und jetzt habe ich sie direkt vor mir. Valerie, was denkst du, wie wird dieses Rennen zwischen uns ausgehen heute?
3: Also, wer gewinnen wird, ich bin immer noch überzeugt, dass ich gewinnen werde. Aber ich meine, solange ich dich wenigstens einmal überhole, bin ich schon happy.
2: Wie gut bist du vorbereitet auf heute und auf dieses ganz persönliche Duell mit mir?
3: Also tatsächlich bin ich gar nicht vorbereitet. Ich habe gar keine Lauferfahrung, ich habe aber mega Bock und ich bin motiviert, dich zu besiegen.
2: Große Worte, wir sehen uns im Ziel.
1: Mit Kamera und Mikrofon bewaffnet ging es also für uns an den Start. Am Dresdner Postplatz fällt der Startschuss in mehreren Wellen. Von dort führt die Strecke quer durch die Innenstadt bis ins Rudolf-Harlich-Stadion. Tausende Zuschauer, Musik und Stimmung begleiten die Läufer auf dem Weg ins Ziel. Die Strecke ist nicht nur sportliche Herausforderung, sondern auch organisatorisch anspruchsvoll. Das beschreibt auch Henry Matusch.
4: Wir mussten die Strecke ja leider ein bisschen anpassen aufgrund der Carola-Brücke. Und nichtsdestotrotz haben wir aber, glaube ich, eine sehr gute Streckenführung hinbekommen. Und dementsprechend konnten wir die Stimmung halt auch oben halten.
1: Für Rewe ist die Team-Challenge längst mehr als nur ein Firmenlauf. Seit 17 Jahren wächst das Event und mit ihm die Dimension in der Stadt. Henrik Schmidt sieht aber dennoch Potenzial für Wachstum.
0: So, seit der zweiten Team-Challenge ist es die Rewe Team-Challenge. Das heißt, wir arbeiten seit 16 Jahren zusammen und seit 16 Jahren, ausgenommen Corona, ist das hier ein stetig wachsendes Event. Dass das irgendwann mal Kapazitätsgrenzen erreicht, definitiv, aber ich denke, hier ist noch definitiv Wachstumschance da von den Läufern. Wir sehen es ja einfach mit dem enormen Anstieg von letztem zu diesem Jahr. Und wir als Rewe sind natürlich auch mega stolz, hier Partner zu sein von so einem geilen Event.
1: Ein entscheidender Moment bleibt für viele der Zieleinlauf ins Stadion. Seit 2009 endet die Strecke im Rudolf-Harbig-Stadion und sorgt dort regelmäßig für Gänsehautmomente. Für Reinhard Schmidt, Geschäftsführer der Laufszene Events GmbH, ein großer Aspekt.
5: Ich glaube, das Stadion, das Rudolf-Harbig-Stadion, in das wir eingelaufen sind zum ersten Mal, als es noch im Bau befindlich war, das muss man wissen, 2009, ist ein ganz, ganz großer Punkt, weshalb wir so erfolgreich sind. Für die Teilnehmer zählt letztendlich hier auf den heiligen Rasen, heute hier aufs heilige Blech einzulaufen, ist trotzdem was gigantisch ist.
1: Ein Einlauf, den wir persönlich auch selbst mitnehmen konnten.
6: Zieleinlauf geschafft, 5 Kilometer fertig. Valerie nirgends in Sicht, bisschen K.O., aber hat sich gut angefühlt. Nächstes Jahr auf jeden Fall wieder.
1: Am Ende des Tages sind zwar die Beine von vielen ein bisschen schwerer, aber für die Veranstalter geht die Arbeit jetzt direkt weiter.
5: Morgen geht es letztendlich schon in die Auswertung und Schlüsse ziehen fürs nächste Jahr und damit wir noch besser, gern auch noch ein Stückchen größer werden.
1: Und abschließend können wir noch sagen, im persönlichen Duell zwischen Valerie und mir haben wir uns auf ein sportliches Unentschieden geeinigt.

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1: Sachsen ist mutig, Sachsen ist historisch und Sachsen hat Zukunft.
2: So beschreibt Bundestagsabgeordneter Philipp Amthor den Freistaat Sachsen. Dem hat der Staatssekretär für Digitales und Staatsmodernisierung in der Dresdner Messe auf der Innovationskonferenz 2026 einen Besuch abgestattet. Unternehmen, Forschungseinrichtungen und Politik kamen hier zusammen, um über Sachsen als Wirtschafts- und Innovationsstandort zu sprechen.
1: Sachsen ist auch für Gesamtostdeutschland eine wirtschaftliche Lokomotive. Wenn wir sehen, die richtigen Weichenstellungen, die hier vorgenommen wurden, mit Silicon Saxony und anderem, das ist maßstabsbildend. Und maßstabsbildend nicht nur für Ostdeutschland, sondern für Gesamtdeutschland. Das ist richtig stark, was hier an Innovation und auch an neuer Wertschöpfung entsteht.
2: Wie das in der Praxis konkret aussehen kann, das sollte sich an vielen Ständen und in Gesprächen auf der IK26 zeigen. Veranstalter ist Future Sachs mit Susanne Stumpf als Geschäftsführerin.
3: Wir versuchen auf der Konferenz alle Themen rund um das Thema Innovation zusammenzubringen. Alle Schwerpunkte aus dem Bereich Forschung, Wissenschaft, aus Unternehmertum, also sprich, es sind ganz viele Mittelständler vor Ort, die besonders innovativ arbeiten, die neue Lösungen entwickelt haben. Wir haben aber auch Investoren hier, die natürlich dann in die neuen Entwicklungen investieren sollen und in die neuen Startups, die entstehen. Wir sind im letzten Jahr mit 56% Wachstum in Bezug auf Neugründungen Platz 1 in Deutschland gewesen. Das wissen ganz viele nicht und es wissen auch ganz viele nicht, dass jeder dritte in Europa produzierte Chip aus Deutschland, aus Dresden stammt. Und solche Informationen müssen wir eben raustragen und das müssen wir bekannter machen, damit andere auf uns aufmerksam werden und wir uns international besser positionieren können.
2: In der Messehalle kamen dafür ca. 2000 Teilnehmende und 200 Aussteller zusammen. Neben etablierten Unternehmen und Investoren präsentierten sich auch junge Gründerteams.
4: Hi, ich bin Simone Savione, die Co-Gründerin und Geschäftsführerin von Melio Days Medical. Und bei Melio Days entwickeln wir die erste nicht hormonelle Therapie gegen Menstruationsschmerzen.
5: Ich bin Alberto Meola, ich bin zukünftiger CEO von Clever Biotechnologies. Ich bin jetzt wissenschaftlicher Mitarbeiter bei der DBFZ. Und wir versuchen, Clever Biotech zu gründen, indem wir machen Biogasanlagen flexibel from the bottom up.
2: Wie seht ihr denn Sachsen generell als Innovationsstandort?
4: Also ich habe jetzt nicht so viel Vergleich dazu, aber grundsätzlich habe ich den Eindruck, dass wir hier sehr stark unterstützt werden, dass viel passiert, dass viel Transformation ist, viel Interesse auch einfach an Startups und an neuen Ideen.
5: Ich glaube, man kann auf jeden Fall noch besser machen, aber das ist immer, ja, wenn man dran denken muss, man kann immer besser machen. Aber ich glaube, wir sind in einem Zustand jetzt, das erlaubt, Unternehmer etwas Neues und Innovatives zu gründen.
2: Auch abseits der großen Städte wurde über Innovation gesprochen.
6: Ich bin die Julia Mittelbach. Ich bin heute hier für den Bundespeicher, Gründer-Innovationszentrum aus dem Erzgebirge. Ich glaube, der Erzgebirge hat einen schlechteren Ruf, als es tatsächlich ist, was Innovation angeht. Man denkt immer, das passiert immer, ne, alles in den Großstädten. Aber wir merken, dass es gibt so viele kluge und innovative Ideen, die dann auch zu uns kommen und wir sie vernetzen. Also ja, ich glaube, da muss noch ein bisschen positiver drüber gesprochen werden, weil die gibt es auf jeden Fall bei uns.
2: Mit Perspektiven wie dieser sollte auf der IK26 deutlich werden, wie viele unterschiedliche Akteure an der wirtschaftlichen und technologischen Entwicklung in Sachsen beteiligt sind und wie eng Politik, Forschung und Gründungsideen dabei zusammenarbeiten.

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5: Die Frühjahrskonferenz der Innenminister in Hamburg hat eine hitzige Debatte über die Sicherheit bei Fußballspielen ausgelöst. Sachsens Innenminister Armin Schuster hat betont, dass ein Mustersicherheitskonzept für Stadien notwendig sei. Laut Schuster sollen personalisierte Tickets helfen, Stadionverbote besser durchzusetzen. Der Deutsche Fußballbund und die Deutsche Fußballliga haben bereits Schritte unternommen, um eine zentrale Stelle für Stadionverbote zu etablieren. Pilotprojekte mit personalisierten Tickets sind geplant, um die Sicherheit weiter zu erhöhen. In Sachsen haben sich die Rettungseinsätze an Seen im letzten Jahr verdoppelt. Nach Angaben der DRK Wasserwacht gab es 1.769 Einsätze, vor allem für Schwimmer und Wassersportler. Die meisten Badestellen sind unbewacht, was oft Baden auf eigene Gefahr bedeutet. Ein Sprecher der DRK Wasserwacht erklärte, dass viele Rettungsdienste ehrenamtlich arbeiten und finanzielle Unterstützung durch Spenden benötigen. Heute wird es in Sachsen heiß und schwül mit Temperaturen über 30 Grad Celsius. Der Deutsche Wetterdienst prognostiziert Höchstwerte von bis zu 31 Grad in Leipzig und 30 Grad im Dresdner Elbtal. Diese Hitze wird von schwülheißer Luft aus dem Südwesten verursacht. Auch nachts bleibt es warm mit Temperaturen zwischen 18 und 20 Grad. Für Freitag wird noch heißeres Wetter mit Gewittergefahr erwartet.

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1: Handwerk hat goldenen Boden, das merkt man auch. Die Zahlen werden auch besser. Und die Initiativen, die die Kammern selber machen, die aber auch die Betriebe machen und die wir mit unterstützen, denke, dass die schon wirken.
2: Goldener Boden, sichere Jobs und eine gute Zukunft. Doch wie sehr glänzt dieser Boden noch, wenn in Sachsen aktuell rund 8000 Lehrstellen unbesetzt sind?
3: Man kann Techniker machen, man kann Meister machen, womit man auch sehr große Aufstiegschancen hat, womit man auch viel Geld verdienen kann. Es muss nicht immer der Weg über das Studium sein.
2: Zwischen Nachwuchssorgen, neuen Technologien und alten Berufsbildern stellt sich deshalb die Frage, wer hält Sachsens Wirtschaft morgen noch am Laufen? Im Zentrum für Aus- und Weiterbildung in Leipzig geht es genau um diese Frage. Sachsens Wirtschaftsminister Dirk Panther besucht hier auszubildende Ausbilder und Verantwortliche aus der beruflichen Bildung. Er schaut allerdings nicht nur zu, sondern lässt sich selbst zeigen, was Ausbildung heute bedeutet.
4: Ach, ich mache sowas immer gerne, aber war toll. Ich habe jetzt noch nie in so einer Drehmaschine gestanden. Insofern war das eine schöne Erfahrung.
2: Das ZAW Leipzig bildet für mehr als 120 Unternehmen der Region aus. Was hier an Maschinen und Werkstücken beginnt, wird für viele Betriebe zur Zukunftsfrage. Rund 8000 Lehrstellen sind laut dem sächsischen Wirtschaftsministerium in Sachsen unbesetzt. Rund 40% der Betriebsinhaber älter als 55 Jahre. In den nächsten 10 Jahren stehen deshalb etwa 19.000 Betriebsübergaben an. Auf der anderen Seite stiegen im Handwerk die Anzahl neuer Ausbildungsverträge seit 2021 innerhalb von 4 Jahren um rund 15% von gut 5.100 auf knapp 6.000. Einer, der sich für diesen Weg entschieden hat, ist Jonas Zühler. Er ist Auszubildender im 3. Lehrjahr. Für ihn war die Ausbildung zum Industriemechaniker kein Ausweichweg, sondern eine bewusste Entscheidung. Zum Beruf gekommen ist er über seine Familie, über Ausbildungsmessen und über die Freude daran, Dinge selbst zusammenzubauen. Für Zühler ist Ausbildung ein Einstieg mit Entwicklungsmöglichkeiten. Nicht jeder Weg muss über ein Studium führen, wie er erklärt.
3: Man kann Techniker machen, man kann Meister machen, womit man auch sehr große Aufstiegschancen hat, womit man auch viel Geld verdienen kann. Es muss nicht immer der Weg über das Studium sein.
2: Wie aus solchen Entscheidungen langfristig Fachkräfte werden, beschäftigt auch die IHK zu Leipzig. Für die Vizepräsidentin der IHK, Janet Baudach, geht es nicht darum, Ausbildung gegen Studium auszuspielen. Entscheidend sei ein Einstieg, der jungen Menschen Halt gibt, auch wenn sich Berufsbilder verändern.
5: Berufsbilder verändern sich mittlerweile in einem Tempo, dass es aus meiner Sicht gar keinen Sinn macht, sich einen langen Plan zu machen, sondern mit etwas Solidem anzufangen, ist, glaube ich, ein toller Startpunkt. Und eine Berufsausbildung ist da nie verkehrt. Man kann von dort aus dann weitere Wege gehen, aber dann hat man erstmal was in der Tasche, wie es auch die Eltern immer so gerne sagen, und das ist ein guter Startpunkt.
2: Die Herausforderung bleibt, junge Menschen und Betriebe zusammenzubringen. Viele Unternehmen suchen Nachwuchs, müssen aber stärker erklären, was ihre Berufe ausmacht und welche Perspektiven sie bieten. Und dann ist da noch die Frage nach künstlicher Intelligenz. In vielen Branchen verändert sie schon jetzt Arbeitsabläufe. Für technische Ausbildungsberufe stellt sich deshalb weniger die Frage, ob Maschinen kommen, sondern wer sie versteht, bedient und wartet, wie Panther erklärt.
4: Ja, also es wird sicherlich Bereiche geben, in denen wir die KI und werden Maschinen Dinge ersetzen, aber das gab es schon immer. Muss aber am Ende auch Menschen geben, die sie bedienen können. Und die müssen ja was davon verstehen. Insofern mache ich mir ums Handwerk keine Sorgen.
2: Für das ZAW Leipzig heißt das, Ausbildung muss mit der Entwicklung in den Betrieben Schritt halten. Dr. Matthias Meyer ist Geschäftsführer des Bildungszentrums. Er sieht die Herausforderung vor allem darin, Veränderungen in der Industrie früh genug in die Ausbildung zu übersetzen.
6: Nun, unsere Herausforderungen sind sicherlich insgesamt in der Transformation unserer Industrie zu sehen. Wir sehen viele Unternehmen, die sich stark verändern, die investieren müssen. Die Tätigkeit an sich bleibt gleich, aber die Wertschöpfungsstruktur ändert sich. Und da versuchen wir auch darüber nachzudenken oder denken darüber nach, mit den Unternehmen gemeinsam zum Teil, wie wir diese neuesten Entwicklungen auch in unsere Ausbildung integrieren können.
2: Der Freistaat Sachsen will deshalb rund 11 Millionen Euro in überbetriebliche Bildungsstätten investieren. Außerdem soll der Meisterbonus ab 2026 auf 3.000 Euro steigen. Das setzt Impulse, löst aber nicht allein die Frage, wie junge Menschen dauerhaft für Ausbildung gewonnen werden. Entscheidend könnte deshalb sein, ob Schulen, Betriebe, Kammern und Politik früh genug zeigen, welche Möglichkeiten nach einer Ausbildung offen stehen, damit das Handwerk auch in Zukunft auf einem goldenen Boden steht.

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1: Gerade jetzt brauchen wir dieses Center, weil wir unwahrscheinlich viele kluge Ideen in der Wissenschaft haben, in der Forschung. Und die Gesellschaft auf der anderen Seite hat einen Bedarf an diesen innovativen Lösungen.
2: In der BioCity am Deutschen Platz wurde das neue MIT-Center eröffnet.
3: Mit dem MIT-Center wollen wir die Expertise, die das Universitätsklinikum hat, in die Wirtschaft tragen und gleichzeitig Innovationen, die an anderer Stelle entstehen, auch dem Klinikum zugutekommen lassen.
2: Die neue Einrichtung steht für medizinische Innovation und Technologie. Sie soll Krankenhäuser, Forschung und Medizintechnikunternehmen enger vernetzen. Dabei geht es laut Staatssekretärin Prof. Dr. Grassmann nicht nur um neue Technologien, sondern um den gesamten Weg von Forschung und Entwicklung über Erprobung und Bewertung bis hin zur möglichen Markteinführung.
1: Ja, das MIT-Center zeigt einmal mehr, dass wir ein wunderbares Ökosystem haben hier in Sachsen, auch insbesondere in Mitteldeutschland, in Bezug auf exzellente Wissenschaft, die Universität, die Universitätsmedizin. Ja, und wir haben auch genügend Patientinnen und Patienten. Also der Einzugsbereich von Mitteldeutschland ist riesengroß, nicht nur Leipzig, sondern darüber hinaus. Ja, und deswegen gibt es wahnsinnig viel Potenzial. Es gibt kluge Ideen, es gibt tolle Firmen, es gibt eine tolle Wirtschaft, kleine Mittelständler und so weiter, die hier auch beitragen wollen, dass Medizintechnik und all das, was hier produziert wird auf der Plattform, in der Plattform zueinander kommt.
2: Neue Technologien entstehen in Forschung, Kliniken und Unternehmen. Bis sie tatsächlich bei Patientinnen und Patienten ankommen, vergeht oft viel Zeit. Das MIT-Center möchte zukünftig diese Wege verkürzen, Partner vernetzen und Innovationen schneller in die Praxis bringen. Christoph Möllering ist Mitgeschäftsführer des MIT-Centers sowie Leiter der Unternehmensentwicklung am Universitätsklinikum Leipzig. Er kennt die Schnittstelle zwischen Forschung, Zulassung und klinischer Anwendung.
3: Die größten Hürden liegen da.

0: Darin, wenn wir innovative Technik zum Beispiel, Softwareanwendungen, Robotik müssen getestet werden, bevor sie in die Klinik, in den klinischen Einsatz kommen können. Und dafür haben viele Kliniken einfach gar nicht die Infrastruktur. Und damit haben wir eine gute Möglichkeit, zunächst mal hier alles auszuprobieren. Und wenn es funktioniert, dann dürfen Pflegekräfte, Ärzte und Patienten da auch von profitieren.
1: Die Chancen liegen also auf der Hand. Kürzere Wege, mehr Austausch und mögliche Verbesserungen für die Versorgung. Professor Dr. Grassmann erklärt uns, wie gewährleistet werden soll, dass neue Technik sicher, bezahlbar und im Klinikalltag praktikabel ist.
2: Ja, indem tatsächlich die Praxis die Theorie trifft. Also wir permanent aushandeln, was geht, die Firmen auch mithüfteln, wie es preiswerter, effizienter hergestellt werden kann. Ja, und was wir tun können, ist immer wieder lobbyieren für die Themen des Life Science Bereiches, der Gesundheitswissenschaft, dass wir da den Anschluss nicht verlieren. Also wir seitens des Wissenschaftsministeriums sorgen eben auch dafür, dass wirklich genügend Finanzen im System drin sind, bei den Universitäten, bei den Hochschulen, bei dem Klinikum, dass diese Ideen tatsächlich auch dann in die Wirtschaft kommen.
1: Wenn Kliniken und Industrie enger zusammenarbeiten, braucht es klare Regeln und Transparenz. Entscheidend bleibt der Nutzen für Patientinnen und Patienten. Außerdem sollen Nachwuchskräfte gefördert und eine Plattform für Bereiche wie Medizintechnik und Data Science geboten werden. Neue Ansätze in Diagnostik, Therapie oder Klinikabläufen müssen sich also nun in der Praxis beweisen. Möllering verrät uns, welche konkreten Innovationen durch das Center demnächst in die Kliniken kommen könnten.
0: Also das MedCenter arbeitet momentan an drei Innovationen, die wir zur Verfügung stellen wollen. Das eine ist die Zukunftspraxis Mitteldeutschland, in deren zukünftigen Räumlichkeiten wir hier gerade stehen. Eine Praxis, die für die Ausbildung der Mediziner genutzt wird und auch für kommerzielle Zwecke. Wir haben hier auf dem Gelände eine Diagnosebox, nennen wir das, die dafür entwickelt wird, dass zukünftig Patienten schneller ihre Vitalparameter messen können. Und wir sind gerade dabei, mit den Kliniken in Dresden und Chemnitz ein Telemedizin-Netzwerk zu entwickeln, was wir gerne den sächsischen Kliniken zur Verfügung stellen möchten.
1: Das MedCenter startet mit einem großen Anspruch: medizinische Ideen schneller ans Krankenbett bringen. Der Aufbau wird in der Gründungsphase mit Fördermitteln unterstützt. Entscheidend ist jetzt, ob daraus langfristig konkrete Verbesserungen für Forschung, Kliniken sowie Patientinnen und Patienten entstehen.

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2: Ich glaube, damit ist die Zukunft der Region ein Stück weit gesichert.
3: Ein großer Satz, gesagt vom Chef des regionalen Energieversorgers 1 Energie, Roland Warner. Und tatsächlich geht es um nicht weniger als die Frage, wie Chemnitz und Südwestsachsen künftig Energie beziehen, produzieren und nutzen werden. Mehr als 30 Millionen Euro EU-Fördermittel fließen jetzt in 2 Großprojekte, den Anschluss an das künftige Wasserstoffkernnetz und einen neuen Energiepark mit Photovoltaikanlagen und Großbatteriespeicher.
2: Also ich glaube, dass man das vielleicht in 10, 15, 20 Jahren als einen ganz bedeutenden Schritt ansehen wird. Denn die Gewerbebetriebe, die wir so haben, und ich hatte das ja vorhin erwähnt, 11.000 in der Gasregion, können nicht alle alles mit Strom machen. Es gibt physikalische Prozesse, Produktionsprozesse, die können nur mit Verbrennung von Gas erfolgreich sein. Und das sichert die Zukunft von vielen tausend Betrieben und natürlich aber tausend Arbeitsplätzen, Wirtschaftskraft, Lohnsteuer, Steueraufkommen. Ich glaube, damit ist die Zukunft der Region ein Stück weit gesichert.
3: Dabei stand dieser Erfolg lange auf der Kippe. Als das bundesweite Wasserstoffkernnetz geplant wurde, war Chemnitz zunächst nicht vorgesehen. Für eine Industrieregion mit tausenden Unternehmen ein Problem. Doch statt die Entscheidung hinzunehmen, entwickelte man laut Oberbürgermeister Sven Schulze gemeinsam mit 1 Energie einen eigenen Weg, um doch noch Anschluss an die Wasserstoffzukunft zu bekommen.
4: Wir machen jetzt quasi den Zubringer zur Autobahn mit Unterstützung von Fördermitteln, die wir heute bekommen haben. Und am Ende werden wir am Ergebnis gemessen. Wir sind eine Industrieregion, Wasserstoff wird in der industriellen Produktion auf jeden Fall eine Rolle spielen. Und deshalb ist es wichtig und deshalb ist es auch eine wichtige Investition in die Zukunft dieser Region.
3: Die Idee, ein eigener Zubringer soll Chemnitz künftig mit dem Wasserstoffkernnetz verbinden. Dafür werden bestehende Gasleitungen umgerüstet, neue Leitungen gebaut und die Voraussetzungen geschaffen, Wasserstoff künftig bis in die Region zu transportieren. Bemerkenswert dabei, als die Planungen begannen, gab es noch viele offene Fragen. Wie hoch wird der Bedarf tatsächlich sein? Welche Unternehmen steigen auf Wasserstoff um? Und wann kommt der Markt überhaupt in Gang? Trotzdem entschied sich der Energieversorger laut Geschäftsführer Roland Warner, das Projekt voranzutreiben.
2: Ja, ich würde sagen, wir sind einfach konsequent und wir argumentieren, wir bleiben uns treu und gute Argumente haben sich am Ende durchgesetzt. Nicht immer, aber diesmal schon.
3: Diese Argumente überzeugten schließlich auch Bund, Land und Europäische Union. Aus dem Just Transition Fund fließen nun rund 20,7 Millionen Euro Fördermittel in die Wasserstoffanbindung. Für den Freistaat Sachsen ist das ein wichtiger Schritt, um die industrielle Zukunft der Region zu sichern, so Landtagspräsident Alexander Dirks.
5: Zunächst mal ist Chemnitz ein ganz wichtiger Industriestandort. Und damit Chemnitz Industriestandort bleiben kann, ist der Anschluss ans Wasserstoffkernnetz unerlässlich. Auf der einen Seite war es sehr bedauerlich, dass wir nicht von vornherein Teil des Wasserstoffkernnetzes sein sollten. Aber wir haben jetzt so einen typischen Chemnitzer Weg gefunden. Zum Glück jetzt auch mit doch erheblichen Fördermitteln aus dem Just Transition Fund sozusagen den Anschluss, den Brückenschlag ans Wasserstoffkernnetz zu schaffen. Und wenn dieser Brückenschlag gelungen ist, dann können wir sozusagen das Gasnetz nutzen, um dann auch Wasserstoff-ready zu sein, wie man so schön sagt. Und gleichzeitig entsteht ein wirklich großer Batteriespeicher, der sozusagen diese Lücke bei erneuerbaren Energien schließt, dass Produktion und Bedarf nicht immer zusammenfallen. Das heißt, klimaneutral erzeugter Strom kann gespeichert werden und fließt dann ab, wenn er gebraucht wird. Und insofern also 2 wirklich wichtige Infrastrukturprojekte im Bereich der Energiewende.
3: Bis die ersten Wasserstoffmengen durch die neuen Leitungen fließen, werden noch einige Jahre vergehen. Doch schon heute steht fest, Chemnitz hat nicht darauf gewartet, dass andere die Voraussetzungen schaffen. Die Region hat selbst gehandelt, Fürsprecher gewonnen und ein Konzept entwickelt, das nun Realität werden kann.

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8: Nachrichten. Die Frühjahrskonferenz der Innenminister in Hamburg hat eine hitzige Debatte über die Sicherheit bei Fußballspielen ausgelöst. Sachsens Innenminister Armin Schuster hat betont, dass ein Mustersicherheitskonzept für Stadien notwendig sei. Laut Schuster sollen personalisierte Tickets helfen, Stadionverbote besser durchzusetzen. Der Deutsche Fußballbund und die Deutsche Fußballliga haben bereits Schritte unternommen, um eine zentrale Stelle für Stadionverbote zu etablieren. Pilotprojekte mit personalisierten Tickets sind geplant, um die Sicherheit weiter zu erhöhen. In Sachsen haben sich die Rettungseinsätze an Seen im letzten Jahr verdoppelt. Nach Angaben der DRK Wasserwacht gab es 1.769 Einsätze, vor allem für Schwimmer und Wassersportler. Die meisten Badestellen sind unbewacht, was oft Baden auf eigene Gefahr bedeutet. Ein Sprecher der DRK Wasserwacht erklärte, dass viele Rettungsdienste ehrenamtlich arbeiten und finanzielle Unterstützung durch Spenden benötigen. Heute wird es in Sachsen heiß und schwül mit Temperaturen über 30 Grad Celsius. Der Deutsche Wetterdienst prognostiziert Höchstwerte von bis zu 31 Grad in Leipzig und 30 Grad im Dresdner Elbtal. Diese Hitze wird von schwülheißer Luft aus dem Südwesten verursacht. Auch nachts bleibt es warm mit Temperaturen zwischen 18 und 20 Grad. Für Freitag wird noch heißeres Wetter mit Gewittergefahr erwartet.

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1: Fangen jetzt an. Wir machen uns auf den Weg. Es wird eine harte Tour werden.
2: 17 Kilometer neue Gleise für die Region. Bauphase 4 des Chemnitzer Modells Richtung Limbach-Oberfrohna gestartet.
3: Schauen die Dresdner ein bisschen neidisch auf unser Chemnitzer Modell oder wie sieht das aus?
4: Ob sie es tun, weiß ich nicht, aber sie sollten es.
2: Mit einem Spatenstich, der eigentlich keiner war, gaben die Verantwortlichen am Donnerstag den Startschuss für die Stufe 4 des Chemnitzer Modells. Mit der neuen Strecke soll die Anbindung zwischen Chemnitz und Limbach-Oberfrohna deutlich verbessert werden. Das Vorhaben gilt als eines der wichtigsten Infrastrukturprojekte der Region und soll den öffentlichen Nahverkehr langfristig attraktiver machen. Zum feierlichen Baustart war auch Alexander Dirks vor Ort. Der sächsische Landtagspräsident erklärte im Interview mit Sachsenfernsehen, dass das Chemnitzer Modell Orte näher zusammenbringe und damit auch dem Tourismus zugutekomme. Zudem zeige es, was es brauche, um den ÖPNV attraktiv zu machen. Das könne man auch an den bisherigen Nutzerzahlen ablesen.
4: Ja, es wird ja sehr, sehr häufig darüber gesprochen, dass Regionen über ÖPNV näher zusammenrücken können, das heißt tatsächlich erschlossen werden können und dass es attraktive Alternativen zum Auto gibt. Und ich finde, das Chemnitzer Modell zeigt, dass es geht und dass die Menschen es dann nutzen, wenn es wirklich attraktiv ist und eine echte Alternative darstellt. 16.000 Nutzer täglich zeigen das, glaube ich, ziemlich eindrucksvoll.
2: Außerdem sei das in Sachsen einzigartige Projekt in schwierigen Zeiten ein wichtiges Signal. Es gehe trotz Krise voran. Wann der Mammutbau sein Ende finden wird, blieb beim Termin zunächst offen. Laut Matthias Korda, Geschäftsführer des Verkehrsverbundes Mittelsachsen, rechne man mit einer Fertigstellung in den 2030er Jahren. Genauer lasse sich das derzeit nicht beziffern, denn 17 Kilometer neue Schienenstrecke ließen sich in derart bewegten Zeiten kaum genauer terminieren. Außerdem habe man den Bau in mehrere Phasen aufgeteilt. Zunächst steht die Gleisverlegung in der Innenstadt im Vordergrund.
1: Ja, die erste Etappe ist jetzt im Bau. Das ist hier in der Innenstadt von Chemnitz. Der Bahnring, der Zentrumsring. Also die Straßenbahn soll wieder über die Theaterstraße fahren. Zukünftig auch über die Brückenstraße und die Hartmannstraße. Das bauen wir jetzt hier am Feigeplatz, haben wir angefangen. Dort wird jetzt die Brücke über die Chemnitz, oder es sind genau genommen drei Brücken über die Chemnitz, die werden jetzt alle erneuert. Und an der Mühlenstraße wird auch schon gebaut. Dort sind die Bauarbeiter aktiv, werden jetzt auf die andere Seite wechseln, in die Theaterstraße. Und dann dieses und nächstes Jahr bis zur Kassbergauffahrt sich vorarbeiten und so dann Schritt für Schritt in den nächsten Jahren den Zentrumsring wieder schließen.
2: Die Baumaßnahme wird die Innenstadt verändern. Darüber wurde auch im Vorfeld an der einen oder anderen Stelle diskutiert. Wenn man Thomas Kütter fragt, sogar sehr intensiv. Aus Sicht des Chemnitzer Baubürgermeisters standen dabei vor allem die Planungen rund um die Brückenstraße im Vordergrund. Man habe außerdem die Architektenkammer mit einbezogen und Erfahrungen aus dem Kulturhauptstadtjahr einfließen lassen.
5: Das war eine sehr, sehr heiße Diskussion, haben wir auch sehr, sehr lange geführt, auch mit der Architektenkammer und ganz vielen Beteiligten diskutiert. Es gab da grundlegend auch sehr differierende Ansätze. Ich glaube, jetzt haben wir einen Kompromiss gefunden, der kein Fauler ist, und das ist wichtig. Die Straße wird grundlegend eine Straße bleiben, also eine Verkehrsader. Es wird auch einstreifige, also eine Fahrbahn je Richtung weiterhin geben, die auch für den Pkw-Verkehr zur Verfügung steht. Es wird aber in Straßenmitte einen separaten Gleiskörper, also ähnlich wie hier auf der Zwickauer Straße, ein separates Gleis bekommen, damit der ÖPNV unbehindert vom motorisierten Individualverkehr fließen kann. Es wird ganz, ganz viel Grün geben, neuwertige Radwege und aber auch im Bereich vor dem Karl-Marx-Kopf ganz grob erklärt eine Art Möglichkeit, das Ganze auch als Platz zu nutzen. Das war vielen Beteiligten ganz, ganz wichtig, dass man die Option, da haben wir das Beispiel Eröffnung Kulturhauptstadt, aber so eine Dimension jetzt jeden Tag wieder hinkriegt, das würde ich auch mit einem Fragezeichen versehen. Aber dass zumindest diese Option und die Nutzungsmöglichkeit offen bleibt, das ist, glaube ich, ein wichtiger Punkt.
2: Die Gesamtkosten für die Baustufe 4 des Chemnitzer Modells sollen im mittleren dreistelligen Millionenbereich liegen. Laut Finanzierungsschlüssel übernimmt der Bund 75% der Kosten, weitere 15% trägt der Freistaat Sachsen. Die verbleibenden 10% werden vom Zweckverband Verkehrsverbund Mittelsachsen und der Stadt Chemnitz finanziert.

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2: Mega Event heute, Kaiserwetter, wie man so schön sagt. 32.000 Leute, die ganze Stadt ist auf den Beinen, hatte ich das Gefühl. Ich bin schon durch die Innenstadt gelaufen heute. Wahnsinn, was hier im Stadion los ist. Der Einlauf, die Leute, also mega, mega schön.
3: 32.000 Menschen, 5 Kilometer durch die Dresdner Innenstadt und ein Ziel. Gemeinsam ankommen. Die Rewe Teen Challenge hat auch in diesem Jahr wieder die ganze Stadt in Bewegung gebracht. Doch für uns ging es nicht nur um die Strecke, sondern auch um ein ganz persönliches Duell.
4: Unsere Werkstudentin Valerie und ich haben uns heute schon den ganzen Tag belegt. Wer wird schneller sein? Wer wird wen überholen? Wer wird wessen Staub fressen müssen? Und jetzt habe ich sie direkt vor mir. Valerie, was denkst du, wie wird dieses Rennen zwischen uns ausgehen heute?
5: Also, wer gewinnen wird? Ich bin immer noch überzeugt, dass ich gewinnen werde. Aber ich meine, solange ich dich wenigstens einmal überhole, bin ich schon happy.
4: Wie gut bist du vorbereitet auf heute und auf dieses ganz persönliche Duell mit mir?
5: Also tatsächlich bin ich gar nicht vorbereitet. Ich habe gar keine Lauferfahrung, ich habe aber mega Bock und ich bin motiviert, dich zu besiegen.
4: Große Worte, wir sehen uns im Ziel.
3: Mit Kamera und Mikrofon bewaffnet ging es also für uns an den Start. Am Dresdner Postplatz fällt der Startschuss in mehreren Wellen. Von dort führt die Strecke quer durch die Innenstadt bis ins Rudolf-Habig-Stadion. Tausende Zuschauer, Musik und Stimmung begleiten die Läufer auf dem Weg ins Ziel. Die Strecke ist nicht nur sportliche Herausforderung, sondern auch organisatorisch anspruchsvoll. Das beschreibt auch Henry Matusch.
6: Wir mussten die Strecke ja leider ein bisschen anpassen aufgrund der Carola-Brücke. Und nichtsdestotrotz haben wir aber, glaube ich, eine sehr gute Streckenführung hinbekommen. Und dementsprechend konnten wir die Stimmung halt auch oben halten.
3: Für Rewe ist die Team Challenge längst mehr als nur ein Firmenlauf. Seit 17 Jahren wächst das Event und mit ihm die Dimension in der Stadt. Henrik Schmidt sieht aber dennoch Potenzial für Wachstum.
2: So, seit der zweiten Team Challenge ist es die Rewe Team Challenge. Das heißt, wir arbeiten seit 16 Jahren zusammen und seit 16 Jahren, ausgenommen Corona, ist das hier ein stetig wachsendes Event. Dass das irgendwann mal Kapazitätsgrenzen erreicht, definitiv, aber ich denke, hier ist noch definitiv Wachstumschance da von den Läufern. Wir sehen es ja einfach mit dem enormen Anstieg von letzten zu diesem Jahr. Und wir als Rewe sind natürlich auch mega stolz, hier Partner zu sein von so einem geilen Event.
3: Ein entscheidender Moment bleibt für viele der Zieleinlauf ins Stadion. Seit 2009 endet die Strecke im Rudolf-Habig-Stadion und sorgt dort regelmäßig für Gänsehautmomente. Für Reinhard Schmidt, Geschäftsführer der Laufszene Events GmbH, ein großer Aspekt.
7: Ich glaube, das Stadion, das Rudolf-Habig-Stadion, in das wir eingelaufen sind zum ersten Mal, als es noch im Bau befindlich war, das muss man wissen, 2009, ist ein ganz, ganz großer Punkt, weshalb wir so erfolgreich sind. Für die Teilnehmer zählt letztendlich hier auf den heiligen Rasen, heute hier aufs heilige Blech einzulaufen, ist trotzdem was gigantisch ist.
3: Ein Einlauf, den wir persönlich auch selbst mitnehmen konnten.
4: Zieleinlauf geschafft, 5 Kilometer fertig, Valerie nirgends in Sicht, bisschen K.O., aber hat sich gut angefühlt. Nächstes Jahr auf jeden Fall wieder.
3: Am Ende des Tages sind zwar die Beine von vielen ein bisschen schwerer, aber für die Veranstalter geht die Arbeit jetzt direkt weiter.
7: Morgen geht es letztendlich schon in die Auswertung und Schlüsse

0: ziehen fürs nächste Jahr und damit wir noch besser, gern auch noch ein Stückchen größer werden.
1: Und abschließend können wir noch sagen, im persönlichen Duell zwischen Valerie und mir haben wir uns auf ein sportliches Unentschieden geeinigt.

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2: Sachsen ist mutig, Sachsen ist historisch und Sachsen hat Zukunft.
3: So beschreibt Bundestagsabgeordneter Philipp Amthor den Freistaat Sachsen. Dem hat der Staatssekretär für Digitales und Staatsmodernisierung in der Dresdner Messe auf der Innovationskonferenz 2026 einen Besuch abgestattet. Unternehmen, Forschungseinrichtungen und Politik kamen hier zusammen, um über Sachsen als Wirtschafts- und Innovationsstandort zu sprechen.
2: Sachsen ist auch für Gesamtostdeutschland eine wirtschaftliche Lokomotive. Wenn wir sehen, die richtigen Weichenstellungen, die hier vorgenommen wurden, mit Silicon Saxony und anderem, das ist maßstabsbildend. Und maßstabsbildend nicht nur für Ostdeutschland, sondern für Gesamtdeutschland. Das ist richtig stark, was hier an Innovation und auch an neuer Wertschöpfung entsteht.
3: Wie das in der Praxis konkret aussehen kann, das sollte sich an vielen Ständen und in Gesprächen auf der IK26 zeigen. Veranstalter ist Future Sachs mit Susanne Stumpf als Geschäftsführerin.
4: Wir versuchen auf der Konferenz alle Themen rund um das Thema Innovation zusammenzubringen. Alle Schwerpunkte aus dem Bereich Forschung, Wissenschaft, aus Unternehmertum, also sprich, es sind ganz viele Mittelständler vor Ort, die besonders innovativ arbeiten, die neue Lösungen entwickelt haben. Wir haben aber auch Investoren hier, die natürlich dann in die neuen Entwicklungen investieren sollen und in die neuen Startups, die entstehen. Wir sind im letzten Jahr mit 56% Wachstum in Bezug auf Neugründungen Platz 1 in Deutschland gewesen. Das wissen ganz viele nicht und es wissen auch ganz viele nicht, dass jeder dritte in Europa produzierte Chip aus Deutschland, aus Dresden stammt. Und solche Informationen müssen wir eben raustragen und das müssen wir bekannter machen, damit andere auf uns aufmerksam werden und wir uns international besser positionieren können.
3: In der Messehalle kamen dafür ca. 2000 Teilnehmende und 200 Aussteller zusammen. Neben etablierten Unternehmen und Investoren präsentierten sich auch junge Gründerteams.
5: Hi, ich bin Simone Savione, die Co-Gründerin und Geschäftsführerin von Melio Days Medical. Und bei Melio Days entwickeln wir die erste nicht hormonelle Therapie gegen Menstruationsschmerzen.
6: Ich bin Alberto Meola, ich bin zukünftiger CEO von Clever Biotechnologies. Ich bin jetzt wissenschaftlicher Mitarbeiter bei der DBFZ. Und wir versuchen, Clever Biotech zu gründen, indem wir machen Biogasanlagen flexibel from the bottom up.
3: Wie seht ihr denn Sachsen generell als Innovationsstandort?
5: Also ich habe jetzt nicht so viel Vergleich dazu, aber grundsätzlich habe ich den Eindruck, dass wir hier sehr stark unterstützt werden, dass viel passiert, dass viel Transformation ist, viel Interesse auch einfach an Startups und an neuen Ideen.
6: Ich glaube, man kann auf jeden Fall noch besser machen, aber das ist immer, ja, wenn man dran denken muss, man kann immer besser machen. Aber ich glaube, wir sind in einem Zustand jetzt, das erlaubt, Unternehmer etwas Neues und Innovatives zu gründen.
3: Auch abseits der großen Städte wurde über Innovation gesprochen.
7: Ich bin die Julia Mittelbach, ich bin heute hier für den Bundspeicher, Gründer-Innovationszentrum aus dem Erzgebirge. Ich glaube, der Erzgebirge hat einen schlechteren Ruf, als es tatsächlich ist, was Innovation angeht. Man denkt immer, das passiert immer, ne, alles in den Großstädten, aber wir merken, dass es gibt so viele kluge und innovative Ideen, die dann auch zu uns kommen und wir sie vernetzen. Also ja, ich glaube, da muss noch ein bisschen positiver drüber gesprochen werden, weil die gibt es auf jeden Fall bei uns.
3: Mit Perspektiven wie dieser sollte auf der IK26 deutlich werden, wie viele unterschiedliche Akteure an der wirtschaftlichen und technologischen Entwicklung in Sachsen beteiligt sind und wie eng Politik, Forschung und Gründungsideen dabei zusammenarbeiten.

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6: Nachrichten. Die Frühjahrskonferenz der Innenminister in Hamburg hat eine hitzige Debatte über die Sicherheit bei Fußballspielen ausgelöst. Sachsens Innenminister Armin Schuster hat betont, dass ein Mustersicherheitskonzept für Stadien notwendig sei. Laut Schuster sollen personalisierte Tickets helfen, Stadionverbote besser durchzusetzen. Der Deutsche Fußballbund und die Deutsche Fußballliga haben bereits Schritte unternommen, um eine zentrale Stelle für Stadionverbote zu etablieren. Pilotprojekte mit personalisierten Tickets sind geplant, um die Sicherheit weiter zu erhöhen. In Sachsen haben sich die Rettungseinsätze an Seen im letzten Jahr verdoppelt. Nach Angaben der DRK Wasserwacht gab es 1.769 Einsätze, vor allem für Schwimmer und Wassersportler. Die meisten Badestellen sind unbewacht, was oft Baden auf eigene Gefahr bedeutet. Ein Sprecher der DRK Wasserwacht erklärte, dass viele Rettungsdienste ehrenamtlich arbeiten und finanzielle Unterstützung durch Spenden benötigen. Heute wird es in Sachsen heiß und schwül mit Temperaturen über 30 Grad Celsius. Der Deutsche Wetterdienst prognostiziert Höchstwerte von bis zu 31 Grad in Leipzig und 30 Grad im Dresdner Elbtal. Diese Hitze wird von schwülheißer Luft aus dem Südwesten verursacht. Auch nachts bleibt es warm mit Temperaturen zwischen 18 und 20 Grad. Für Freitag wird noch heißeres Wetter mit Gewittergefahr erwartet.

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1: Handwerk hat goldenen Boden, das merkt man auch. Die Zahlen werden auch besser. Und die Initiativen, die die Kammern selber machen, die aber auch die Betriebe machen und die wir mit unterstützen, denke, dass die schon wirken.
2: Goldener Boden, sichere Jobs und eine gute Zukunft. Doch wie sehr glänzt dieser Boden noch, wenn in Sachsen aktuell rund 8000 Lehrstellen unbesetzt sind?
1: Man kann Techniker machen, man kann Meister machen, womit man auch sehr große Aufstiegschancen hat, womit man auch viel Geld verdienen kann. Es muss nicht immer der Weg über das Studium sein.
2: Zwischen Nachwuchssorgen, neuen Technologien und alten Berufsbildern stellt sich deshalb die Frage, wer hält Sachsens Wirtschaft morgen noch am Laufen? Im Zentrum für Aus- und Weiterbildung in Leipzig geht es genau um diese Frage. Sachsens Wirtschaftsminister Dirk Panther besucht hier auszubildende Ausbilder und Verantwortliche aus der beruflichen Bildung. Er schaut allerdings nicht nur zu, sondern lässt sich selbst zeigen, was Ausbildung heute bedeutet.
1: Ach, ich mache sowas immer gerne, aber war toll. Ich habe jetzt noch nie in so einer Drehmaschine gestanden, insofern war das eine schöne Erfahrung.
2: Das ZAW Leipzig bildet für mehr als 120 Unternehmen der Region aus. Was hier an Maschinen und Werkstücken beginnt, wird für viele Betriebe zur Zukunftsfrage. Rund 8000 Lehrstellen sind laut dem sächsischen Wirtschaftsministerium in Sachsen unbesetzt. Rund 40% der Betriebsinhaber älter als 55 Jahre. In den nächsten 10 Jahren stehen deshalb etwa 19.000 Betriebsübergaben an. Auf der anderen Seite stiegen im Handwerk die Anzahl neuer Ausbildungsverträge seit 2021 innerhalb von 4 Jahren um rund 15% von gut 5.100 auf knapp 6.000. Einer, der sich für diesen Weg entschieden hat, ist Jonas Zühler. Er ist Auszubildender im 3. Lehrjahr. Für ihn war die Ausbildung zum Industriemechaniker kein Ausweichweg, sondern eine bewusste Entscheidung. Zum Beruf gekommen ist er über seine Familie, über Ausbildungsmessen und über die Freude daran, Dinge selbst zusammenzubauen. Für Zühler ist Ausbildung ein Einstieg mit Entwicklungsmöglichkeiten. Nicht jeder Weg muss über ein Studium führen, wie er erklärt.
1: Man kann Techniker machen, man kann Meister machen, womit man auch sehr große Aufstiegschancen hat, womit man auch viel Geld verdienen kann. Es muss nicht immer der Weg über das Studium sein.
2: Wie aus solchen Entscheidungen langfristig Fachkräfte werden, beschäftigt auch die IHK zu Leipzig. Für die Vizepräsidentin der IHK, Janet Baudach, geht es nicht darum, Ausbildung gegen Studium auszuspielen. Entscheidend sei ein Einstieg, der jungen Menschen Halt gibt, auch wenn sich Berufsbilder verändern.
3: Berufsbilder verändern sich mittlerweile in einem Tempo, dass es aus meiner Sicht gar keinen Sinn macht, sich einen langen Plan zu machen, sondern mit etwas Solidem anzufangen, ist, glaube ich, ein toller Startpunkt. Und eine Berufsausbildung ist da nie verkehrt. Man kann von dort aus dann weitere Wege gehen, aber dann hat man erstmal was in der Tasche, wie es auch die Eltern immer so gerne sagen, und das ist ein guter Startpunkt.
2: Die Herausforderung bleibt, junge Menschen und Betriebe zusammenzubringen. Viele Unternehmen suchen Nachwuchs, müssen aber stärker erklären, was ihre Berufe ausmacht und welche Perspektiven sie bieten. Und dann ist da noch die Frage nach künstlicher Intelligenz. In vielen Branchen verändert sie schon jetzt Arbeitsabläufe. Für technische Ausbildungsberufe stellt sich deshalb weniger die Frage, ob Maschinen kommen, sondern wer sie versteht, bedient und wartet, wie Panther erklärt.
1: Ja, also es wird sicherlich Bereiche geben, in denen wir die KI und werden Maschinen Dinge ersetzen, aber das gab es schon immer. Muss aber am Ende auch Menschen geben, die sie bedienen können. Und die müssen ja was davon verstehen. Insofern mache ich mir ums Handwerk keine Sorgen.
2: Für das ZAW Leipzig heißt das, Ausbildung muss mit der Entwicklung in den Betrieben Schritt halten. Dr. Matthias Meyer ist Geschäftsführer des Bildungszentrums. Er sieht die Herausforderung vor allem darin, Veränderungen in der Industrie früh genug in die Ausbildung zu übersetzen.
4: Nun, unsere Herausforderungen sind sicherlich insgesamt in der Transformation unserer Industrie zu sehen. Wir sehen viele Unternehmen, die sich stark verändern, die investieren müssen. Die Tätigkeit an sich bleibt gleich, aber die Wertschöpfungsstruktur ändert sich. Und da versuchen wir auch darüber nachzudenken oder denken darüber nach, mit den Unternehmen gemeinsam zum Teil, wie wir diese neuesten Entwicklungen auch in unsere Ausbildung integrieren können.
2: Der Freistaat Sachsen will deshalb rund 11 Millionen Euro in überbetriebliche Bildungsstätten investieren. Außerdem soll der Meisterbonus ab 2026 auf 3.000 Euro steigen. Das setzt Impulse, löst aber nicht allein die Frage, wie junge Menschen dauerhaft für Ausbildung gewonnen werden. Entscheidend könnte deshalb sein, ob Schulen, Betriebe, Kammern und Politik früh genug zeigen, welche Möglichkeiten nach einer Ausbildung offen stehen, damit das Handwerk auch in Zukunft auf einem goldenen Boden steht.

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1: Gerade jetzt brauchen wir dieses Center, weil wir unwahrscheinlich viele kluge Ideen in der Wissenschaft haben, in der Forschung. Und die Gesellschaft auf der anderen Seite hat einen Bedarf an, ja, an diesen innovativen Lösungen.
2: In der BioCity am Deutschen Platz wurde das neue MIT-Center eröffnet.
3: Mit dem MIT-Center wollen wir die Expertise, die das Universitätsklinikum hat, in die Wirtschaft tragen und gleichzeitig Innovationen, die an anderer Stelle entstehen, auch dem Klinikum zugutekommen lassen.
2: Die neue Einrichtung steht für medizinische Innovation und Technologie. Sie soll Krankenhäuser, Forschung und Medizintechnikunternehmen enger vernetzen. Dabei geht es laut Staatssekretärin Prof. Dr. Grassmann

0: nicht nur um neue Technologien, sondern um den gesamten Weg von Forschung und Entwicklung über Erprobung und Bewertung bis hin zur möglichen Markteinführung.
1: Ja, das MIT-Center zeigt einmal mehr, dass wir ein wunderbares Ökosystem haben hier in Sachsen, auch insbesondere in Mitteldeutschland, in Bezug auf exzellente Wissenschaft, die Universität, die Universitätsmedizin. Ja, und wir haben auch genügend Patientinnen und Patienten. Also der Einzugsbereich von Mitteldeutschland ist riesengroß, nicht nur Leipzig, sondern darüber hinaus. Ja, und deswegen gibt es wahnsinnig viel Potenzial. Es gibt kluge Ideen, es gibt tolle Firmen, es gibt eine tolle Wirtschaft, kleine Mittelständler und so weiter, die hier auch beitragen wollen, dass Medizintechnik und all das, was hier produziert wird auf der Plattform, in der Plattform zueinander kommt.
0: Neue Technologien entstehen in Forschung, Kliniken und Unternehmen. Bis sie tatsächlich bei Patientinnen und Patienten ankommen, vergeht oft viel Zeit. Das MIT-Center möchte zukünftig diese Wege verkürzen, Partner vernetzen und Innovationen schneller in die Praxis bringen. Christoph Möllering ist Mitgeschäftsführer des MIT-Centers sowie Leiter der Unternehmensentwicklung am Universitätsklinikum Leipzig. Er kennt die Schnittstelle zwischen Forschung, Zulassung und klinischer Anwendung.
2: Die größten Hürden liegen darin, wenn wir innovative Technik zum Beispiel, Softwareanwendungen, Robotik müssen getestet werden, bevor sie in die Klinik, in den klinischen Einsatz kommen können. Und dafür haben viele Kliniken einfach gar nicht die Infrastruktur. Und damit haben wir eine gute Möglichkeit, zunächst mal hier alles auszuprobieren. Und wenn es funktioniert, dann dürfen Pflegekräfte, Ärzte und Patienten da auch von profitieren.
0: Die Chancen liegen also auf der Hand. Kürzere Wege, mehr Austausch und mögliche Verbesserungen für die Versorgung. Professor Dr. Grassmann erklärt uns, wie gewährleistet werden soll, dass neue Technik sicher, bezahlbar und im Klinikalltag praktikabel ist.
1: Ja, indem tatsächlich die Praxis die Theorie trifft. Also wir permanent aushandeln, was geht, die Firmen auch mittüfteln, wie es preiswerter, effizienter hergestellt werden kann. Ja, und was wir tun können, ist immer wieder lobbyieren für die Themen des Life-Science-Bereiches, der Gesundheitswissenschaft, dass wir da den Anschluss nicht verlieren. Also wir seitens des Wissenschaftsministeriums sorgen eben auch dafür, dass wirklich genügend Finanzen im System drin sind, bei den Universitäten, bei den Hochschulen, bei dem Klinikum, dass diese Ideen tatsächlich auch dann in die Wirtschaft kommen.
0: Wenn Kliniken und Industrie enger zusammenarbeiten, braucht es klare Regeln und Transparenz. Entscheidend bleibt der Nutzen für Patientinnen und Patienten. Außerdem sollen Nachwuchskräfte gefördert und eine Plattform für Bereiche wie Medizintechnik und Data Science geboten werden. Neue Ansätze in Diagnostik, Therapie oder Klinikabläufen müssen sich also nun in der Praxis beweisen. Möllering verrät uns, welche konkreten Innovationen durch das Center demnächst in die Kliniken kommen könnten.
2: Also das MIT-Center arbeitet momentan an drei Innovationen, die wir zur Verfügung stellen wollen. Das eine ist die Zukunftspraxis Mitteldeutschland, in deren zukünftigen Räumlichkeiten wir hier gerade stehen. Eine Praxis, die für die Ausbildung der Mediziner genutzt wird und auch für kommerzielle Zwecke. Wir haben hier auf dem Gelände eine Diagnosebox, nennen wir das, die dafür entwickelt wird, dass zukünftig Patienten schneller ihre Vitalparameter messen können. Und wir sind gerade dabei, mit den Kliniken in Dresden und Chemnitz ein Telemedizin-Netzwerk zu entwickeln, was wir gerne den sächsischen Kliniken zur Verfügung stellen möchten.
0: Das MIT-Center startet mit einem großen Anspruch: medizinische Ideen schneller ans Krankenbett bringen. Der Aufbau wird in der Gründungsphase mit Fördermitteln unterstützt. Entscheidend ist jetzt, ob daraus langfristig konkrete Verbesserungen für Forschung, Kliniken sowie Patientinnen und Patienten entstehen.

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1: Ich glaube, damit ist die Zukunft der Region ein Stück weit gesichert.
2: Ein großer Satz, gesagt vom Chef des regionalen Energieversorgers 1 Energie, Roland Warner. Und tatsächlich geht es um nicht weniger als die Frage, wie Chemnitz und Südwestsachsen künftig Energie beziehen, produzieren und nutzen werden. Mehr als 30 Millionen Euro EU-Fördermittel fließen jetzt in 2 Großprojekte, den Anschluss an das künftige Wasserstoffkernnetz und einen neuen Energiepark mit Photovoltaikanlagen und Großbatteriespeicher.
1: Also ich glaube, dass man das vielleicht in 10, 15, 20 Jahren als einen ganz bedeutenden Schritt ansehen wird. Denn die Gewerbebetriebe, die wir so haben, und ich hatte das ja vorhin erwähnt, 11.000 in der Gasregion, können nicht alle alles mit Strom machen. Es gibt physikalische Prozesse, Produktionsprozesse, die können nur mit Verbrennung von Gas erfolgreich sein. Und das sichert die Zukunft von vielen tausend Betrieben und natürlich aber tausend Arbeitsplätzen, Wirtschaftskraft, Lohnsteuer, Steueraufkommen. Ich glaube, damit ist die Zukunft der Region ein Stück weit gesichert.
2: Dabei stand dieser Erfolg lange auf der Kippe. Als das bundesweite Wasserstoffkernnetz geplant wurde, war Chemnitz zunächst nicht vorgesehen. Für eine Industrieregion mit tausenden Unternehmen ein Problem. Doch statt die Entscheidung hinzunehmen, entwickelte man laut Oberbürgermeister Sven Schulze gemeinsam mit 1 Energie einen eigenen Weg, um doch noch Anschluss an die Wasserstoffzukunft zu bekommen.
3: Wir machen jetzt quasi den Zubringer zur Autobahn mit Unterstützung von Fördermitteln, die wir heute bekommen haben. Und am Ende werden wir am Ergebnis gemessen. Wir sind eine Industrieregion, Wasserstoff wird in der industriellen Produktion auf jeden Fall eine Rolle spielen. Und deshalb ist es wichtig und deshalb ist es auch eine wichtige Investition in die Zukunft dieser Region.
2: Die Idee, ein eigener Zubringer soll Chemnitz künftig mit dem Wasserstoffkernnetz verbinden. Dafür werden bestehende Gasleitungen umgerüstet, neue Leitungen gebaut und die Voraussetzungen geschaffen, Wasserstoff künftig bis in die Region zu transportieren. Bemerkenswert dabei, als die Planungen begannen, gab es noch viele offene Fragen. Wie hoch wird der Bedarf tatsächlich sein? Welche Unternehmen steigen auf Wasserstoff um? Und wann kommt der Markt überhaupt in Gang? Trotzdem entschied sich der Energieversorger laut Geschäftsführer Roland Warner, das Projekt voranzutreiben.
1: Ja, ich würde sagen, wir sind einfach konsequent und wir argumentieren, wir bleiben uns treu und gute Argumente haben sich am Ende durchgesetzt. Nicht immer, aber diesmal schon.
2: Diese Argumente überzeugten schließlich auch Bund, Land und Europäische Union. Aus dem Just Transition Fund fließen nun rund 20,7 Millionen Euro Fördermittel in die Wasserstoffanbindung. Für den Freistaat Sachsen ist das ein wichtiger Schritt, um die industrielle Zukunft der Region zu sichern, so Landtagspräsident Alexander Dirks.
4: Zunächst mal ist Chemnitz ein ganz wichtiger Industriestandort. Und damit Chemnitz Industriestandort bleiben kann, ist der Anschluss ans Wasserstoffkernnetz unerlässlich. Auf der einen Seite war es sehr bedauerlich, dass wir nicht von vornherein Teil des Wasserstoffkernnetzes sein sollten. Aber wir haben jetzt so einen typischen Chemnitzer Weg gefunden. Zum Glück jetzt auch mit doch erheblichen Fördermitteln aus dem Just Transition Fund sozusagen den Anschluss, den Brückenschlag ans Wasserstoffkernnetz zu schaffen. Und wenn dieser Brückenschlag gelungen ist, dann können wir sozusagen das Gasnetz nutzen, um dann auch Wasserstoff-ready zu sein, wie man so schön sagt. Und gleichzeitig entsteht ein wirklich großer Batteriespeicher, der sozusagen diese Lücke bei erneuerbaren Energien schließt, dass Produktion und Bedarf nicht immer zusammenfallen. Das heißt, klimaneutral erzeugter Strom kann gespeichert werden und fließt dann ab, wenn er gebraucht wird. Und insofern also zwei wirklich wichtige Infrastrukturprojekte im Bereich der Energiewende.
2: Bis die ersten Wasserstoffmengen durch die neuen Leitungen fließen, werden noch einige Jahre vergehen. Doch schon heute steht fest, Chemnitz hat nicht darauf gewartet, dass andere die Voraussetzungen schaffen. Die Region hat selbst gehandelt, Fürsprecher gewonnen und ein Konzept entwickelt, das nun Realität werden kann.

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8: Nachrichten. Die Frühjahrskonferenz der Innenminister in Hamburg hat eine hitzige Debatte über die Sicherheit bei Fußballspielen ausgelöst. Sachsens Innenminister Armin Schuster hat betont, dass ein Mustersicherheitskonzept für Stadien notwendig sei. Laut Schuster sollen personalisierte Tickets helfen, Stadionverbote besser durchzusetzen. Der Deutsche Fußballbund und die Deutsche Fußballliga haben bereits Schritte unternommen, um eine zentrale Stelle für Stadionverbote zu etablieren. Pilotprojekte mit personalisierten Tickets sind geplant, um die Sicherheit weiter zu erhöhen. In Sachsen haben sich die Rettungseinsätze an Seen im letzten Jahr verdoppelt. Nach Angaben der DRK Wasserwacht gab es 1.769 Einsätze, vor allem für Schwimmer und Wassersportler. Die meisten Badestellen sind unbewacht, was oft Baden auf eigene Gefahr bedeutet. Ein Sprecher der DRK Wasserwacht erklärte, dass viele Rettungsdienste ehrenamtlich arbeiten und finanzielle Unterstützung durch Spenden benötigen. Heute wird es in Sachsen heiß und schwül mit Temperaturen über 30 Grad Celsius. Der Deutsche Wetterdienst prognostiziert Höchstwerte von bis zu 31 Grad in Leipzig und 30 Grad im Dresdner Elbtal. Diese Hitze wird von schwülheißer Luft aus dem Südwesten verursacht. Auch nachts bleibt es warm mit Temperaturen zwischen 18 und 20 Grad. Für Freitag wird noch heißeres Wetter mit Gewittergefahr erwartet.

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2: Wir fangen jetzt an. Wir machen uns auf den Weg. Es wird eine harte Tour werden.
3: 17 Kilometer neue Gleise für die Region. Bauphase 4 des Chemnitzer Modells Richtung Limbach-Oberfrohna gestartet.
4: Schauen die Dresdner ein bisschen neidisch auf unser Chemnitzer Modell oder wie sieht das aus?
5: Ob sie es tun, weiß ich nicht, aber sie sollten es.
3: Mit einem Spatenstich, der eigentlich keiner war, gaben die Verantwortlichen am Donnerstag den Startschuss für die Stufe 4 des Chemnitzer Modells. Mit der neuen Strecke soll die Anbindung zwischen Chemnitz und Limbach-Oberfrohna deutlich verbessert werden. Das Vorhaben gilt als eines der wichtigsten Infrastrukturprojekte der Region und soll den öffentlichen Nahverkehr langfristig attraktiver machen. Zum feierlichen Baustart war auch Alexander Dirks vor Ort. Der sächsische Landtagspräsident erklärte im Interview mit Sachsenfernsehen, dass das Chemnitzer Modell Orte näher zusammenbringe und damit auch dem Tourismus zugutekomme. Zudem zeige es, was es brauche, um den ÖPNV attraktiv zu machen. Das könne man auch an den bisherigen Nutzerzahlen ablesen.
5: Ja, es wird ja sehr, sehr häufig darüber gesprochen, dass Regionen über ÖPNV näher zusammenrücken können, das heißt tatsächlich erschlossen werden können und dass es attraktive Alternativen zum Auto gibt. Und ich finde, das Chemnitzer Modell zeigt, dass es geht und dass die Menschen es dann nutzen, wenn es wirklich attraktiv ist und eine echte Alternative darstellt. 16.000 Nutzer täglich zeigen das, glaube ich, ziemlich eindrucksvoll.
3: Außerdem sei das in Sachsen einzigartige Projekt in schwierigen Zeiten ein wichtiges Signal. Es gehe trotz Krise voran. Wann der Mammutbau sein Ende finden wird, blieb beim Termin zunächst offen. Laut Matthias Korda, Geschäftsführer des Verkehrsverbundes Mittelsachsen, rechne man mit einer Fertigstellung in den 2030er Jahren. Genauer lasse sich das derzeit nicht beziffern, denn 17 Kilometer neue Schienenstrecke ließen sich in derart bewegten Zeiten kaum genauer terminieren. Außerdem habe man den Bau in mehrere Phasen aufgeteilt. Zunächst steht die Gleisverlegung in der Innenstadt im Vordergrund.
2: Ja, die erste Etappe ist jetzt im Bau. Das ist hier in der Innenstadt von Chemnitz. Der Bahnring, der Zentrumsring. Also die Straßenbahn soll wieder über die Theaterstraße fahren. Zukünftig auch über die Brückenstraße und die Hartmannstraße. Das bauen wir jetzt hier am Falkeplatz, haben wir angefangen. Dort wird jetzt die Brücke über die Chemnitz, oder es sind genau genommen drei Brücken über die Chemnitz, die werden jetzt alle erneuert. Und an der Mühlenstraße wird auch schon gebaut. Dort sind die Bauarbeiter aktiv, werden jetzt auf die andere Seite wechseln, in die Theaterstraße. Und dann dieses und nächstes Jahr bis zur Kassbergauffahrt sich vorarbeiten und so dann Schritt für Schritt in den nächsten Jahren den Zentrumsring wieder schließen.
3: Die Baumaßnahme wird die Innenstadt verändern. Darüber wurde auch im Vorfeld an der einen oder anderen Stelle diskutiert. Wenn man Thomas Kütter fragt, sogar sehr intensiv. Aus Sicht des Chemnitzer Baubürgermeisters standen dabei vor allem die Planungen rund um die Brückenstraße im Vordergrund. Man habe außerdem die Architektenkammer mit einbezogen und Erfahrungen aus dem Kulturhauptstadtjahr einfließen lassen.
6: Das war eine sehr, sehr heiße Diskussion, haben wir auch sehr, sehr lange geführt, auch mit der Architektenkammer und ganz vielen Beteiligten diskutiert. Es gab da grundlegend auch sehr differierende Ansätze. Ich glaube, jetzt haben wir einen Kompromiss gefunden, der kein Fauler ist und das ist wichtig. Die Straße wird grundlegend eine Straße bleiben, also eine Verkehrsader. Es wird auch einstreifig, also eine Fahrbahn je Richtung weiterhin geben, die auch für den Pkw-Verkehr zur Verfügung steht. Es wird aber in Straßenmitte einen separaten Gleiskörper, also ähnlich wie hier auf der Zwickauer Straße, ein separates Gleis bekommen, damit der ÖPNV unbehindert vom motorisierten Individualverkehr fließen kann. Es wird ganz, ganz viel Grün geben, neuwertige Radwege und aber auch im Bereich vor dem Karl-Marx-Kopf, ganz grob erklärt, eine Art Möglichkeit, das Ganze auch als Platz zu nutzen. Das war vielen Beteiligten ganz, ganz wichtig, dass man die Option, da haben wir das Beispiel Eröffnung Kulturhauptstadt, aber so eine Dimension jetzt jeden Tag wieder hinkriegt, das würde ich auch mit dem Fragezeichen versehen. Aber dass zumindest diese Option und die Nutzungsmöglichkeit offen bleibt, das ist, glaube ich, ein wichtiger Punkt.
3: Die Gesamtkosten für die Baustufe 4 des Chemnitzer Modells sollen im mittleren dreistelligen Millionenbereich liegen. Laut Finanzierungsschlüssel übernimmt der Bund 75% der Kosten, weitere 15% trägt der Freistaat Sachsen. Die verbleibenden 10% werden vom Zweckverband Verkehrsverbund Mittelsachsen und der Stadt Chemnitz finanziert.

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1: Sachsen ist mutig, Sachsen ist historisch und Sachsen hat Zukunft.
2: So beschreibt Bundestagsabgeordneter Philipp Amthor den Freistaat Sachsen. Dem hat der Staatssekretär für Digitales und Staatsmodernisierung in der Dresdner Messe auf der Innovationskonferenz 2026 einen Besuch abgestattet. Unternehmen, Forschungseinrichtungen und Politik kamen hier zusammen, um über Sachsen als Wirtschafts- und Innovationsstandort zu sprechen.
1: Sachsen ist auch für Gesamtostdeutschland eine wirtschaftliche Lokomotive. Wenn wir sehen, die richtigen Weichenstellungen, die hier vorgenommen wurden, mit Silicon Saxony und anderem, das ist maßstabsbildend. Und maßstabsbildend nicht nur für Ostdeutschland, sondern für Gesamtdeutschland. Das ist richtig stark, was hier an Innovation und auch an neuer Wertschöpfung entsteht.
2: Wie das in der Praxis konkret aussehen kann, das sollte sich an vielen Ständen und in Gesprächen auf der IK26 zeigen. Veranstalter ist Future Sachs mit Susanne Stumpf als Geschäftsführerin.
3: Wir versuchen auf der Konferenz alle Themen rund um das Thema Innovation zusammenzubringen. Alle Schwerpunkte aus dem Bereich Forschung, Wissenschaft, aus Unternehmertum, also sprich, es sind ganz viele Mittelständler vor Ort, die besonders innovativ arbeiten, die neue Lösungen entwickelt haben. Wir haben aber auch Investoren hier, die natürlich dann in die neuen Entwicklungen investieren sollen und in die neuen Startups, die entstehen. Wir sind im letzten Jahr mit 56% Wachstum in Bezug auf Neugründungen Platz 1 in Deutschland gewesen. Das wissen ganz viele nicht und es wissen auch ganz viele nicht, dass jeder dritte in Europa produzierte Chip aus Deutschland, aus Dresden stammt. Und solche Informationen müssen wir eben raustragen und das müssen wir bekannter machen, damit andere auf uns aufmerksam werden und wir uns international besser positionieren können.
2: In der Messehalle kamen dafür ca. 2000 Teilnehmende und 200 Aussteller zusammen. Neben etablierten Unternehmen und Investoren präsentierten sich auch junge Gründerteams.
4: Hi, ich bin Simone Savione, die Co-Gründerin und Geschäftsführerin von Meliodase Medical. Und bei Meliodase entwickeln wir die erste nicht hormonelle Therapie gegen Menstruationsschmerzen.
5: Ich bin Alberto Meola, ich bin zukünftiger CEO von Clever Biotechnologies. Ich bin jetzt wissenschaftlicher Mitarbeiter bei der DBFZ. Und wir versuchen, Clever Biotech zu gründen, indem wir machen Biogasanlagen flexibel from the bottom up.
2: Wie seht ihr denn Sachsen generell als Innovationsstandort?
4: Also ich habe jetzt nicht so viel Vergleich dazu, aber grundsätzlich habe ich den Eindruck, dass wir hier sehr stark unterstützt werden, dass viel passiert, dass viel Transformation ist, viel Interesse auch einfach an Startups und an neuen Ideen.
5: Ich glaube, man kann auf jeden Fall noch besser machen, aber das ist immer, ja, wenn man dran denken muss, man kann immer besser machen. Aber ich glaube, wir sind in einem Zustand jetzt, das erlaubt, Unternehmer etwas Neues und Innovatives zu gründen.
2: Auch abseits der großen Städte wurde über Innovation gesprochen.
6: Ich bin die Julia Mittelbach. Ich bin heute hier für den Bundspeicher, Gründer-Innovationszentrum aus dem Erzgebirge. Ich glaube, der Erzgebirge hat einen schlechteren Ruf, als es tatsächlich ist, was Innovation angeht. Man denkt immer, das passiert immer, ne, alles in den Großstädten. Aber wir merken, dass es gibt so viele kluge und innovative Ideen, die dann auch zu uns kommen und wir sie vernetzen. Also ja, ich glaube, da muss noch ein bisschen positiver drüber gesprochen werden, weil die gibt es auf jeden Fall bei uns.
2: Mit Perspektiven wie dieser sollte auf der IK26 deutlich werden, wie viele unterschiedliche Akteure an der wirtschaftlichen und technologischen Entwicklung in Sachsen beteiligt sind und wie eng Politik, Forschung und Gründungsideen dabei zusammenarbeiten.

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5: Die Frühjahrskonferenz der Innenminister in Hamburg hat eine hitzige Debatte über die Sicherheit bei Fußballspielen ausgelöst. Sachsens Innenminister Armin Schuster hat betont, dass ein Mustersicherheitskonzept für Stadien notwendig sei. Laut Schuster sollen personalisierte Tickets helfen, Stadionverbote besser durchzusetzen. Der Deutsche Fußballbund und die Deutsche Fußballliga haben bereits Schritte unternommen, um eine zentrale Stelle für Stadionverbote zu etablieren. Pilotprojekte mit personalisierten Tickets sind geplant, um die Sicherheit weiter zu erhöhen. In Sachsen haben sich die Rettungseinsätze an Seen im letzten Jahr verdoppelt. Nach Angaben der DRK Wasserwacht gab es 1.769 Einsätze, vor allem für Schwimmer und Wassersportler. Die meisten Badestellen sind unbewacht, was oft Baden auf eigene Gefahr bedeutet. Ein Sprecher der DRK Wasserwacht erklärte, dass viele Rettungsdienste ehrenamtlich arbeiten und finanzielle Unterstützung durch Spenden benötigen. Heute wird es in Sachsen heiß und schwül mit Temperaturen über 30 Grad Celsius. Der Deutsche Wetterdienst prognostiziert Höchstwerte von bis zu 31 Grad in Leipzig und 30 Grad im Dresdner Elbtal. Diese Hitze wird von schwülheißer Luft aus dem Südwesten verursacht. Auch nachts bleibt es warm mit Temperaturen zwischen 18 und 20 Grad. Für Freitag wird noch heißeres Wetter mit Gewittergefahr erwartet.

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1: Handwerk hat goldenen Boden, das merkt man auch. Die Zahlen werden auch besser. Und die Initiativen, die die Kammern selber machen, die aber auch die Betriebe machen und die wir mit unterstützen, denke, dass die schon wirken.
2: Goldener Boden, sichere Jobs und eine gute Zukunft. Doch wie sehr glänzt dieser Boden noch, wenn in Sachsen aktuell rund 8000 Lehrstellen unbesetzt sind?
3: Man kann Techniker machen, man kann Meister machen, womit man auch sehr große Aufstiegschancen hat, womit man auch viel Geld verdienen kann. Es muss nicht immer der Weg über das Studium sein.
2: Zwischen Nachwuchssorgen, neuen Technologien und alten Berufsbildern stellt sich deshalb die Frage, wer hält Sachsens Wirtschaft morgen noch am Laufen? Im Zentrum für Aus- und Weiterbildung in Leipzig geht es genau um diese Frage. Sachsens Wirtschaftsminister Dirk Panther besucht hier auszubildende Ausbilder und Verantwortliche aus der beruflichen Bildung. Er schaut allerdings nicht nur zu, sondern lässt sich selbst zeigen, was Ausbildung heute bedeutet.
1: Ach, ich mache sowas immer gerne, aber war toll. Ich habe jetzt noch nie in so einer Drehmaschine gestanden. Insofern war das eine schöne Erfahrung.
2: Das ZAW Leipzig bildet für mehr als 120 Unternehmen der Region aus. Was hier an Maschinen und Werkstücken beginnt, wird für viele Betriebe zur Zukunftsfrage. Rund 8000 Lehrstellen sind laut dem sächsischen Wirtschaftsministerium in Sachsen unbesetzt. Rund 40% der Betriebsinhaber älter als 55 Jahre. In den nächsten 10 Jahren stehen deshalb etwa 19.000 Betriebsübergaben an. Auf der anderen Seite stiegen im Handwerk die Anzahl neuer Ausbildungsverträge seit 2021 innerhalb von 4 Jahren um rund 15% von gut 5.100 auf knapp 6.000. Einer, der sich für diesen Weg entschieden hat, ist Jonas Zühler. Er ist Auszubildender im 3. Lehrjahr. Für ihn war die Ausbildung zum Industriemechaniker kein Ausweichweg, sondern eine bewusste Entscheidung. Zum Beruf gekommen ist er über seine Familie, über Ausbildungsmessen und über die Freude daran, Dinge selbst zusammenzubauen. Für Zühler ist Ausbildung ein Einstieg mit Entwicklungsmöglichkeiten. Nicht jeder Weg muss über ein Studium führen, wie er erklärt.
3: Man kann Techniker machen, man kann Meister machen, womit man auch sehr große Aufstiegschancen hat, womit man auch viel Geld verdienen kann. Es muss nicht immer der Weg über das Studium sein.
2: Wie aus solchen Entscheidungen langfristig Fachkräfte werden, beschäftigt auch die IHK zu Leipzig. Für die Vizepräsidentin der IHK, Janet Baudach, geht es nicht darum, Ausbildung gegen Studium auszuspielen. Entscheidend sei ein Einstieg, der jungen Menschen Halt gibt, auch wenn sich Berufsbilder verändern.
4: Berufsbilder verändern sich mittlerweile in einem Tempo, dass es aus meiner Sicht gar keinen Sinn macht, sich einen langen Plan zu machen, sondern mit etwas Solidem anzufangen, ist, glaube ich, ein toller Startpunkt. Und eine Berufsausbildung ist da nie verkehrt. Man kann von dort aus dann weitere Wege gehen, aber dann hat man erstmal was in der Tasche, wie es auch die Eltern immer so gerne sagen, und das ist ein guter Startpunkt.
2: Die Herausforderung bleibt, junge Menschen und Betriebe zusammenzubringen. Viele Unternehmen suchen Nachwuchs, müssen aber stärker erklären, was ihre Berufe ausmacht und welche Perspektiven sie bieten. Und dann ist da noch die Frage nach künstlicher Intelligenz. In vielen Branchen verändert sie schon jetzt Arbeitsabläufe. Für technische Ausbildungsberufe stellt sich deshalb weniger die Frage, ob Maschinen kommen, sondern wer sie versteht, bedient und wartet, wie Panther erklärt.
1: Ja, also es wird sicherlich Bereiche geben, in denen wir die KI und werden Maschinen Dinge ersetzen, aber das gab es schon immer. Muss aber am Ende auch Menschen geben, die sie bedienen können. Und die müssen ja was davon verstehen. Insofern mache ich mir ums Handwerk keine Sorgen.
2: Für das ZAW Leipzig heißt das, Ausbildung muss mit der Entwicklung in den Betrieben Schritt halten. Dr. Matthias Meyer ist Geschäftsführer des Bildungszentrums. Er sieht die Herausforderung vor allem darin, Veränderungen in der Industrie früh genug in die Ausbildung zu übersetzen.
5: Und unsere Herausforderungen sind sicherlich insgesamt in der Transformation unserer Industrie zu sehen. Wir sehen viele Unternehmen, die sich stark verändern, die investieren müssen. Die Tätigkeit an sich bleibt gleich, aber die Wertschöpfungsstruktur ändert sich. Und da versuchen wir auch darüber nachzudenken oder denken darüber nach, mit den Unternehmen gemeinsam zum Teil, wie wir diese neuesten Entwicklungen auch in unsere Ausbildung integrieren können.
2: Der Freistaat Sachsen will deshalb rund 11 Millionen Euro in überbetriebliche Bildungsstätten investieren. Außerdem soll der Meisterbonus ab 2026 auf 3.000 Euro steigen. Das setzt Impulse, löst aber nicht allein die Frage, wie junge Menschen dauerhaft für Ausbildung gewonnen werden. Entscheidend könnte deshalb sein, ob Schulen, Betriebe, Kammern und Politik früh genug zeigen, welche Möglichkeiten nach einer Ausbildung offen stehen, damit das Handwerk auch in Zukunft auf einem goldenen Boden steht.

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2: Gerade jetzt brauchen wir dieses Center, weil wir unwahrscheinlich viele kluge Ideen in der Wissenschaft haben, in der Forschung. Und die Gesellschaft auf der anderen Seite hat einen Bedarf an diesen innovativen Lösungen.
3: In der BioCity am Deutschen Platz wurde das neue MIT-Center eröffnet.
4: Mit dem MIT-Center wollen wir die Expertise, die das Universitätsklinikum hat, in die Wirtschaft tragen und gleichzeitig Innovationen, die an anderer Stelle entstehen, auch dem Klinikum zugutekommen lassen.
3: Die neue Einrichtung steht für medizinische Innovation und Technologie. Sie soll Krankenhäuser, Forschung und Medizintechnikunternehmen enger vernetzen. Dabei geht es laut Staatssekretärin Prof. Dr. Grassmann nicht nur um neue Technologien, sondern um den gesamten Weg von Forschung und Entwicklung über Erprobung und Bewertung bis hin zur möglichen Markteinführung.
2: Ja, das MIT-Center zeigt einmal mehr, dass wir ein wunderbares Ökosystem haben hier in Sachsen, auch insbesondere in

0: Einrichtungen, Kliniken und Unternehmen. Bis sie tatsächlich bei Patientinnen und Patienten ankommen, vergeht oft viel Zeit. Das MIT-Center möchte zukünftig diese Wege verkürzen, Partner vernetzen und Innovationen schneller in die Praxis bringen. Christoph Möllering ist Mitgeschäftsführer des MIT-Centers sowie Leiter der Unternehmensentwicklung am Universitätsklinikum Leipzig. Er kennt die Schnittstelle zwischen Forschung, Zulassung und klinischer Anwendung.
1: Die größten Hürden liegen darin, wenn wir innovative Technik zum Beispiel, Softwareanwendungen, Robotik, müssen getestet werden, bevor sie in die Klinik, in den klinischen Einsatz kommen können. Und dafür haben viele Kliniken einfach gar nicht die Infrastruktur. Und damit haben wir eine gute Möglichkeit, zunächst mal hier alles auszuprobieren. Und wenn es funktioniert, dann dürfen Pflegekräfte, Ärzte und Patienten da auch von profitieren.
0: Die Chancen liegen also auf der Hand. Kürzere Wege, mehr Austausch und mögliche Verbesserungen für die Versorgung. Professor Dr. Grassmann erklärt uns, wie gewährleistet werden soll, dass neue Technik sicher, bezahlbar und im Klinikalltag praktikabel ist.
2: Ja, indem tatsächlich die Praxis die Theorie trifft. Also wir permanent aushandeln, was geht, die Firmen auch mithüfteln, wie es preiswerter, effizienter hergestellt werden kann. Ja, und was wir tun können, ist immer wieder lobbyieren für die Themen des Life Science Bereiches, der Gesundheitswissenschaft, dass wir da den Anschluss nicht verlieren. Also wir seitens des Wissenschaftsministeriums sorgen eben auch dafür, dass wirklich genügend Finanzen im System drin sind, bei den Universitäten, bei den Hochschulen, bei dem Klinikum, dass diese Ideen tatsächlich auch dann in die Wirtschaft kommen.
0: Wenn Kliniken und Industrie enger zusammenarbeiten, braucht es klare Regeln und Transparenz. Entscheidend bleibt der Nutzen für Patientinnen und Patienten. Außerdem sollen Nachwuchskräfte gefördert und eine Plattform für Bereiche wie Medizintechnik und Data Science geboten werden. Neue Ansätze in Diagnostik, Therapie oder Klinikabläufen müssen sich also nun in der Praxis beweisen. Möllering verrät uns, welche konkreten Innovationen durch das Center demnächst in die Kliniken kommen könnten.
1: Also das MIT-Center arbeitet momentan an drei Innovationen, die wir zur Verfügung stellen wollen. Das eine ist die Zukunftspraxis Mitteldeutschland, in deren zukünftigen Räumlichkeiten wir hier gerade stehen. Eine Praxis, die für die Ausbildung der Mediziner genutzt wird und auch für kommerzielle Zwecke. Wir haben hier auf dem Gelände eine Diagnosebox, nennen wir das, die dafür entwickelt wird, dass zukünftig Patienten schneller ihre Vitalparameter messen können. Und wir sind gerade dabei, mit den Kliniken in Dresden und Chemnitz ein Telemedizin-Netzwerk zu entwickeln, was wir gerne den sächsischen Kliniken zur Verfügung stellen möchten.
0: Das MIT-Center startet mit einem großen Anspruch: medizinische Ideen schneller ans Krankenbett bringen. Der Aufbau wird in der Gründungsphase mit Fördermitteln unterstützt. Entscheidend ist jetzt, ob daraus langfristig konkrete Verbesserungen für Forschung, Kliniken sowie Patientinnen und Patienten entstehen.

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1: Ich glaube, damit ist die Zukunft der Region ein Stück weit gesichert.
2: Ein großer Satz, gesagt vom Chef des regionalen Energieversorgers 1 Energie, Roland Warner. Und tatsächlich geht es um nicht weniger als die Frage, wie Chemnitz und Südwestsachsen künftig Energie beziehen, produzieren und nutzen werden. Mehr als 30 Millionen Euro EU-Fördermittel fließen jetzt in 2 Großprojekte, den Anschluss an das künftige Wasserstoffkernnetz und einen neuen Energiepark mit Photovoltaikanlagen und Großbatteriespeicher.
1: Also ich glaube, dass man das vielleicht in 10, 15, 20 Jahren als einen ganz bedeutenden Schritt ansehen wird. Denn die Gewerbebetriebe, die wir so haben, und ich hatte das ja vorhin erwähnt, 11.000 in der Gasregion, können nicht alle alles mit Strom machen. Es gibt physikalische Prozesse, Produktionsprozesse, die können nur mit Verbrennung von Gas erfolgreich sein. Und das sichert die Zukunft von vielen tausend Betrieben und natürlich aber tausend Arbeitsplätzen, Wirtschaftskraft, Lohnsteuer, Steueraufkommen. Ich glaube, damit ist die Zukunft der Region ein Stück weit gesichert.
2: Dabei stand dieser Erfolg lange auf der Kippe. Als das bundesweite Wasserstoffkernnetz geplant wurde, war Chemnitz zunächst nicht vorgesehen. Für eine Industrieregion mit tausenden Unternehmen ein Problem. Doch statt die Entscheidung hinzunehmen, entwickelte man laut Oberbürgermeister Sven Schulze gemeinsam mit 1 Energie einen eigenen Weg, um doch noch Anschluss an die Wasserstoffzukunft zu bekommen.
3: Wir machen jetzt quasi den Zubringer zur Autobahn mit Unterstützung von Fördermitteln, die wir heute bekommen haben. Und am Ende werden wir am Ergebnis gemessen. Wir sind eine Industrieregion, Wasserstoff wird in der industriellen Produktion auf jeden Fall eine Rolle spielen. Und deshalb ist es wichtig und deshalb ist es auch eine wichtige Investition in die Zukunft dieser Region.
2: Die Idee, ein eigener Zubringer soll Chemnitz künftig mit dem Wasserstoffkernnetz verbinden. Dafür werden bestehende Gasleitungen umgerüstet, neue Leitungen gebaut und die Voraussetzungen geschaffen, Wasserstoff künftig bis in die Region zu transportieren. Bemerkenswert dabei, als die Planungen begannen, gab es noch viele offene Fragen. Wie hoch wird der Bedarf tatsächlich sein? Welche Unternehmen steigen auf Wasserstoff um? Und wann kommt der Markt überhaupt in Gang? Trotzdem entschied sich der Energieversorger laut Geschäftsführer Roland Warner, das Projekt voranzutreiben.
1: Ja, ich würde sagen, wir sind einfach konsequent und wir argumentieren, wir bleiben uns treu und gute Argumente haben sich am Ende durchgesetzt. Nicht immer, aber diesmal schon.
2: Diese Argumente überzeugten schließlich auch Bund, Land und Europäische Union. Aus dem Just Transition Fund fließen nun rund 20,7 Millionen Euro Fördermittel in die Wasserstoffanbindung. Für den Freistaat Sachsen ist das ein wichtiger Schritt, um die industrielle Zukunft der Region zu sichern, so Landtagspräsident Alexander Dirks.
4: Zunächst mal ist Chemnitz ein ganz wichtiger Industriestandort. Und damit Chemnitz Industriestandort bleiben kann, ist der Anschluss ans Wasserstoffkernnetz unerlässlich. Auf der einen Seite war es bisher bedauerlich, dass wir nicht von vornherein Teil des Wasserstoffkernnetzes sein sollten. Aber wir haben jetzt so einen typischen Chemnitzer Weg gefunden. Zum Glück jetzt auch mit doch erheblichen Fördermitteln aus dem Just Transition Fund sozusagen den Anschluss, den Brückenschlag ans Wasserstoffkernnetz zu schaffen. Und wenn dieser Brückenschlag gelungen ist, dann können wir sozusagen das Gasnetz nutzen, um dann auch Wasserstoff-ready zu sein, wie man so schön sagt. Und gleichzeitig entsteht ein wirklich großer Batteriespeicher, der sozusagen diese Lücke bei erneuerbaren Energien schließt, dass Produktion und Bedarf nicht immer zusammenfallen. Das heißt, klimaneutral erzeugter Strom kann gespeichert werden und fließt dann ab, wenn er gebraucht wird. Und insofern also zwei wirklich wichtige Infrastrukturprojekte im Bereich der Energiewende.
2: Bis die ersten Wasserstoffmengen durch die neuen Leitungen fließen, werden noch einige Jahre vergehen. Doch schon heute steht fest, Chemnitz hat nicht darauf gewartet, dass andere die Voraussetzungen schaffen. Die Region hat selbst gehandelt, Fürsprecher gewonnen und ein Konzept entwickelt, das nun Realität werden kann.

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2: Wir fangen jetzt an. Wir machen uns auf den Weg. Es wird eine harte Tour werden.
3: 17 Kilometer neue Gleise für die Region. Bauphase 4 des Chemnitzer Modells Richtung Limbach-Oberfrohna gestartet.
4: Schauen die Dresdner ein bisschen neidisch auf unser Chemnitzer Modell oder wie sieht das aus?
5: Ob sie es tun, weiß ich nicht, aber sie sollten es.
3: Mit einem Spatenstich, der eigentlich keiner war, gaben die Verantwortlichen am Donnerstag den Startschuss für die Stufe 4 des Chemnitzer Modells. Mit der neuen Strecke soll die Anbindung zwischen Chemnitz und Limbach-Oberfrohna deutlich verbessert werden. Das Vorhaben gilt als eines der wichtigsten Infrastrukturprojekte der Region und soll den öffentlichen Nahverkehr langfristig attraktiver machen. Zum feierlichen Baustart war auch Alexander Dirks vor Ort. Der sächsische Landtagspräsident erklärte im Interview mit Sachsenfernsehen, dass das Chemnitzer Modell Orte näher zusammenbringe und damit auch dem Tourismus zugutekomme. Zudem zeige es, was es brauche, um den ÖPNV attraktiv zu machen. Das könne man auch an den bisherigen Nutzerzahlen ablesen.
5: Ja, es wird ja sehr, sehr häufig darüber gesprochen, dass Regionen über ÖPNV näher zusammenrücken können, das heißt tatsächlich erschlossen werden können und dass es attraktive Alternativen zum Auto gibt. Und ich finde, das Chemnitzer Modell zeigt, dass es geht und dass die Menschen es dann nutzen, wenn es wirklich attraktiv ist und eine echte Alternative darstellt. 16.000 Nutzer täglich zeigen das, glaube ich, ziemlich eindrucksvoll.
3: Außerdem sei das in Sachsen einzigartige Projekt in schwierigen Zeiten ein wichtiges Signal. Es gehe trotz Krise voran. Wann der Mammutbau sein Ende finden wird, blieb beim Termin zunächst offen. Laut Matthias Korda, Geschäftsführer des Verkehrsverbundes Mittelsachsen, rechne man mit einer Fertigstellung in den 2030er Jahren. Genauer lasse sich das derzeit nicht beziffern, denn 17 Kilometer neue Schienenstrecke ließen sich in derart bewegten Zeiten kaum genauer terminieren. Außerdem habe man den Bau in mehrere Phasen aufgeteilt. Zunächst steht die Gleisverlegung in der Innenstadt im Vordergrund.
2: Ja, die erste Etappe ist jetzt im Bau. Das ist hier in der Innenstadt von Chemnitz, der Bahnring, der Zentrumsring. Also die Straßenbahn soll wieder über die Theaterstraße fahren, zukünftig auch über die Brückenstraße und die Hartmannstraße. Das bauen wir jetzt hier am Feigeplatz, haben wir angefangen. Dort wird jetzt die Brücke über die Chemnitz, oder es sind genau genommen drei Brücken über die Chemnitz, die werden jetzt alle erneuert. Und an der Mühlenstraße wird auch schon gebaut. Dort sind die Bauarbeiter aktiv, werden jetzt auf die andere Seite wechseln, in die Theaterstraße. Und dann dieses und nächstes Jahr bis zur Kassbergauffahrt sich vorarbeiten und so dann Schritt für Schritt in den nächsten Jahren den Zentrumsring wieder schließen.
3: Die Baumaßnahme wird die Innenstadt verändern. Darüber wurde auch im Vorfeld an der einen oder anderen Stelle diskutiert. Wenn man Thomas Kütter fragt, sogar sehr intensiv. Aus Sicht des Chemnitzer Baubürgermeisters standen dabei vor allem die Planungen rund um die Brückenstraße im Vordergrund. Man habe außerdem die Architektenkammer mit einbezogen und Erfahrungen aus dem Kulturhauptstadtjahr einfließen lassen.
6: Das war eine sehr, sehr heiße Diskussion, haben wir auch sehr, sehr lange geführt, auch mit der Architektenkammer und ganz vielen Beteiligten diskutiert. Es gab da grundlegend auch sehr differierende Ansätze. Ich glaube, jetzt haben wir einen Kompromiss gefunden, der kein Fauler ist, und das ist wichtig. Die Straße wird grundlegend eine Straße bleiben, also eine Verkehrsader. Es wird auch einstreifig, also eine Fahrbahn je Richtung weiterhin geben, die auch für den Pkw-Verkehr zur Verfügung steht. Es wird aber in Straßenmitte einen separaten Gleiskörper, also ähnlich wie hier auf der Zwickauer Straße, ein separates Gleis bekommen, damit der ÖPNV unbehindert vom motorisierten Individualverkehr fließen kann. Es wird ganz, ganz viel Grün geben, neuwertige Radwege und aber auch im Bereich vor dem Karl-Marx-Kopf, ganz grob erklärt, eine Art Möglichkeit, das Ganze auch als Platz zu nutzen. Das war vielen Beteiligten ganz, ganz wichtig, dass man die Option, da haben wir das Beispiel Eröffnung Kulturhauptstadt, aber so eine Dimension jetzt jeden Tag wieder hinkriegt, das würde ich auch mit einem Fragezeichen versehen. Aber dass zumindest diese Option und die Nutzungsmöglichkeit offen bleibt, das ist, glaube ich, ein wichtiger Punkt.
3: Die Gesamtkosten für die Baustufe 4 des Chemnitzer Modells sollen im mittleren dreistelligen Millionenbereich liegen. Laut Finanzierungsschlüssel übernimmt der Bund 75% der Kosten, weitere 15% trägt der Freistaat Sachsen. Die verbleibenden 10% werden vom Zweckverband Verkehrsverbund Mittelsachsen und der Stadt Chemnitz finanziert.

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1: Mega Event heute, Kaiserwetter, wie man so schön sagt. 32.000 Leute, die ganze Stadt ist auf den Beinen, hatte ich das Gefühl. Ich bin schon durch die Innenstadt gelaufen heute. Wahnsinn, was hier im Stadion los ist. Der Einlauf, die Leute, also mega, mega schön.
2: 32.000 Menschen, 5 Kilometer durch die Dresdner Innenstadt und ein Ziel. Gemeinsam ankommen. Die Rewe Teen Challenge hat auch in diesem Jahr wieder die ganze Stadt in Bewegung gebracht. Doch für uns ging es nicht nur um die Strecke, sondern auch um ein ganz persönliches Duell.
3: Unsere Werkstudentin Valerie und ich haben uns heute schon den ganzen Tag belegt, wer wird schneller sein, wer wird wen überholen, wer wird wessen Staub fressen müssen. Und jetzt habe ich sie direkt vor mir. Valerie, was denkst du, wie wird dieses Rennen zwischen uns ausgehen heute?
4: Also, wer gewinnen wird, ich bin immer noch überzeugt, dass ich gewinnen werde. Aber ich meine, solange ich dich wenigstens einmal überhole, bin ich schon happy.
3: Wie gut bist du vorbereitet auf heute und auf dieses ganz persönliche Duell mit mir?
4: Also tatsächlich bin ich gar nicht vorbereitet. Ich habe gar keine Lauferfahrung, ich habe aber mega Bock und ich bin motiviert, dich zu besiegen.
3: Große Worte, wir sehen uns im Ziel.
2: Mit Kamera und Mikrofon bewaffnet ging es also für uns an den Start. Am Dresdner Postplatz fällt der Startschuss in mehreren Wellen. Von dort führt die Strecke quer durch die Innenstadt bis ins Rudolf-Habig-Stadion. Tausende Zuschauer, Musik und Stimmung begleiten die Läufer auf dem Weg ins Ziel. Die Strecke ist nicht nur sportliche Herausforderung, sondern auch organisatorisch anspruchsvoll. Das beschreibt auch Henry Matusch.
5: Wir mussten die Strecke ja leider ein bisschen anpassen aufgrund der Carola-Brücke. Und nichtsdestotrotz haben wir aber, glaube ich, eine sehr gute Streckenführung hinbekommen. Und dementsprechend konnten wir die Stimmung halt auch oben halten.
2: Für Rewe ist die Team Challenge längst mehr als nur ein Firmenlauf. Seit 17 Jahren wächst das Event und mit ihm die Dimension in der Stadt. Henrik Schmidt sieht aber dennoch Potenzial für Wachstum.
1: So, seit der zweiten Team Challenge ist es die Rewe Team Challenge. Das heißt, wir arbeiten seit 16 Jahren zusammen und seit 16 Jahren, ausgenommen Corona, ist das hier ein stetig wachsendes Event. Dass das irgendwann mal Kapazitätsgrenzen erreicht, definitiv, aber ich denke, hier ist noch definitiv Wachstumschance da von den Läufern. Wir sehen es ja einfach mit dem enormen Anstieg von letzten zu diesem Jahr. Und wir als Rewe sind natürlich auch mega stolz, hier Partner zu sein von so einem geilen Event.
2: Ein entscheidender Moment bleibt für viele der Zieleinlauf ins Stadion. Seit 2009 endet die Strecke im Rudolf-Habig-Stadion und sorgt dort regelmäßig für Gänsehautmomente. Für Reinhard Schmidt, Geschäftsführer der Laufszene Events GmbH, ein großer Aspekt.
6: Ich glaube, das Stadion, das Rudolf-Habig-Stadion, in das wir eingelaufen sind zum ersten Mal, als es noch im Bau befindlich war, das muss man wissen, 2009, ist ein ganz, ganz großer Punkt, weshalb wir so erfolgreich sind. Für die Teilnehmer zählt letztendlich hier auf den heiligen Rasen, heute hier aufs heilige Blech einzulaufen, ist trotzdem was gigantisch ist.
2: Ein Einlauf, den wir persönlich auch selbst mitnehmen konnten.
3: Zieleinlauf geschafft, 5 Kilometer fertig, Valerie nirgends in Sicht, bisschen K.O., aber hat sich gut angefühlt. Nächstes Jahr auf jeden Fall wieder.
2: Am Ende des Tages sind zwar die Beine von vielen ein bisschen schwerer, aber für die Veranstalter geht die Arbeit jetzt direkt weiter.
6: Morgen geht es letztendlich schon in die Auswertung und Schlüsse ziehen fürs nächste Jahr und damit wir noch besser, gern auch noch ein Stückchen größer werden.
2: Und abschließend können wir noch sagen, im persönlichen Duell zwischen Valerie und mir haben wir uns auf ein sportliches Unentschieden geeinigt.

0: So beschreibt Bundestagsabgeordneter Philipp Amthor den Freistaat Sachsen. Dem hat der Staatssekretär für Digitales und Staatsmodernisierung in der Dresdner Messe auf der Innovationskonferenz 2026 einen Besuch abgestattet. Unternehmen, Forschungseinrichtungen und Politik kamen hier zusammen, um über Sachsen als Wirtschafts- und Innovationsstandort zu sprechen.
1: Sachsen ist auch für Gesamtostdeutschland eine wirtschaftliche Lokomotive. Wenn wir sehen, die richtigen Weichenstellungen, die hier vorgenommen wurden, mit Silicon Saxony und anderem, das ist maßstabsbildend. Und maßstabsbildend nicht nur für Ostdeutschland, sondern für Gesamtdeutschland. Das ist richtig stark, was hier an Innovation und auch an neuer Wertschöpfung entsteht.
0: Wie das in der Praxis konkret aussehen kann, das sollte sich an vielen Ständen und in Gesprächen auf der IK26 zeigen. Veranstalter ist Future Sachs mit Susanne Stumpf als Geschäftsführerin.
2: Wir versuchen auf der Konferenz alle Themen rund um das Thema Innovation zusammenzubringen. Alle Schwerpunkte aus dem Bereich Forschung, Wissenschaft, aus Unternehmertum, also sprich, es sind ganz viele Mittelständler vor Ort, die besonders innovativ arbeiten, die neue Lösungen entwickelt haben. Wir haben aber auch Investoren hier, die natürlich dann in die neuen Entwicklungen investieren sollen und in die neuen Startups, die entstehen. Wir sind im letzten Jahr mit 56% Wachstum in Bezug auf Neugründungen Platz 1 in Deutschland gewesen. Das wissen ganz viele nicht und es wissen auch ganz viele nicht, dass jeder dritte in Europa produzierte Chip aus Deutschland, aus Dresden stammt. Und solche Informationen müssen wir eben raustragen und das müssen wir bekannter machen, damit andere auf uns aufmerksam werden und wir uns international besser positionieren können.
0: In der Messehalle kamen dafür ca. 2000 Teilnehmende und 200 Aussteller zusammen. Neben etablierten Unternehmen und Investoren präsentierten sich auch junge Gründerteams.
3: Hi, ich bin Simone Savione, die Co-Gründerin und Geschäftsführerin von Melio Days Medical. Und bei Melio Days entwickeln wir die erste nicht hormonelle Therapie gegen Menstruationsschmerzen.
4: Ich bin Alberto Meola, ich bin zukünftiger CEO von Clever Biotechnologies. Ich bin jetzt wissenschaftlicher Mitarbeiter bei der DBFZ. Und wir versuchen, Clever Biotech zu gründen, indem wir machen Biogasanlagen flexibel from the bottom up.
0: Wie seht ihr denn Sachsen generell als Innovationsstandort?
3: Also ich habe jetzt nicht so viel Vergleich dazu, aber grundsätzlich habe ich den Eindruck, dass wir hier sehr stark unterstützt werden, dass viel passiert, dass viel Transformation ist, viel Interesse auch einfach an Startups und an neuen Ideen.
4: Ich glaube, man kann auf jeden Fall noch besser machen, aber das ist immer, ja, wenn man dran denken muss, man kann immer besser machen. Aber ich glaube, wir sind in einem Zustand jetzt, das erlaubt, Unternehmer etwas Neues und Innovatives zu gründen.
0: Auch abseits der großen Städte wurde über Innovation gesprochen.
5: Ich bin die Julia Mittelbach. Ich bin heute hier für den Bundspeicher, Gründer-Innovationszentrum aus dem Erzgebirge. Ich glaube, der Erzgebirge hat einen schlechteren Ruf, als es tatsächlich ist, was Innovation angeht. Man denkt immer, das passiert immer, ne, alles in den Großstädten. Aber wir merken, dass es gibt so viele kluge und innovative Ideen, die dann auch zu uns kommen und wir sie vernetzen. Also ja, ich glaube, da muss noch ein bisschen positiver drüber gesprochen werden, weil die gibt es auf jeden Fall bei uns.
0: Mit Perspektiven wie dieser sollte auf der IK26 deutlich werden, wie viele unterschiedliche Akteure an der wirtschaftlichen und technologischen Entwicklung in Sachsen beteiligt sind und wie eng Politik, Forschung und Gründungsideen dabei zusammenarbeiten.

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5: Nachrichten. Eine tragische Nachricht aus Leipzig. Eine 88-jährige Frau ist in Wiederitzsch von einem Bus überrollt worden und dabei gestorben. Die Polizei hat mitgeteilt, dass der Unfall an der Haltestelle Martinshöhe passierte, als die Frau aus dem Bus stieg und zwischen Fahrzeug und Bordsteinkante stürzte. Der Verkehrsunfalldienst ermittelt nun den genauen Hergang des Unfalls, der sich am Donnerstagnachmittag ereignet hat. In Dresden wird ein innovatives Projekt zur Bekämpfung städtischer Hitze getestet. Forscher der Technischen Universität Dresden untersuchen die Wirkung von Wassernebel auf das Stadtklima. Laut der Universität läuft derzeit die zweite Phase des Projekts, bei dem Nebelduschen in verschiedenen Innenhöfen installiert wurden. Interessierte können sich selbst von der kühlenden Wirkung überzeugen, indem sie an heißen Tagen die Versuchsanlagen besuchen. Eine Hitzewelle trifft dieses Wochenende auf Sachsen, Sachsen-Anhalt und Thüringen. Der Deutsche Wetterdienst prognostiziert Temperaturen bis zu 36 Grad sowie eine erhöhte Gewittergefahr in diesen Bundesländern. Am Freitag und Samstag sind örtlich Schauer und Gewitter mit Starkregen möglich. Am Sonntag soll es etwas kühler werden, aber weiterhin warm bleiben mit Temperaturen bis zu 32 Grad.

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1: Handwerk hat goldenen Boden, das merkt man auch. Die Zahlen werden auch besser. Und die Initiativen, die die Kammern selber machen, die aber auch die Betriebe machen und die wir mit unterstützen, denke, dass die schon wirken.
2: Goldener Boden, sichere Jobs und eine gute Zukunft. Doch wie sehr glänzt dieser Boden noch, wenn in Sachsen aktuell rund 8000 Lehrstellen unbesetzt sind?
3: Man kann Techniker machen, man kann Meister machen, womit man auch sehr große Aufstiegschancen hat, womit man auch viel Geld verdienen kann. Es muss nicht immer der Weg über das Studium sein.
2: Zwischen Nachwuchssorgen, neuen Technologien und alten Berufsbildern stellt sich deshalb die Frage, wer hält Sachsens Wirtschaft morgen noch am Laufen? Im Zentrum für Aus- und Weiterbildung in Leipzig geht es genau um diese Frage. Sachsens Wirtschaftsminister Dirk Panther besucht hier auszubildende Ausbilder und Verantwortliche aus der beruflichen Bildung. Er schaut allerdings nicht nur zu, sondern lässt sich selbst zeigen, was Ausbildung heute bedeutet.
4: Ach, ich mache sowas immer gerne, aber war toll. Ich habe jetzt noch nie in so einer Drehmaschine gestanden. Insofern war das eine schöne Erfahrung.
2: Das ZAW Leipzig bildet für mehr als 120 Unternehmen der Region aus. Was hier an Maschinen und Werkstücken beginnt, wird für viele Betriebe zur Zukunftsfrage. Rund 8000 Lehrstellen sind laut dem sächsischen Wirtschaftsministerium in Sachsen unbesetzt. Rund 40% der Betriebsinhaber älter als 55 Jahre. In den nächsten 10 Jahren stehen deshalb etwa 19.000 Betriebsübergaben an. Auf der anderen Seite stiegen im Handwerk die Anzahl neuer Ausbildungsverträge seit 2021 innerhalb von 4 Jahren um rund 15% von gut 5.100 auf knapp 6.000. Einer, der sich für diesen Weg entschieden hat, ist Jonas Zühler. Er ist Auszubildender im 3. Lehrjahr. Für ihn war die Ausbildung zum Industriemechaniker kein Ausweichweg, sondern eine bewusste Entscheidung. Zum Beruf gekommen ist er über seine Familie, über Ausbildungsmessen und über die Freude daran, Dinge selbst zusammenzubauen. Für Zühler ist Ausbildung ein Einstieg mit Entwicklungsmöglichkeiten. Nicht jeder Weg muss über ein Studium führen, wie er erklärt.
3: Man kann Techniker machen, man kann Meister machen, womit man auch sehr große Aufstiegschancen hat, womit man auch viel Geld verdienen kann. Es muss nicht immer der Weg über das Studium sein.
2: Wie aus solchen Entscheidungen langfristig Fachkräfte werden, beschäftigt auch die IHK zu Leipzig. Für die Vizepräsidentin der IHK, Janet Baudach, geht es nicht darum, Ausbildung gegen Studium auszuspielen. Entscheidend sei ein Einstieg, der jungen Menschen Halt gibt, auch wenn sich Berufsbilder verändern.
5: Berufsbilder verändern sich mittlerweile in einem Tempo, dass es aus meiner Sicht gar keinen Sinn macht, sich einen langen Plan zu machen. Sondern mit etwas Solidem anzufangen, ist, glaube ich, ein toller Startpunkt. Und eine Berufsausbildung ist da nie verkehrt. Man kann von dort aus dann weitere Wege gehen. Aber dann hat man erstmal was in der Tasche, wie es auch die Eltern immer so gerne sagen. Und das ist ein guter Startpunkt.
2: Die Herausforderung bleibt, junge Menschen und Betriebe zusammenzubringen. Viele Unternehmen suchen Nachwuchs, müssen aber stärker erklären, was ihre Berufe ausmacht und welche Perspektiven sie bieten. Und dann ist da noch die Frage nach künstlicher Intelligenz. In vielen Branchen verändert sie schon jetzt Arbeitsabläufe. Für technische Ausbildungsberufe stellt sich deshalb weniger die Frage, ob Maschinen kommen, sondern wer sie versteht, bedient und wartet, wie Panther erklärt.
4: Ja, also es wird sicherlich Bereiche geben, in denen wir die KI und werden Maschinen Dinge ersetzen, aber das gab es schon immer. Muss aber am Ende auch Menschen geben, die sie bedienen können. Und die müssen ja was davon verstehen. Insofern mache ich mir ums Handwerk keine Sorgen.
2: Für das ZAW Leipzig heißt das, Ausbildung muss mit der Entwicklung in den Betrieben Schritt halten. Dr. Matthias Meyer ist Geschäftsführer des Bildungszentrums. Er sieht die Herausforderung vor allem darin, Veränderungen in der Industrie früh genug in die Ausbildung zu übersetzen.
6: Nun, unsere Herausforderungen sind sicherlich insgesamt in der Transformation unserer Industrie zu sehen. Wir sehen viele Unternehmen, die sich stark verändern, die investieren müssen. Die Tätigkeit an sich bleibt gleich, aber die Wertschöpfungsstruktur ändert sich. Und da versuchen wir auch darüber nachzudenken oder denken darüber nach, mit den Unternehmen gemeinsam zum Teil, wie wir diese neuesten Entwicklungen auch in unsere Ausbildung integrieren können.
2: Der Freistaat Sachsen will deshalb rund 11 Millionen Euro in überbetriebliche Bildungsstätten investieren. Außerdem soll der Meisterbonus ab 2026 auf 3.000 Euro steigen. Das setzt Impulse, löst aber nicht allein die Frage, wie junge Menschen dauerhaft für Ausbildung gewonnen werden. Entscheidend könnte deshalb sein, ob Schulen, Betriebe, Kammern und Politik früh genug zeigen, welche Möglichkeiten nach einer Ausbildung offen stehen, damit das Handwerk auch in Zukunft auf einem goldenen Boden steht.

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2: Gerade jetzt brauchen wir dieses Center, weil wir unwahrscheinlich viele kluge Ideen in der Wissenschaft haben, in der Forschung. Und die Gesellschaft auf der anderen Seite hat einen Bedarf an diesen innovativen Lösungen.
3: In der BioCity am Deutschen Platz wurde das neue MIT-Center eröffnet.
4: Mit dem MIT-Center wollen wir die Expertise, die das Universitätsklinikum hat, in die Wirtschaft tragen und gleichzeitig Innovationen, die an anderer Stelle entstehen, auch dem Klinikum zugutekommen lassen.
3: Die neue Einrichtung steht für medizinische Innovation und Technologie. Sie soll Krankenhäuser, Forschung und Medizintechnikunternehmen enger vernetzen. Dabei geht es laut Staatssekretärin Prof. Dr. Grassmann nicht nur um neue Technologien, sondern um den gesamten Weg von Forschung und Entwicklung über Erprobung und Bewertung bis hin

0: zur möglichen Markteinführung.
1: Ja, das Mid-Center zeigt einmal mehr, dass wir ein wunderbares Ökosystem haben hier in Sachsen, auch insbesondere in Mitteldeutschland, in Bezug auf exzellente Wissenschaft, die Universität, die Universitätsmedizin. Ja, und wir haben auch genügend Patientinnen und Patienten. Also der Einzugsbereich von Mitteldeutschland ist riesengroß, nicht nur Leipzig, sondern darüber hinaus. Ja, und deswegen gibt es wahnsinnig viel Potenzial. Es gibt kluge Ideen, es gibt tolle Firmen, es gibt eine tolle Wirtschaft, kleine Mittelständler und so weiter, die hier auch beitragen wollen, dass Medizintechnik und all das, was hier produziert wird, auf der Plattform, in der Plattform zueinander kommt.
0: Neue Technologien entstehen in Forschung, Kliniken und Unternehmen. Bis sie tatsächlich bei Patientinnen und Patienten ankommen, vergeht oft viel Zeit. Das Mid-Center möchte zukünftig diese Wege verkürzen, Partner vernetzen und Innovationen schneller in die Praxis bringen. Christoph Möllering ist Mitgeschäftsführer des Mid-Centers sowie Leiter der Unternehmensentwicklung am Universitätsklinikum Leipzig. Er kennt die Schnittstelle zwischen Forschung, Zulassung und klinischer Anwendung.
2: Die größten Hürden liegen darin, wenn wir innovative Technik zum Beispiel, Softwareanwendungen, Robotik müssen getestet werden, bevor sie in die Klinik, in den klinischen Einsatz kommen können. Und dafür haben viele Kliniken einfach gar nicht die Infrastruktur. Und damit haben wir eine gute Möglichkeit, zunächst mal hier alles auszuprobieren. Und wenn es funktioniert, dann dürfen Pflegekräfte, Ärzte und Patienten da auch von profitieren.
0: Die Chancen liegen also auf der Hand. Kürzere Wege, mehr Austausch und mögliche Verbesserungen für die Versorgung. Professor Dr. Grassmann erklärt uns, wie gewährleistet werden soll, dass neue Technik sicher, bezahlbar und im Klinikalltag praktikabel ist.
1: Ja, indem tatsächlich die Praxis die Theorie trifft. Also wir permanent aushandeln, was geht, die Firmen auch mittüfteln, wie es preiswerter, effizienter hergestellt werden kann. Ja, und was wir tun können, ist immer wieder lobbyieren für die Themen des Life-Science-Bereiches, der Gesundheitswissenschaft, dass wir da den Anschluss nicht verlieren. Also wir seitens des Wissenschaftsministeriums sorgen eben auch dafür, dass wirklich genügend Finanzen im System drin sind, bei den Universitäten, bei den Hochschulen, bei dem Klinikum, dass diese Ideen tatsächlich auch dann in die Wirtschaft kommen.
0: Wenn Kliniken und Industrie enger zusammenarbeiten, braucht es klare Regeln und Transparenz. Entscheidend bleibt der Nutzen für Patientinnen und Patienten. Außerdem sollen Nachwuchskräfte gefördert und eine Plattform für Bereiche wie Medizintechnik und Data Science geboten werden. Neue Ansätze in Diagnostik, Therapie oder Klinikabläufen müssen sich also nun in der Praxis beweisen. Möllering verrät uns, welche konkreten Innovationen durch das Center demnächst in die Kliniken kommen könnten.
2: Also das Mid-Center arbeitet momentan an drei Innovationen, die wir zur Verfügung stellen wollen. Das eine ist die Zukunftspraxis Mitteldeutschland, in deren zukünftigen Räumlichkeiten wir hier gerade stehen. Eine Praxis, die für die Ausbildung der Mediziner genutzt wird und auch für kommerzielle Zwecke. Wir haben hier auf dem Gelände eine Diagnosebox, nennen wir das, die dafür entwickelt wird, dass zukünftig Patienten schneller ihre Vitalparameter messen können. Und wir sind gerade dabei, mit den Kliniken in Dresden und Chemnitz ein Telemedizin-Netzwerk zu entwickeln, was wir gerne den sächsischen Kliniken zur Verfügung stellen möchten.
0: Das Mid-Center startet mit einem großen Anspruch: medizinische Ideen schneller ans Krankenbett bringen. Der Aufbau wird in der Gründungsphase mit Fördermitteln unterstützt. Entscheidend ist jetzt, ob daraus langfristig konkrete Verbesserungen für Forschung, Kliniken sowie Patientinnen und Patienten entstehen.

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1: Ich glaube, damit ist die Zukunft der Region ein Stück weit gesichert.
2: Ein großer Satz, gesagt vom Chef des regionalen Energieversorgers 1 Energie, Roland Warner. Und tatsächlich geht es um nicht weniger als die Frage, wie Chemnitz und Südwestsachsen künftig Energie beziehen, produzieren und nutzen werden. Mehr als 30 Millionen Euro EU-Fördermittel fließen jetzt in 2 Großprojekte, den Anschluss an das künftige Wasserstoffkernnetz und einen neuen Energiepark mit Photovoltaikanlagen und Großbatteriespeicher.
1: Also ich glaube, dass man das vielleicht in 10, 15, 20 Jahren als einen ganz bedeutenden Schritt ansehen wird. Denn die Gewerbebetriebe, die wir so haben, und ich hatte das ja vorhin erwähnt, 11.000 in der Gasregion, können nicht alle alles mit Strom machen. Es gibt physikalische Prozesse, Produktionsprozesse, die können nur mit Verbrennung von Gas erfolgreich sein. Und das sichert die Zukunft von vielen tausend Betrieben und natürlich aber tausend Arbeitsplätzen, Wirtschaftskraft, Lohnsteuer, Steueraufkommen. Ich glaube, damit ist die Zukunft der Region ein Stück weit gesichert.
2: Dabei stand dieser Erfolg lange auf der Kippe. Als das bundesweite Wasserstoffkernnetz geplant wurde, war Chemnitz zunächst nicht vorgesehen. Für eine Industrieregion mit tausenden Unternehmen ein Problem. Doch statt die Entscheidung hinzunehmen, entwickelte man laut Oberbürgermeister Sven Schulze gemeinsam mit 1 Energie einen eigenen Weg, um doch noch Anschluss an die Wasserstoffzukunft zu bekommen.
3: Wir machen jetzt quasi den Zubringer zur Autobahn mit Unterstützung von Fördermitteln, die wir heute bekommen haben. Und am Ende werden wir am Ergebnis gemessen. Wir sind Industrieregion, Wasserstoff wird in der industriellen Produktion auf jeden Fall eine Rolle spielen. Und deshalb ist das wichtig und deshalb ist es auch eine wichtige Investition in die Zukunft dieser Region.
2: Die Idee, ein eigener Zubringer soll Chemnitz künftig mit dem Wasserstoffkernnetz verbinden. Dafür werden bestehende Gasleitungen umgerüstet, neue Leitungen gebaut und die Voraussetzungen geschaffen, Wasserstoff künftig bis in die Region zu transportieren. Bemerkenswert dabei, als die Planungen begannen, gab es noch viele offene Fragen. Wie hoch wird der Bedarf tatsächlich sein? Welche Unternehmen steigen auf Wasserstoff um? Und wann kommt der Markt überhaupt in Gang? Trotzdem entschied sich der Energieversorger laut Geschäftsführer Roland Warner, das Projekt voranzutreiben.
1: Ja, ich würde sagen, wir sind einfach konsequent und wir argumentieren, wir bleiben uns treu und gute Argumente haben sich am Ende durchgesetzt. Nicht immer, aber diesmal schon.
2: Diese Argumente überzeugten schließlich auch Bund, Land und Europäische Union. Aus dem Just Transition Fund fließen nun rund 20,7 Millionen Euro Fördermittel in die Wasserstoffanbindung. Für den Freistaat Sachsen ist das ein wichtiger Schritt, um die industrielle Zukunft der Region zu sichern, so Landtagspräsident Alexander Dirks.
4: Zunächst mal ist Chemnitz ein ganz wichtiger Industriestandort. Und damit Chemnitz Industriestandort bleiben kann, ist der Anschluss ans Wasserstoffkernnetz unerlässlich. Auf der einen Seite war es bisher bedauerlich, dass wir nicht von vornherein Teil des Wasserstoffkernnetzes sein sollten. Aber wir haben jetzt so einen typischen Chemnitzer Weg gefunden. Zum Glück jetzt auch mit doch erheblichen Fördermitteln aus dem Just Transition Fund sozusagen den Anschluss, den Brückenschlag ans Wasserstoffkernnetz zu schaffen. Und wenn dieser Brückenschlag gelungen ist, dann können wir sozusagen das Gasnetz nutzen, um dann auch Wasserstoff-ready zu sein, wie man so schön sagt. Und gleichzeitig entsteht ein wirklich großer Batteriespeicher, der sozusagen diese Lücke bei erneuerbaren Energien schließt, dass Produktion und Bedarf nicht immer zusammenfallen. Das heißt, klimaneutral erzeugter Strom kann gespeichert werden und fließt dann ab, wenn er gebraucht wird. Und insofern also 2 wirklich wichtige Infrastrukturprojekte im Bereich der Energiewende.
2: Bis die ersten Wasserstoffmengen durch die neuen Leitungen fließen, werden noch einige Jahre vergehen. Doch schon heute steht fest, Chemnitz hat nicht darauf gewartet, dass andere die Voraussetzungen schaffen. Die Region hat selbst gehandelt, Fürsprecher gewonnen und ein Konzept entwickelt, das nun Realität werden kann.

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9: Eine tragische Nachricht aus Leipzig. Eine 88-jährige Frau ist in Wiederitzsch von einem Bus überrollt worden und dabei gestorben. Die Polizei hat mitgeteilt, dass der Unfall an der Haltestelle Martinshöhe passierte, als die Frau aus dem Bus stieg und zwischen Fahrzeug und Bordsteinkante stürzte. Der Verkehrsunfalldienst ermittelt nun den genauen Hergang des Unfalls, der sich am Donnerstagnachmittag ereignet hat. In Dresden wird ein innovatives Projekt zur Bekämpfung städtischer Hitze getestet. Forscher der Technischen Universität Dresden untersuchen die Wirkung von Wassernebel auf das Stadtklima. Laut der Universität läuft derzeit die zweite Phase des Projekts, bei dem Nebelduschen in verschiedenen Innenhöfen installiert wurden. Interessierte können sich selbst von der kühlenden Wirkung überzeugen, indem sie an heißen Tagen die Versuchsanlagen besuchen. Eine Hitzewelle trifft dieses Wochenende auf Sachsen, Sachsen-Anhalt und Thüringen. Der Deutsche Wetterdienst prognostiziert Temperaturen bis zu 36 Grad sowie eine erhöhte Gewittergefahr in diesen Bundesländern. Am Freitag und Samstag sind örtlich Schauer und Gewitter mit Starkregen möglich. Am Sonntag soll es etwas kühler werden, aber weiterhin warm bleiben mit Temperaturen bis zu 32 Grad.

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2: Ich glaube, damit ist die Zukunft der Region ein Stück weit gesichert.
3: Ein großer Satz, gesagt vom Chef des regionalen Energieversorgers 1 Energie, Roland Warner. Und tatsächlich geht es um nicht weniger als die Frage, wie Chemnitz und Südwestsachsen künftig Energie beziehen, produzieren und nutzen werden. Mehr als 30 Millionen Euro EU-Fördermittel fließen jetzt in 2 Großprojekte, den Anschluss an das künftige Wasserstoffkernnetz und einen neuen Energiepark mit Photovoltaikanlagen und Großbatteriespeicher.
2: Also ich glaube, dass man das vielleicht in 10, 15, 20 Jahren als einen ganz bedeutenden Schritt ansehen wird. Denn die Gewerbebetriebe, die wir so haben, und ich hatte das ja vorhin erwähnt, 11.000 in der Gasregion, können nicht alle alles mit Strom machen. Es gibt physikalische Prozesse, Produktionsprozesse, die können nur mit Verbrennung von Gas erfolgreich sein. Und das sichert die Zukunft von vielen tausend Betrieben und natürlich aber tausend Arbeitsplätzen. Wirtschaftskraft, Lohnsteuer, Steueraufkommen. Ich glaube, damit ist die Zukunft der Region ein Stück weit gesichert.
3: Dabei stand dieser Erfolg lange auf der Kippe. Als das bundesweite Wasserstoffkernnetz geplant wurde, war Chemnitz zunächst nicht vorgesehen. Für eine Industrieregion mit tausenden Unternehmen ein Problem. Doch statt die Entscheidung hinzunehmen, entwickelte man laut Oberbürgermeister Sven Schulze gemeinsam mit 1 Energie einen eigenen Weg, um doch noch Anschluss an die Wasserstoffzukunft zu bekommen.
4: Wir machen jetzt quasi den Zubringer zur Autobahn mit Unterstützung von Fördermitteln, die wir heute bekommen haben. Und am Ende werden wir am Ergebnis gemessen. Wir sind eine Industrieregion, Wasserstoff wird in der industriellen Produktion auf jeden Fall eine Rolle spielen. Und deshalb ist es wichtig und deshalb ist es auch eine wichtige Investition in die Zukunft dieser Region.
3: Die Idee, ein eigener Zubringer soll Chemnitz künftig mit dem Wasserstoffkernnetz verbinden. Dafür werden bestehende Gasleitungen umgerüstet, neue Leitungen gebaut und die Voraussetzungen geschaffen, Wasserstoff künftig bis in die Region zu transportieren. Bemerkenswert dabei, als die Planungen begannen, gab es noch viele offene Fragen. Wie hoch wird der Bedarf tatsächlich sein? Welche Unternehmen steigen auf Wasserstoff um? Und wann kommt der Markt überhaupt in Gang? Trotzdem entschied sich der Energieversorger laut Geschäftsführer Roland Warner, das Projekt voranzutreiben.
2: Ja, ich würde sagen, wir sind einfach konsequent und wir argumentieren, wir bleiben uns treu und gute Argumente haben sich am Ende durchgesetzt. Nicht immer, aber diesmal schon.
3: Diese Argumente überzeugten schließlich auch Bund, Land und Europäische Union. Aus dem Just Transition Fund fließen nun rund 20,7 Millionen Euro Fördermittel in die Wasserstoffanbindung. Für den Freistaat Sachsen ist das ein wichtiger Schritt, um die industrielle Zukunft der Region zu sichern, so Landtagspräsident Alexander Dirks.
5: Zunächst mal ist Chemnitz ein ganz wichtiger Industriestandort. Und damit Chemnitz Industriestandort bleiben kann, ist der Anschluss ans Wasserstoffkernnetz unerlässlich. Auf der einen Seite war es bisher bedauerlich, dass wir nicht von vornherein Teil des Wasserstoffkernnetzes sein sollten. Aber wir haben jetzt so einen typischen Chemnitzer Weg gefunden. Zum Glück jetzt auch mit doch erheblichen Fördermitteln aus dem Just Transition Fund sozusagen den Anschluss, den Brückenschlag ans Wasserstoffkernnetz zu schaffen. Und wenn dieser Brückenschlag gelungen ist, dann können wir sozusagen das Gasnetz nutzen, um dann auch Wasserstoff-ready zu sein, wie man so schön sagt. Und gleichzeitig entsteht ein wirklich großer Batteriespeicher, der sozusagen diese Lücke bei erneuerbaren Energien schließt, dass Produktion und Bedarf nicht immer zusammenfallen. Das heißt, klimaneutral erzeugter Strom kann gespeichert werden und fließt dann ab, wenn er gebraucht wird. Und insofern also 2 wirklich wichtige Infrastrukturprojekte im Bereich der Energiewende.
3: Bis die ersten Wasserstoffmengen durch die neuen Leitungen fließen, werden noch einige Jahre vergehen. Doch schon heute steht fest, Chemnitz hat nicht darauf gewartet, dass andere die Voraussetzungen schaffen. Die Region hat selbst gehandelt, Fürsprecher gewonnen und ein Konzept entwickelt, das nun Realität werden kann.

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2: Wir fangen jetzt an. Wir machen uns auf den Weg. Es wird eine harte Tour werden.
3: 17 Kilometer neue Gleise für die Region. Bauphase 4 des Chemnitzer Modells Richtung Limbach-Oberfrohna gestartet.
4: Schauen die Dresdner ein bisschen neidisch auf unser Chemnitzer Modell oder wie sieht das aus?
5: Ob sie es tun, weiß ich nicht, aber sie sollten es.
3: Mit einem Spatenstich, der eigentlich keiner war, gaben die Verantwortlichen am Donnerstag den Startschuss für die Stufe 4 des Chemnitzer Modells. Mit der neuen Strecke soll die Anbindung zwischen Chemnitz und Limbach-Oberfrohna deutlich verbessert werden. Das Vorhaben gilt als eines der wichtigsten Infrastrukturprojekte der Region und soll den öffentlichen Nahverkehr langfristig attraktiver machen. Zum feierlichen Baustart war auch Alexander Dirks vor Ort. Der sächsische Landtagspräsident erklärte im Interview mit Sachsenfernsehen, dass das Chemnitzer Modell Orte näher zusammenbringe und damit auch dem Tourismus zugutekomme. Zudem zeige es, was es brauche, um den ÖPNV attraktiv zu machen. Das könne man auch an den bisherigen Nutzerzahlen ablesen.
5: Ja, es wird ja sehr, sehr häufig darüber gesprochen, dass Regionen über ÖPNV näher zusammenrücken können, das heißt tatsächlich erschlossen werden können und dass es attraktive Alternativen zum Auto gibt. Und ich finde, das Chemnitzer Modell zeigt, dass es geht und dass die Menschen es dann nutzen, wenn es wirklich attraktiv ist und eine echte Alternative darstellt. 16.000 Nutzer täglich zeigen das, glaube ich, ziemlich eindrucksvoll.
3: Außerdem sei das in Sachsen einzigartige Projekt in schwierigen Zeiten ein wichtiges Signal. Es gehe trotz Krise voran. Wann der Mammutbau sein Ende finden wird, blieb beim Termin zunächst offen. Laut Matthias Korda, Geschäftsführer des Verkehrsverbundes Mittelsachsen, rechne man mit einer Fertigstellung in den 2030er Jahren. Genauer lasse sich das derzeit nicht beziffern, denn 17 Kilometer neue Schienenstrecke ließen sich in derart bewegten Zeiten kaum genauer terminieren. Außerdem habe man den Bau in mehrere Phasen aufgeteilt. Zunächst steht die Gleisverlegung in der Innenstadt im Vordergrund.
2: Ja, die erste Etappe ist jetzt im Bau. Das ist hier in der Innenstadt von Chemnitz der Bahnring, der Zentrumsring. Also die Straßenbahn soll wieder über die Theaterstraße fahren, zukünftig auch über die Brückenstraße und die Hartmannstraße. Das bauen wir jetzt hier am Falkeplatz, haben wir angefangen. Dort wird jetzt die Brücke über die Chemnitz, oder es sind genau genommen drei Brücken über die Chemnitz, die werden jetzt alle erneuert. Und an der Mühlenstraße wird auch schon gebaut. Dort sind die Bauarbeiter aktiv, werden jetzt auf die andere Seite wechseln, in die Theaterstraße. Und dann dieses und nächstes Jahr bis zur Kassbergauffahrt sich vorarbeiten und so dann Schritt für Schritt in den nächsten Jahren den Zentrumsring wieder schließen.
3: Die Baumaßnahme wird die Innenstadt verändern. Darüber wurde auch im Vorfeld an der einen oder anderen Stelle diskutiert. Wenn man Thomas Kütter fragt, sogar sehr intensiv. Aus Sicht des Chemnitzer Baubürgermeisters standen dabei vor allem die Planungen rund um die Brückenstraße im Vordergrund. Man habe außerdem die Architektenkammer mit einbezogen und Erfahrungen aus dem Kulturhauptstadtjahr einfließen lassen.
6: Das war eine sehr, sehr heiße Diskussion, haben wir auch sehr, sehr lange geführt, auch mit der Architektenkammer und ganz vielen Beteiligten diskutiert. Es gab da grundlegend auch sehr differierende Ansätze. Ich glaube, jetzt haben wir einen Kompromiss gefunden, der kein Fauler ist, und das ist wichtig. Die Straße wird grundlegend eine Straße bleiben, also eine Verkehrsader. Es wird auch einstreifig, also eine Fahrbahn je Richtung weiterhin geben, die auch für den Pkw-Verkehr zur Verfügung steht. Es wird aber in Straßenmitte einen separaten Gleiskörper, also ähnlich wie hier auf der Zwickauer Straße, ein separates Gleis bekommen, damit der ÖPNV unbehindert vom motorisierten Individualverkehr fließen kann. Es wird ganz, ganz viel Grün geben, neuwertige Radwege und aber auch im Bereich vor dem Karl-Marx-Kopf, ganz grob erklärt, eine Art Möglichkeit, das Ganze auch als Platz zu nutzen. Das war vielen Beteiligten ganz, ganz wichtig, dass man die Option, da haben wir das Beispiel Eröffnung Kulturhauptstadt, aber so eine Dimension jetzt jeden Tag wieder hinkriegt, das würde ich auch mit einem Fragezeichen versehen. Aber dass zumindest diese Option und die Nutzungsmöglichkeit offen bleibt, das ist, glaube ich, ein wichtiger Punkt.
3: Die Gesamtkosten für die Baustufe 4 des Chemnitzer Modells sollen im mittleren dreistelligen Millionenbereich liegen. Laut Finanzierungsschlüssel übernimmt der Bund 75% der Kosten, weitere 15% trägt der Freistaat Sachsen. Die verbleibenden 10% werden vom Zweckverband Verkehrsverbund Mittelsachsen und der Stadt Chemnitz finanziert.

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2: Mega Event heute, Kaiserwetter, wie man so schön sagt. 32.000 Leute, die ganze Stadt ist auf den Beinen, hatte ich das Gefühl. Ich bin schon durch die Innenstadt gelaufen heute. Wahnsinn, was hier im Stadion los ist. Der Einlauf, die Leute, also mega, mega schön.
3: 32.000 Menschen, 5 Kilometer durch die Dresdner Innenstadt und ein Ziel. Gemeinsam ankommen. Die Rewe Teen Challenge hat auch in diesem Jahr wieder die ganze Stadt in Bewegung gebracht. Doch für uns ging es nicht nur um die Strecke, sondern auch um ein ganz persönliches Duell.
4: Unsere Werkstudentin Valerie und ich haben uns heute schon den ganzen Tag belegt. Wer wird schneller sein? Wer wird wen überholen? Wer wird wessen Staub fressen müssen? Und jetzt habe ich sie direkt vor mir. Valerie, was denkst du, wie wird dieses Rennen zwischen uns ausgehen heute?
5: Also, wer gewinnen wird? Ich bin immer noch überzeugt, dass ich gewinnen werde. Aber ich meine, solange ich dich wenigstens einmal überhole, bin ich schon happy.
4: Wie gut bist du vorbereitet auf heute und auf dieses ganz persönliche Duell mit mir?
5: Also tatsächlich bin ich gar nicht vorbereitet. Ich habe gar keine Lauferfahrung, ich habe aber mega Bock und ich bin motiviert, dich zu besiegen.
4: Große Worte, wir sehen uns im Ziel.
3: Mit Kamera und Mikrofon bewaffnet ging es also für uns an den Start. Am Dresdner Postplatz fällt der Startschuss in mehreren Wellen. Von dort führt die Strecke quer durch die Innenstadt bis ins Rudolf-Habig-Stadion. Tausende Zuschauer, Musik und Stimmung begleiten die Läufer auf dem Weg ins Ziel. Die Strecke ist nicht nur sportliche Herausforderung, sondern auch organisatorisch anspruchsvoll. Das beschreibt auch Henry Matusch.
6: Wir mussten die Strecke ja leider ein bisschen anpassen aufgrund der Carola-Brücke. Und nichtsdestotrotz haben wir aber, glaube ich, eine sehr gute Streckenführung hinbekommen. Und dementsprechend konnten wir die Stimmung halt auch oben halten.
3: Für Rewe ist die Team Challenge längst mehr als nur ein Firmenlauf. Seit 17 Jahren wächst das Event und mit ihm die Dimension in der Stadt. Henrik Schmidt sieht aber dennoch Potenzial für Wachstum.
2: So, seit der zweiten Team Challenge ist es die Rewe Team Challenge. Das heißt, wir arbeiten seit 16 Jahren zusammen und seit 16 Jahren, ausgenommen Corona, ist das hier ein stetig wachsendes Event. Dass das irgendwann mal Kapazitätsgrenzen erreicht, definitiv, aber ich denke, hier ist noch definitiv Wachstumschance da von den Läufern. Wir sehen es ja einfach mit dem enormen Anstieg von letzten zu diesem Jahr. Und wir als Rewe sind natürlich auch mega stolz, hier Partner zu sein von so einem geilen Event.
3: Ein entscheidender Moment bleibt für viele der Zieleinlauf ins Stadion. Seit 2009 endet die Strecke im Rudolf-Habig-Stadion und sorgt dort regelmäßig für Gänsehautmomente. Für Reinhard Schmidt, Geschäftsführer der Laufszene Events GmbH, ein großer Aspekt.
7: Ich glaube, das Stadion, das Rudolf-Habig-Stadion, in das wir eingelaufen sind zum ersten Mal, als es noch im Bau befindlich war, das muss man wissen, 2009, ist ein ganz, ganz großer Punkt, weshalb wir so erfolgreich sind. Für die Teilnehmer zählt letztendlich hier auf den heiligen Rasen, heute hier aufs heilige Blech einzulaufen, ist trotzdem was gigantisch ist.
3: Ein Einlauf, den wir persönlich auch selbst mitnehmen konnten.
4: Zieleinlauf geschafft, 5 Kilometer fertig, Valerie nirgends in Sicht, bisschen K.O., aber hat sich gut angefühlt. Nächstes Jahr auf jeden Fall wieder.
3: Am Ende des Tages sind zwar die Beine von vielen ein

0: Bisschen schwerer, aber für die Veranstalter geht die Arbeit jetzt direkt weiter.
1: Morgen geht es letztendlich schon in die Auswertung und Schlüsse ziehen fürs nächste Jahr und damit wir noch besser, gern auch noch ein Stückchen größer werden.
0: Und abschließend können wir noch sagen, im persönlichen Duell zwischen Valerie und mir haben wir uns auf ein sportliches Unentschieden geeinigt.

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5: Nachrichten. Eine tragische Nachricht aus Leipzig. Eine 88-jährige Frau ist in Wiederitzsch von einem Bus überrollt worden und dabei gestorben. Die Polizei hat mitgeteilt, dass der Unfall an der Haltestelle Martinshöhe passierte, als die Frau aus dem Bus stieg und zwischen Fahrzeug und Bordsteinkante stürzte. Der Verkehrsunfalldienst ermittelt nun den genauen Hergang des Unfalls, der sich am Donnerstagnachmittag ereignet hat. In Dresden wird ein innovatives Projekt zur Bekämpfung städtischer Hitze getestet. Forscher der Technischen Universität Dresden untersuchen die Wirkung von Wassernebel auf das Stadtklima. Laut der Universität läuft derzeit die zweite Phase des Projekts, bei dem Nebelduschen in verschiedenen Innenhöfen installiert wurden. Interessierte können sich selbst von der kühlenden Wirkung überzeugen, indem sie an heißen Tagen die Versuchsanlagen besuchen. Eine Hitzewelle trifft dieses Wochenende auf Sachsen, Sachsen-Anhalt und Thüringen. Der Deutsche Wetterdienst prognostiziert Temperaturen bis zu 36 Grad sowie eine erhöhte Gewittergefahr in diesen Bundesländern. Am Freitag und Samstag sind örtlich Schauer und Gewitter mit Starkregen möglich. Am Sonntag soll es etwas kühler werden, aber weiterhin warm bleiben mit Temperaturen bis zu 32 Grad.

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1: Eine WG sucht einen neuen Mitbewohner und wir lernen alle verrückten Typen kennen, die sich da vorstellen.
2: Und das für 9 Quadratmeter, 800 Euro kalt. Das ist der Name der neuen Sommerproduktion der Dresdner Herkuleskeule. Ab Ende Juli zieht das Ensemble für 5 Wochen aus dem Kulturpalastkeller in das Gewächshaus von Gartenbau Rülker in Dresden-Strehlen. Buch und Regie für das dort gezeigte Stück führt das Geschwisterpaar Philipp und Ellen Schaller.
1: Letztes Jahr sind wir als 3 Kabarettisten auf die Bühne gegangen und haben über Politik und Gesellschaft gesprochen. Diesmal sehen wir ca. 15 Figuren in einer abgedrehten WG. Also es ist eher eine kabarettistische Komödie, könnte man sagen.
3: Da wir ja ein politisches Kabarett sind, also die Herkuleskeule, wird es jetzt kein sommerliches Gewächshausprogramm, sondern es gibt schon ein Textbuch, was sich sehr mit den Inhalten, über die wir alle nachdenken im Moment, auseinandersetzt.
2: Konkret soll das Stück die angespannte Lage auf dem deutschen Wohnungsmarkt widerspiegeln und ist damit nicht unbedingt das Thema, was man auf einer Bühne hier im Überwinterungsgewächshaus zwischen Palmen und Zitrusfrüchten vermuten würde.
1: Wir haben die Rückmeldung gekriegt letztes Jahr von den Zuschauern, dass sie diese Location hier mit dem Grün und wir haben das hier auch alles mit Bar und gibt es auch sogar was zu essen, dass sie das ziemlich geil finden.
2: Das finden auch die Darsteller. Eine von ihnen ist Johanna Mucha.
4: Es ist sehr rustikal. Es ist sofort, man ist viel näher zu den Leuten. Es ist natürlich auch heller. Und dadurch hat man eine ganz andere Verbindung nochmal zu dem Publikum. Und das ist wundervoll, weil man dann gleich eine Connection fühlt.
2: In etwa 2,5 Stunden verkörpern 3 Darsteller insgesamt 15 Figuren und werden dabei von 2 Musikern begleitet. Für die Zuschauer stehen ca. 200 Plätze zur Verfügung. Kein übliches Begängnis für ein Gewächshaus, welches normalerweise tropische Pflanzen beherbergt. Werden die Temperaturen bei der Vorstellung dann ähnlich tropisch?
1: Da wir eine Klimaanlage haben, beziehungsweise dieses Jahr sogar aufrüsten auf 2 große Klimaanlagen hier im Gewächshaus und das Gewächshaus insgesamt auch verschattet werden kann, ist das anders, als man sich es vorstellt. Es ist überhaupt nicht heiß, es ist warm, aber angenehm.
2: Am 29. Juli feiert das neu geschriebene Stück Premiere. Bis Ende August wird's dann gewohnt satirisch-musikalisch in ungewöhnlicher Location.

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1: Handwerk hat goldenen Boden, das merkt man auch. Die Zahlen werden auch besser. Und die Initiativen, die die Kammern selber machen, die aber auch die Betriebe machen und die wir mit unterstützen, denke, dass die schon wirken.
2: Goldener Boden, sichere Jobs und eine gute Zukunft. Doch wie sehr glänzt dieser Boden noch, wenn in Sachsen aktuell rund 8000 Lehrstellen unbesetzt sind?
1: Man kann Techniker machen, man kann Meister machen, womit man auch sehr große Aufstiegschancen hat, womit man auch viel Geld verdienen kann. Es muss nicht immer der Weg über das Studium sein.
2: Zwischen Nachwuchssorgen, neuen Technologien und alten Berufsbildern stellt sich deshalb die Frage, wer hält Sachsens Wirtschaft morgen noch am Laufen? Im Zentrum für Aus- und Weiterbildung in Leipzig geht es genau um diese Frage. Sachsens Wirtschaftsminister Dirk Panther besucht hier auszubildende Ausbilder und Verantwortliche aus der beruflichen Bildung. Er schaut allerdings nicht nur zu, sondern lässt sich selbst zeigen, was Ausbildung heute bedeutet.
1: Ach, ich mache sowas immer gerne, aber war toll. Ich habe jetzt noch nie in so einer Drehmaschine gestanden. Insofern war das eine schöne Erfahrung.
2: Das ZAW Leipzig bildet für mehr als 120 Unternehmen der Region aus. Was hier an Maschinen und Werkstücken beginnt, wird für viele Betriebe zur Zukunftsfrage. Rund 8000 Lehrstellen sind laut dem sächsischen Wirtschaftsministerium in Sachsen unbesetzt. Rund 40% der Betriebsinhaber älter als 55 Jahre. In den nächsten 10 Jahren stehen deshalb etwa 19.000 Betriebsübergaben an. Auf der anderen Seite stiegen im Handwerk die Anzahl neuer Ausbildungsverträge seit 2021 innerhalb von 4 Jahren um rund 15% von gut 5.100 auf knapp 6.000. Einer, der sich für diesen Weg entschieden hat, ist Jonas Zühler. Er ist Auszubildender im 3. Lehrjahr. Für ihn war die Ausbildung zum Industriemechaniker kein Ausweichweg, sondern eine bewusste Entscheidung. Zum Beruf gekommen ist er über seine Familie, über Ausbildungsmessen und über die Freude daran, Dinge selbst zusammenzubauen. Für Zühler ist Ausbildung ein Einstieg mit Entwicklungsmöglichkeiten. Nicht jeder Weg muss über ein Studium führen, wie er erklärt.
1: Man kann Techniker machen, man kann Meister machen, womit man auch sehr große Aufstiegschancen hat, womit man auch viel Geld verdienen kann. Es muss nicht immer der Weg über das Studium sein.
2: Wie aus solchen Entscheidungen langfristig Fachkräfte werden, beschäftigt auch die IHK zu Leipzig. Für die Vizepräsidentin der IHK, Janet Baudach, geht es nicht darum, Ausbildung gegen Studium auszuspielen. Entscheidend sei ein Einstieg, der jungen Menschen Halt gibt, auch wenn sich Berufsbilder verändern.
3: Berufsbilder verändern sich mittlerweile in einem Tempo, dass es aus meiner Sicht gar keinen Sinn macht, sich einen langen Plan zu machen, sondern mit etwas Solidem anzufangen, ist, glaube ich, ein toller Startpunkt. Und eine Berufsausbildung ist da nie verkehrt. Man kann von dort aus dann weitere Wege gehen, aber dann hat man erstmal was in der Tasche, wie es auch die Eltern immer so gerne sagen, und das ist ein guter Startpunkt.
2: Die Herausforderung bleibt, junge Menschen und Betriebe zusammenzubringen. Viele Unternehmen suchen Nachwuchs, müssen aber stärker erklären, was ihre Berufe ausmacht und welche Perspektiven sie bieten. Und dann ist da noch die Frage nach künstlicher Intelligenz. In vielen Branchen verändert sie schon jetzt Arbeitsabläufe. Für technische Ausbildungsberufe stellt sich deshalb weniger die Frage, ob Maschinen kommen, sondern wer sie versteht, bedient und wartet, wie Panther erklärt.
1: Ja, also es wird sicherlich Bereiche geben, in denen wir die KI und werden Maschinen Dinge ersetzen, aber das gab es schon immer. Muss aber am Ende auch Menschen geben, die sie bedienen können. Und die müssen ja was davon verstehen. Insofern mache ich mir ums Handwerk keine Sorgen.
2: Für das ZAW Leipzig heißt das, Ausbildung muss mit der Entwicklung in den Betrieben Schritt halten. Dr. Matthias Meyer ist Geschäftsführer des Bildungszentrums. Er sieht die Herausforderung vor allem darin, Veränderungen in der Industrie früh genug in die Ausbildung zu übersetzen.
4: Nun, unsere Herausforderungen sind sicherlich insgesamt in der Transformation unserer Industrie zu sehen. Wir sehen viele Unternehmen, die sich stark verändern, die investieren müssen. Die Tätigkeit an sich bleibt gleich, aber die Wertschöpfungsstruktur ändert sich. Und da versuchen wir auch darüber nachzudenken oder denken darüber nach, mit den Unternehmen gemeinsam zum Teil, wie wir diese neuesten Entwicklungen auch in unsere Ausbildung integrieren können.

0: stehen, damit das Handwerk auch in Zukunft auf einem goldenen Boden steht.
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1: Gerade jetzt brauchen wir dieses Center, weil wir unwahrscheinlich viele kluge Ideen in der Wissenschaft haben, in der Forschung. Und die Gesellschaft auf der anderen Seite hat einen Bedarf an diesen innovativen Lösungen.
2: In der BioCity am Deutschen Platz wurde das neue MIT-Center eröffnet.
3: Mit dem MIT-Center wollen wir die Expertise, die das Universitätsklinikum hat, in die Wirtschaft tragen und gleichzeitig Innovationen, die an anderer Stelle entstehen, auch dem Klinikum zugutekommen.

0: lassen.
1: Die neue Einrichtung steht für medizinische Innovation und Technologie. Sie soll Krankenhäuser, Forschung und Medizintechnikunternehmen enger vernetzen. Dabei geht es laut Staatssekretärin Prof. Dr. Grassmann nicht nur um neue Technologien, sondern um den gesamten Weg. Von Forschung und Entwicklung über Erprobung und Bewertung bis hin zur möglichen Markteinführung.
2: Ja, das MIT-Center zeigt einmal mehr, dass wir ein wunderbares Ökosystem haben hier in Sachsen, auch insbesondere in Mitteldeutschland, in Bezug auf exzellente Wissenschaft, die Universität, die Universitätsmedizin. Ja, und wir haben auch genügend Patientinnen und Patienten. Also der Einzugsbereich von Mitteldeutschland ist riesengroß, nicht nur Leipzig, sondern darüber hinaus. Ja, und deswegen gibt es wahnsinnig viel Potenzial. Es gibt kluge Ideen, es gibt tolle Firmen, es gibt eine tolle Wirtschaft, kleine Mittelständler und so weiter, die hier auch beitragen wollen, dass Medizintechnik und all das, was hier produziert wird, auf der Plattform, in der Plattform zueinander kommt.
1: Neue Technologien entstehen in Forschung, Kliniken und Unternehmen. Bis sie tatsächlich bei Patientinnen und Patienten ankommen, vergeht oft viel Zeit. Das MIT-Center möchte zukünftig diese Wege verkürzen, Partner vernetzen und Innovationen schneller in die Praxis bringen. Christoph Möllering ist Mitgeschäftsführer des MIT-Centers sowie Leiter der Unternehmensentwicklung am Universitätsklinikum Leipzig. Er kennt die Schnittstelle zwischen Forschung, Zulassung und klinischer Anwendung.
0: Die größten Hürden liegen darin, wenn wir innovative Technik zum Beispiel, Softwareanwendungen, Robotik, müssen getestet werden, bevor sie in die Klinik, in den klinischen Einsatz kommen können. Und dafür haben viele Kliniken einfach gar nicht die Infrastruktur. Und damit haben wir eine gute Möglichkeit, zunächst mal hier alles auszuprobieren. Und wenn es funktioniert, dann dürfen Pflegekräfte, Ärzte und Patienten da auch von profitieren.
1: Die Chancen liegen also auf der Hand. Kürzere Wege, mehr Austausch und mögliche Verbesserungen für die Versorgung. Professor Dr. Grassmann erklärt uns, wie gewährleistet werden soll, dass neue Technik sicher, bezahlbar und im Klinikalltag praktikabel ist.
2: Ja, indem tatsächlich die Praxis die Theorie trifft. Also wir permanent aushandeln, was geht, die Firmen auch mittüfteln, wie es preiswerter, effizienter hergestellt werden kann. Ja, und was wir tun können, ist immer wieder lobbyieren für die Themen des Life-Science-Bereiches, der Gesundheitswissenschaft, dass wir da den Anschluss nicht verlieren. Also wir seitens des Wissenschaftsministeriums sorgen eben auch dafür, dass wirklich genügend Finanzen im System drin sind, bei den Universitäten, bei den Hochschulen, bei dem Klinikum, dass diese Ideen tatsächlich auch dann in die Wirtschaft kommen.
1: Wenn Kliniken und Industrie enger zusammenarbeiten, braucht es klare Regeln und Transparenz. Entscheidend bleibt der Nutzen für Patientinnen und Patienten. Außerdem sollen Nachwuchskräfte gefördert und eine Plattform für Bereiche wie Medizintechnik und Data Science geboten werden. Neue Ansätze in Diagnostik, Therapie oder Klinikabläufen müssen sich also nun in der Praxis beweisen. Möllering verrät uns, welche konkreten Innovationen durch das Center demnächst in die Kliniken kommen könnten.
0: Also das MIT-Center arbeitet momentan an drei Innovationen, die wir zur Verfügung stellen wollen. Das eine ist die Zukunftspraxis Mitteldeutschland, in deren zukünftigen Räumlichkeiten wir hier gerade stehen. Eine Praxis, die für die Ausbildung der Mediziner genutzt wird und auch für kommerzielle Zwecke. Wir haben hier auf dem Gelände eine Diagnosebox, nennen wir das, die dafür entwickelt wird, dass zukünftig Patienten schneller ihre Vitalparameter messen können. Und wir sind gerade dabei, mit den Kliniken in Dresden und Chemnitz ein Telemedizin-Netzwerk zu entwickeln, was wir gerne den sächsischen Kliniken zur Verfügung stellen möchten.
1: Das MIT-Center startet mit einem großen Anspruch: medizinische Ideen schneller ans Krankenbett bringen. Der Aufbau wird in der Gründungsphase mit Fördermitteln unterstützt. Entscheidend ist jetzt, ob daraus langfristig konkrete Verbesserungen für Forschung, Kliniken sowie Patientinnen und Patienten entstehen.

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9: Eine tragische Nachricht aus Leipzig. Eine 88-jährige Frau ist in Wiederitzsch von einem Bus überrollt worden und dabei gestorben. Die Polizei hat mitgeteilt, dass der Unfall an der Haltestelle Martinshöhe passierte, als die Frau aus dem Bus stieg und zwischen Fahrzeug und Bordsteinkante stürzte. Der Verkehrsunfalldienst ermittelt nun den genauen Hergang des Unfalls, der sich am Donnerstagnachmittag ereignet hat. In Dresden wird ein innovatives Projekt zur Bekämpfung städtischer Hitze getestet. Forscher der Technischen Universität Dresden untersuchen die Wirkung von Wassernebel auf das Stadtklima. Laut der Universität läuft derzeit die zweite Phase des Projekts, bei dem Nebelduschen in verschiedenen Innenhöfen installiert wurden. Interessierte können sich selbst von der kühlenden Wirkung überzeugen, indem sie an heißen Tagen die Versuchsanlagen besuchen. Eine Hitzewelle trifft dieses Wochenende auf Sachsen, Sachsen-Anhalt und Thüringen. Der Deutsche Wetterdienst prognostiziert Temperaturen bis zu 36 Grad sowie eine erhöhte Gewittergefahr in diesen Bundesländern. Am Freitag und Samstag sind örtlich Schauer und Gewitter mit Starkregen möglich. Am Sonntag soll es etwas kühler werden, aber weiterhin warm bleiben mit Temperaturen bis zu 32 Grad.

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2: Ich glaube, damit ist die Zukunft der Region ein Stück weit gesichert.
3: Ein großer Satz, gesagt vom Chef des regionalen Energieversorgers 1 Energie, Roland Warner. Und tatsächlich geht es um nicht weniger als die Frage, wie Chemnitz und Südwestsachsen künftig Energie beziehen, produzieren und nutzen werden. Mehr als 30 Millionen Euro EU-Fördermittel fließen jetzt in 2 Großprojekte, den Anschluss an das künftige Wasserstoffkernnetz und einen neuen Energiepark mit Photovoltaikanlagen und Großbatteriespeicher.
2: Also ich glaube, dass man das vielleicht in 10, 15, 20 Jahren als einen ganz bedeutenden Schritt ansehen wird. Denn die Gewerbebetriebe, die wir so haben, und ich hatte das ja vorhin erwähnt, 11.000 in der Gasregion, können nicht alle alles mit Strom machen. Es gibt physikalische Prozesse, Produktionsprozesse, die können nur mit Verbrennung von Gas erfolgreich sein. Und das sichert die Zukunft von vielen tausend Betrieben und natürlich aber tausend Arbeitsplätzen. Wirtschaftskraft, Lohnsteuer, Steueraufkommen. Ich glaube, damit ist die Zukunft der Region ein Stück weit gesichert.
3: Dabei stand dieser Erfolg lange auf der Kippe. Als das bundesweite Wasserstoffkernnetz geplant wurde, war Chemnitz zunächst nicht vorgesehen. Für eine Industrieregion mit tausenden Unternehmen ein Problem. Doch statt die Entscheidung hinzunehmen, entwickelte man laut Oberbürgermeister Sven Schulze gemeinsam mit 1 Energie einen eigenen Weg, um doch noch Anschluss an die Wasserstoffzukunft zu bekommen.
4: Wir machen jetzt quasi den Zubringer zur Autobahn mit Unterstützung von Fördermitteln, die wir heute bekommen haben. Und am Ende werden wir am Ergebnis gemessen. Wir sind eine Industrieregion, Wasserstoff wird in der industriellen Produktion auf jeden Fall eine Rolle spielen. Und deshalb ist das wichtig und deshalb ist es auch eine wichtige Investition in die Zukunft dieser Region.
3: Die Idee, ein eigener Zubringer soll Chemnitz künftig mit dem Wasserstoffkernnetz verbinden. Dafür werden bestehende Gasleitungen umgerüstet, neue Leitungen gebaut und die Voraussetzungen geschaffen, Wasserstoff künftig bis in die Region zu transportieren. Bemerkenswert dabei, als die Planungen begannen, gab es noch viele offene Fragen. Wie hoch wird der Bedarf tatsächlich sein? Welche Unternehmen steigen auf Wasserstoff um? Und wann kommt der Markt überhaupt in Gang? Trotzdem entschied sich der Energieversorger laut Geschäftsführer Roland Warner, das Projekt voranzutreiben.
2: Ja, ich würde sagen, wir sind einfach konsequent und wir argumentieren, wir bleiben uns treu und gute Argumente haben sich am Ende durchgesetzt. Nicht immer, aber diesmal schon.
3: Diese Argumente überzeugten schließlich auch Bund, Land und Europäische Union. Aus dem Just Transition Fund fließen nun rund 20,7 Millionen Euro Fördermittel in die Wasserstoffanbindung. Für den Freistaat Sachsen ist das ein wichtiger Schritt, um die industrielle Zukunft der Region zu sichern, so Landtagspräsident Alexander Dirks.
5: Zunächst mal ist Chemnitz ein ganz wichtiger Industriestandort. Und damit Chemnitz Industriestandort bleiben kann, ist der Anschluss ans Wasserstoffkernnetz unerlässlich. Auf der einen Seite war es bisher bedauerlich, dass wir nicht von vornherein Teil des Wasserstoffkernnetzes sein sollten. Aber wir haben jetzt so einen typischen Chemnitzer Weg gefunden. Zum Glück jetzt auch mit doch erheblichen Fördermitteln aus dem Just Transition Fund sozusagen den Anschluss, den Brückenschlag ans Wasserstoffkernnetz zu schaffen. Und wenn dieser Brückenschlag gelungen ist, dann können wir sozusagen das Gasnetz nutzen, um dann auch Wasserstoff-ready zu sein, wie man so schön sagt. Und gleichzeitig entsteht ein wirklich großer Batteriespeicher, der sozusagen diese Lücke bei erneuerbaren Energien schließt, dass Produktion und Bedarf nicht immer zusammenfallen. Das heißt, klimaneutral erzeugter Strom kann gespeichert werden und fließt dann ab, wenn er gebraucht wird. Und insofern also 2 wirklich wichtige Infrastrukturprojekte im Bereich der Energiewende.
3: Bis die ersten Wasserstoffmengen durch die neuen Leitungen fließen, werden noch einige Jahre vergehen. Doch schon heute steht fest, Chemnitz hat nicht darauf gewartet, dass andere die Voraussetzungen schaffen. Die Region hat selbst gehandelt, Fürsprecher gewonnen und ein Konzept entwickelt, das nun Realität werden kann.

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2: Fangen jetzt an. Wir machen uns auf den Weg. Es wird eine harte Tour werden.
3: 17 Kilometer neue Gleise für die Region. Bauphase 4 des Chemnitzer Modells Richtung Limbach-Oberfrohna gestartet.
4: Schauen die Dresdner ein bisschen neidisch auf unser Chemnitzer Modell oder wie sieht das aus?
5: Ob sie es tun, weiß ich nicht, aber sie sollten es.
3: Mit einem Spatenstich, der eigentlich keiner war, gaben die Verantwortlichen am Donnerstag den Startschuss für die Stufe 4 des Chemnitzer Modells. Mit der neuen Strecke soll die Anbindung zwischen Chemnitz und Limbach-Oberfrohna deutlich verbessert werden. Das Vorhaben gilt als eines der wichtigsten Infrastrukturprojekte der Region und soll den öffentlichen Nahverkehr langfristig attraktiver machen. Zum feierlichen Baustart war auch Alexander Dirks vor Ort. Der sächsische Landtagspräsident erklärte im Interview mit Sachsenfernsehen, dass das Chemnitzer Modell Orte näher zusammenbringe und damit auch dem Tourismus zugute komme. Zudem zeige es, was es brauche, um den ÖPNV attraktiv zu machen. Das könne man auch an den bisherigen Nutzerzahlen ablesen.
5: Ja, es wird ja sehr, sehr häufig darüber gesprochen, dass Regionen über ÖPNV näher zusammenrücken können, das heißt tatsächlich erschlossen werden können und dass es attraktive Alternativen zum Auto gibt. Und ich finde, das Chemnitzer Modell zeigt, dass es geht und dass die Menschen es dann nutzen, wenn es wirklich attraktiv ist und eine echte Alternative darstellt. 16.000 Nutzer täglich zeigen das, glaube ich, ziemlich eindrucksvoll.
3: Außerdem sei das in Sachsen einzigartige Projekt in schwierigen Zeiten ein wichtiges Signal. Es gehe trotz Krise voran. Wann der Mammutbau sein Ende finden wird, blieb beim Termin zunächst offen. Laut Matthias Korda, Geschäftsführer des Verkehrsverbundes Mittelsachsen, rechne man mit einer Fertigstellung in den 2030er Jahren. Genauer lasse sich das derzeit nicht beziffern, denn 17 Kilometer neue Schienenstrecke ließen sich in derart bewegten Zeiten kaum genauer terminieren. Außerdem habe man den Bau in mehrere Phasen aufgeteilt. Zunächst steht die Gleisverlegung in der Innenstadt im Vordergrund.
2: Ja, die erste Etappe ist jetzt im Bau. Das ist hier in der Innenstadt von Chemnitz. Der Bahnring, der Zentrumsring. Also die Straßenbahn soll wieder über die Theaterstraße fahren. Zukünftig auch über die Brückenstraße und die Hartmannstraße. Das bauen wir jetzt hier am Falkeplatz, haben wir angefangen. Dort wird jetzt die Brücke über die Chemnitz, oder es sind genau genommen drei Brücken über die Chemnitz, die werden jetzt alle erneuert. Und an der Mühlenstraße wird auch schon gebaut. Dort sind die Bauarbeiter aktiv, werden jetzt auf die andere Seite wechseln, in die Theaterstraße. Und dann dieses und nächstes Jahr bis zur Kassbergauffahrt sich vorarbeiten und so dann Schritt für Schritt in den nächsten Jahren den Zentrumsring wieder schließen.
3: Die Baumaßnahme wird die Innenstadt verändern. Darüber wurde auch im Vorfeld an der einen oder anderen Stelle diskutiert. Wenn man Thomas Kütter fragt, sogar sehr intensiv. Aus Sicht des Chemnitzer Baubürgermeisters standen dabei vor allem die Planungen rund um die Brückenstraße im Vordergrund. Man habe außerdem die Architektenkammer mit einbezogen und Erfahrungen aus dem Kulturhauptstadtjahr einfließen lassen.
6: Das war eine sehr, sehr heiße Diskussion, haben wir auch sehr, sehr lange geführt, auch mit der Architektenkammer und ganz vielen Beteiligten diskutiert. Es gab da grundlegend auch sehr differierende Ansätze. Ich glaube, jetzt haben wir einen Kompromiss gefunden, der kein Fauler ist, und das ist wichtig. Die Straße wird grundlegend eine Straße bleiben, also eine Verkehrsader. Es wird auch einstreifig, also eine Fahrbahn je Richtung weiterhin geben, die auch für den Pkw-Verkehr zur Verfügung steht. Es wird aber in Straßenmitte einen separaten Gleiskörper, also ähnlich wie hier auf der Zwickauer Straße, ein separates Gleis bekommen, damit der ÖPNV unbehindert vom motorisierten Individualverkehr fließen kann. Es wird ganz, ganz viel Grün geben, neuwertige Radwege und aber auch im Bereich vor dem Karl-Marx-Kopf ganz grob erklärt eine Art Möglichkeit, das Ganze auch als Platz zu nutzen. Das war vielen Beteiligten ganz, ganz wichtig, dass man die Option, da haben wir das Beispiel Eröffnung Kulturhauptstadt, aber so eine Dimension jetzt jeden Tag wieder hinkriegt, das würde ich auch mit einem Fragezeichen versehen. Aber dass zumindest diese Option und die Nutzungsmöglichkeit offen bleibt, das ist, glaube ich, ein wichtiger Punkt.
3: Die Gesamtkosten für die Baustufe 4 des Chemnitzer Modells sollen im mittleren dreistelligen Millionenbereich liegen. Laut Finanzierungsschlüssel übernimmt der Bund 75% der Kosten, weitere 15% trägt der Freistaat Sachsen. Die verbleibenden 10% werden vom Zweckverband Verkehrsverbund Mittelsachsen und der Stadt Chemnitz finanziert.

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1: Mega Event heute, Kaiserwetter, wie man so schön sagt. 32.000 Leute, die ganze Stadt ist auf den Beinen, hatte ich das

0: unsere Werkstudentin Valerie und ich haben uns heute schon den ganzen Tag belegt, wer wird schneller sein, wer wird wen überholen, wer wird wessen Staub fressen müssen. Und jetzt habe ich sie direkt vor mir. Valerie, was denkst du, wie wird dieses Rennen zwischen uns ausgehen heute?
1: Also, wer gewinnen wird, ich bin immer noch überzeugt, dass ich gewinnen werde. Aber ich meine, solange ich dich wenigstens einmal überhole, bin ich schon happy.
0: Wie gut bist du vorbereitet auf heute und auf dieses ganz persönliche Duell mit mir?
1: Also tatsächlich bin ich gar nicht vorbereitet. Ich habe gar keine Lauferfahrung, ich habe aber mega Bock und ich bin motiviert, dich zu besiegen.
0: Große Worte, wir sehen uns im Ziel.
2: Mit Kamera und Mikrofon bewaffnet ging es also für uns an den Start. Am Dresdner Postplatz fällt der Startschuss in mehreren Wellen. Von dort führt die Strecke quer durch die Innenstadt bis ins Rudolf-Habig-Stadion. Tausende Zuschauer, Musik und Stimmung begleiten die Läufer auf dem Weg ins Ziel. Die Strecke ist nicht nur sportliche Herausforderung, sondern auch organisatorisch anspruchsvoll. Das beschreibt auch Henry Matusch.
3: Wir mussten die Strecke ja leider ein bisschen anpassen aufgrund der Carola-Brücke. Und nichtsdestotrotz haben wir aber, glaube ich, eine sehr gute Streckenführung hinbekommen. Und dementsprechend konnten wir die Stimmung halt auch oben halten.
2: Für Rewe ist die Team-Challenge längst mehr als nur ein Firmenlauf. Seit 17 Jahren wächst das Event und mit ihm die Dimension in der Stadt. Henrik Schmidt sieht aber dennoch Potenzial für Wachstum.
4: So, seit der zweiten Team-Challenge ist es die Rewe Team-Challenge. Das heißt, wir arbeiten seit 16 Jahren zusammen und seit 16 Jahren, ausgenommen Corona, ist das hier ein stetig wachsendes Event. Dass das irgendwann mal Kapazitätsgrenzen erreicht, definitiv, aber ich denke, hier ist noch definitiv Wachstumschance da von den Läufern. Wir sehen es ja einfach mit dem enormen Anstieg von letzten zu diesem Jahr. Und wir als Rewe sind natürlich auch mega stolz, hier Partner zu sein von so einem geilen Event.
2: Ein entscheidender Moment bleibt für viele der Zieleinlauf ins Stadion. Seit 2009 endet die Strecke im Rudolf-Habig-Stadion und sorgt dort regelmäßig für Gänsehautmomente. Für Reinhard Schmidt, Geschäftsführer der Laufszene Events GmbH, ein großer Aspekt.
5: Ich glaube, das Stadion, das Rudolf-Habig-Stadion, in das wir eingelaufen sind zum ersten Mal, als es noch im Bau befindlich war, das muss man wissen, 2009, ist ein ganz, ganz großer Punkt, weshalb wir so erfolgreich sind. Für die Teilnehmer zählt letztendlich hier auf den heiligen Rasen, heute hier aufs heilige Blech einzulaufen, ist trotzdem was gigantisch ist.
2: Ein Einlauf, den wir persönlich auch selbst mitnehmen konnten.
6: Zieleinlauf geschafft, 5 Kilometer fertig, Valerie nirgends in Sicht, bisschen K.O., aber hat sich gut angefühlt. Nächstes Jahr auf jeden Fall wieder.
2: Am Ende des Tages sind zwar die Beine von vielen ein bisschen schwerer, aber für die Veranstalter geht die Arbeit jetzt direkt weiter.
5: Morgen geht es letztendlich schon in die Auswertung und Schlüsse ziehen fürs nächste Jahr und damit wir noch besser, gern auch noch ein Stückchen größer werden.
2: Und abschließend können wir noch sagen, im persönlichen Duell zwischen Valerie und mir haben wir uns auf ein sportliches Unentschieden geeinigt.

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5: Nachrichten. Eine tragische Nachricht aus Leipzig. Eine 88-jährige Frau ist in Wiederitzsch von einem Bus überrollt worden und dabei gestorben. Die Polizei hat mitgeteilt, dass der Unfall an der Haltestelle Martinshöhe passierte, als die Frau aus dem Bus stieg und zwischen Fahrzeug und Bordsteinkante stürzte. Der Verkehrsunfalldienst ermittelt nun den genauen Hergang des Unfalls, der sich am Donnerstagnachmittag ereignet hat. In Dresden wird ein innovatives Projekt zur Bekämpfung städtischer Hitze getestet. Forscher der Technischen Universität Dresden untersuchen die Wirkung von Wassernebel auf das Stadtklima. Laut der Universität läuft derzeit die zweite Phase des Projekts, bei dem Nebelduschen in verschiedenen Innenhöfen installiert wurden. Interessierte können sich selbst von der kühlenden Wirkung überzeugen, indem sie an heißen Tagen die Versuchsanlagen besuchen. Eine Hitzewelle trifft dieses Wochenende auf Sachsen, Sachsen-Anhalt und Thüringen. Der Deutsche Wetterdienst prognostiziert Temperaturen bis zu 36 Grad sowie eine erhöhte Gewittergefahr in diesen Bundesländern. Am Freitag und Samstag sind örtlich Schauer und Gewitter mit Starkregen möglich. Am Sonntag soll es etwas kühler werden, aber weiterhin warm bleiben mit Temperaturen bis zu 32 Grad.

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1: Eine WG sucht einen neuen Mitbewohner und wir lernen alle verrückten Typen kennen, die sich da vorstellen.
2: Und das für 9 Quadratmeter, 800 Euro kalt. Das ist der Name der neuen Sommerproduktion der Dresdner Herkuleskeule. Ab Ende Juli zieht das Ensemble für 5 Wochen aus dem Kulturpalastkeller in das Gewächshaus von Gartenbau Rülker in Dresden-Strehlen. Buch und Regie für das dort gezeigte Stück führt das Geschwisterpaar Philipp und Ellen Schaller.
1: Letztes Jahr sind wir ja als 3 Kabarettisten auf die Bühne gegangen und haben über Politik und Gesellschaft gesprochen. Diesmal sehen wir ca. 15 Figuren in einer abgedrehten WG. Also es ist eher eine kabarettistische Komödie, könnte man sagen.
3: Da wir ja ein politisches Kabarett sind, also die Herkuleskeule, wird es jetzt kein sommerliches Gewächshausprogramm, sondern es gibt schon ein Textbuch, was sich sehr mit den Inhalten, über die wir alle nachdenken im Moment, auseinandersetzt.
2: Konkret soll das Stück die angespannte Lage auf dem deutschen Wohnungsmarkt widerspiegeln und ist damit nicht unbedingt das Thema, was man auf einer Bühne hier im Überwinterungsgewächshaus zwischen Palmen und Zitrusfrüchten vermuten würde.
1: Wir haben die Rückmeldung gekriegt letztes Jahr von den Zuschauern, dass sie diese Location hier mit dem Grün und wir haben das hier auch alles mit Bar und gibt es auch sogar was zu essen, dass sie das ziemlich geil finden.
2: Das finden auch die Darsteller. Eine von ihnen ist Johanna Mucha.
4: Es ist sehr rustikal. Es ist sofort, man ist viel näher zu den Leuten. Es ist natürlich auch heller. Und dadurch hat man eine ganz andere Verbindung nochmal zu dem Publikum. Und das ist wundervoll, weil man dann gleich eine Connection fühlt.
2: In etwa 2,5 Stunden verkörpern 3 Darsteller insgesamt 15 Figuren und werden dabei von 2 Musikern begleitet. Für die Zuschauer stehen ca. 200 Plätze zur Verfügung. Kein übliches Begängnis für ein Gewächshaus, welches normalerweise tropische Pflanzen beherbergt. Werden die Temperaturen bei der Vorstellung dann ähnlich tropisch?
1: Da wir eine Klimaanlage haben, beziehungsweise dieses Jahr sogar aufrüsten auf 2 große Klimaanlagen hier im Gewächshaus und das Gewächshaus insgesamt auch verschattet werden kann, ist das anders als man sich vorstellt. Es ist überhaupt nicht heiß, es ist warm, aber angenehm.
2: Am 29. Juli feiert das neu geschriebene Stück Premiere. Bis Ende August wird's dann gewohnt satirisch-musikalisch in ungewöhnlicher Location.

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1: Handwerk hat goldenen Boden, das merkt man auch. Die Zahlen werden auch besser. Und die Initiativen, die die Kammern selber machen, die aber auch die Betriebe machen und die wir mit unterstützen, denke, dass die schon wirken.
2: Goldener Boden, sichere Jobs und eine gute Zukunft. Doch wie sehr glänzt dieser Boden noch, wenn in Sachsen aktuell rund 8000 Lehrstellen unbesetzt sind?
3: Man kann Techniker machen, man kann Meister machen, womit man auch sehr große Aufstiegschancen hat, womit man auch viel Geld verdienen kann. Es muss nicht immer der Weg über das Studium sein.
2: Zwischen Nachwuchssorgen, neuen Technologien und alten Berufsbildern stellt sich deshalb die Frage, wer hält Sachsens Wirtschaft morgen noch am Laufen? Im Zentrum für Aus- und Weiterbildung in Leipzig geht es genau um diese Frage. Sachsens Wirtschaftsminister Dirk Panther besucht hier auszubildende Ausbilder und Verantwortliche aus der beruflichen Bildung. Er schaut allerdings nicht nur zu, sondern lässt sich selbst zeigen, was Ausbildung heute bedeutet.
4: Ach, ich mache sowas immer gerne, aber war toll. Ich habe jetzt noch nie in so einer Drehmaschine gestanden. Insofern war das eine schöne Erfahrung.
2: Das ZAW Leipzig bildet für mehr als 120 Unternehmen der Region aus. Was hier an Maschinen und Werkstücken beginnt, wird für viele Betriebe zur Zukunftsfrage. Rund 8000 Lehrstellen sind laut dem sächsischen Wirtschaftsministerium in Sachsen unbesetzt. Rund 40% der Betriebsinhaber älter als 55 Jahre. In den nächsten 10 Jahren stehen deshalb etwa 19.000 Betriebsübergaben an. Auf der anderen Seite stiegen im Handwerk die Anzahl neuer Ausbildungsverträge seit 2021 innerhalb von 4 Jahren um rund 15% von gut 5.100 auf knapp 6.000. Einer, der sich für diesen Weg entschieden hat, ist Jonas Zühler. Er ist Auszubildender im 3. Lehrjahr. Für ihn war die Ausbildung zum Industriemechaniker kein Ausweichweg, sondern eine bewusste Entscheidung. Zum Beruf gekommen ist er über seine Familie, über Ausbildungsmessen und über die Freude daran, Dinge selbst zusammenzubauen. Für Zühler ist Ausbildung ein Einstieg mit Entwicklungsmöglichkeiten. Nicht jeder Weg muss über ein Studium führen, wie er erklärt.
3: Man kann Techniker machen, man kann Meister machen, womit man auch sehr große Aufstiegschancen hat, womit man auch viel Geld verdienen kann. Es muss nicht immer der Weg über das Studium sein.
2: Wie aus solchen Entscheidungen langfristig Fachkräfte werden, beschäftigt auch die IHK zu Leipzig. Für die Vizepräsidentin der IHK, Janet Baudach, geht es nicht darum, Ausbildung gegen Studium auszuspielen. Entscheidend sei ein Einstieg, der jungen Menschen Halt gibt, auch wenn sich Berufsbilder verändern.
5: Berufsbilder verändern sich mittlerweile in einem Tempo, dass es aus meiner Sicht gar keinen Sinn macht, sich einen langen Plan zu machen. Sondern mit etwas Solidem anzufangen, ist, glaube ich, ein toller Startpunkt. Und eine Berufsausbildung ist da nie verkehrt. Man kann von dort aus dann weitere Wege gehen. Aber dann hat man erstmal was in der Tasche, wie es auch die Eltern immer so gerne sagen. Und das ist ein guter Startpunkt.
2: Die Herausforderung bleibt, junge Menschen und Betriebe zusammenzubringen. Viele Unternehmen suchen Nachwuchs, müssen aber stärker erklären, was ihre Berufe ausmacht und welche Perspektiven sie bieten. Und dann ist da noch die Frage nach künstlicher Intelligenz. In vielen Branchen verändert sie schon jetzt Arbeitsabläufe. Für technische Ausbildungsberufe stellt sich deshalb weniger die Frage, ob Maschinen kommen, sondern wer sie versteht, bedient und wartet, wie Panther erklärt.
4: Ja, also es wird sicherlich Bereiche geben, in denen wir die KI und werden Maschinen Dinge ersetzen, aber das gab es schon immer. Muss aber am Ende auch Menschen geben, die sie bedienen können. Und die müssen ja was davon verstehen. Insofern mache ich mir ums Handwerk keine Sorgen.
2: Für das ZAW Leipzig heißt das, Ausbildung muss mit der Entwicklung in den Betrieben Schritt halten. Dr. Matthias Meyer ist Geschäftsführer des Bildungszentrums. Er sieht die Herausforderung vor allem darin, Veränderungen in der Industrie früh genug in die Ausbildung zu übersetzen.
6: Und unsere Herausforderungen sind sicherlich insgesamt in der Transformation unserer Industrie zu sehen. Wir sehen viele Unternehmen, die sich stark verändern, die investieren müssen. Die Tätigkeit an sich bleibt gleich, aber die Wertschöpfungsstruktur ändert sich. Und da versuchen wir auch darüber nachzudenken oder denken darüber nach, mit den Unternehmen gemeinsam zum Teil, wie wir diese neuesten Entwicklungen auch in unsere Ausbildung integrieren können.
2: Der Freistaat Sachsen will deshalb rund 11 Millionen Euro in überbetriebliche Bildungsstätten investieren. Außerdem soll der Meisterbonus ab 2026 auf 3.000 Euro steigen. Das setzt Impulse, löst aber nicht allein die Frage, wie junge Menschen dauerhaft für Ausbildung gewonnen werden. Entscheidend könnte deshalb sein, ob Schulen, Betriebe, Kammern und Politik früh genug zeigen, welche Möglichkeiten nach einer Ausbildung offen stehen, damit das Handwerk auch in Zukunft auf einem goldenen Boden steht.

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1: Eine WG sucht einen neuen Mitbewohner und wir lernen alle verrückten Typen kennen, die sich da vorstellen.
2: Und das für 9 Quadratmeter, 800 Euro kalt. Das ist der Name der neuen Sommerproduktion der Dresdner Herkuleskeule. Ab Ende Juli zieht das Ensemble für 5 Wochen aus dem Kulturpalastkeller in das Gewächshaus von Gartenbau Rülker in Dresden-Strehlen. Buch und Regie für das dort gezeigte Stück führt das Geschwisterpaar Philipp und Ellen Schaller.
1: Letztes Jahr sind wir als 3 Kabarettisten auf die Bühne gegangen und haben über Politik und Gesellschaft gesprochen. Diesmal sehen wir ca. 15 Figuren in einer abgedrehten WG. Also es ist eher eine kabarettistische Komödie, könnte man sagen.
3: Da wir ja ein politisches Kabarett sind, also die Herkuleskeule, wird es jetzt kein sommerliches Gewächshausprogramm, sondern es gibt schon ein Textbuch, was sich sehr mit

0: schön und wir haben das hier auch alles mit Bar und gibt auch sogar was zu essen, dass sie das ziemlich geil finden.
1: Das finden auch die Darsteller. Eine von ihnen ist Johanna Mucha.
2: Es ist sehr rustikal. Es ist sofort, man ist viel näher zu den Leuten. Es ist natürlich auch heller. Und dadurch hat man eine ganz andere Verbindung nochmal zu dem Publikum. Und das ist wundervoll, weil man dann gleich es, ja, eine Connection fühlt.
1: In etwa 2,5 Stunden verkörpern 3 Darsteller insgesamt 15 Figuren und werden dabei von 2 Musikern begleitet. Für die Zuschauer stehen ca. 200 Plätze zur Verfügung. Kein übliches Begängnis für ein Gewächshaus, welches normalerweise tropische Pflanzen beherbergt. Werden die Temperaturen bei der Vorstellung dann ähnlich tropisch?
0: Da wir eine Klimaanlage haben, beziehungsweise dieses Jahr sogar aufrüsten auf 2 große Klimaanlagen hier im Gewächshaus und das Gewächshaus insgesamt auch verschattet werden kann, ist das anders, als man sich es vorstellt. Es ist überhaupt nicht heiß, es ist warm, aber angenehm.
1: Am 29. Juli feiert das neu geschriebene Stück Premiere. Bis Ende August wird's dann gewohnt satirisch-musikalisch in ungewöhnlicher Location.

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9: Eine tragische Nachricht aus Leipzig. Eine 88-jährige Frau ist in Wiederitzsch von einem Bus überrollt worden und dabei gestorben. Die Polizei hat mitgeteilt, dass der Unfall an der Haltestelle Martinshöhe passierte, als die Frau aus dem Bus stieg und zwischen Fahrzeug und Bordsteinkante stürzte. Der Verkehrsunfalldienst ermittelt nun den genauen Hergang des Unfalls, der sich am Donnerstagnachmittag ereignet hat. In Dresden wird ein innovatives Projekt zur Bekämpfung städtischer Hitze getestet. Forscher der Technischen Universität Dresden untersuchen die Wirkung von Wassernebel auf das Stadtklima. Laut der Universität läuft derzeit die zweite Phase des Projekts, bei dem Nebelduschen in verschiedenen Innenhöfen installiert wurden. Interessierte können sich selbst von der kühlenden Wirkung überzeugen, indem sie an heißen Tagen die Versuchsanlagen besuchen. Eine Hitzewelle trifft dieses Wochenende auf Sachsen, Sachsen-Anhalt und Thüringen. Der Deutsche Wetterdienst prognostiziert Temperaturen bis zu 36 Grad sowie eine erhöhte Gewittergefahr in diesen Bundesländern. Am Freitag und Samstag sind örtlich Schauer und Gewitter mit Starkregen möglich. Am Sonntag soll es etwas kühler werden, aber weiterhin warm bleiben mit Temperaturen bis zu 32 Grad.

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1: Handwerk hat goldenen Boden, das merkt man auch. Die Zahlen werden auch besser. Und die Initiativen, die die Kammern selber machen, die aber auch die Betriebe machen und die wir mit unterstützen, denke, dass die schon wirken.
2: Goldener Boden, sichere Jobs und eine gute Zukunft. Doch wie sehr glänzt dieser Boden noch, wenn in Sachsen aktuell rund 8000 Lehrstellen unbesetzt sind?
1: Man kann Techniker machen, man kann Meister machen, womit man auch sehr große Aufstiegschancen hat, womit man auch viel Geld verdienen kann. Es muss nicht immer der Weg über das Studium sein.
2: Zwischen Nachwuchssorgen, neuen Technologien und alten Berufsbildern stellt sich deshalb die Frage, wer hält Sachsens Wirtschaft morgen noch am Laufen? Im Zentrum für Aus- und Weiterbildung in Leipzig geht es genau um diese Frage. Sachsens Wirtschaftsminister Dirk Panther besucht hier auszubildende Ausbilder und Verantwortliche aus der beruflichen Bildung. Er schaut allerdings nicht nur zu, sondern lässt sich selbst zeigen, was Ausbildung heute bedeutet.
1: Ach, ich mache sowas immer gerne, aber war toll. Ich habe jetzt noch nie in so einer Drehmaschine gestanden, insofern war das eine schöne Erfahrung.
2: Das ZAW Leipzig bildet für mehr als 120 Unternehmen der Region aus. Was hier an Maschinen und Werkstücken beginnt, wird für viele Betriebe zur Zukunftsfrage. Rund 8000 Lehrstellen sind laut dem sächsischen Wirtschaftsministerium in Sachsen unbesetzt. Rund 40% der Betriebsinhaber älter als 55 Jahre. In den nächsten 10 Jahren stehen deshalb etwa 19.000 Betriebsübergaben an. Auf der anderen Seite stiegen im Handwerk die Anzahl neuer Ausbildungsverträge seit 2021 innerhalb von 4 Jahren um rund 15% von gut 5.100 auf knapp 6.000. Einer, der sich für diesen Weg entschieden hat, ist Jonas Zühler. Er ist Auszubildender im 3. Lehrjahr. Für ihn war die Ausbildung zum Industriemechaniker kein Ausweichweg, sondern eine bewusste Entscheidung. Zum Beruf gekommen ist er über seine Familie, über Ausbildungsmessen und über die Freude daran, Dinge selbst zusammenzubauen. Für Zühler ist Ausbildung ein Einstieg mit Entwicklungsmöglichkeiten. Nicht jeder Weg muss über ein Studium führen, wie er erklärt.
1: Man kann Techniker machen, man kann Meister machen, womit man auch sehr große Aufstiegschancen hat, womit man auch viel Geld verdienen kann. Es muss nicht immer der Weg über das Studium sein.
2: Wie aus solchen Entscheidungen langfristig Fachkräfte werden, beschäftigt auch die IHK zu Leipzig. Für die Vizepräsidentin der IHK, Janet Baudach, geht es nicht darum, Ausbildung gegen Studium auszuspielen. Entscheidend sei ein Einstieg, der jungen Menschen Halt gibt, auch wenn sich Berufsbilder verändern.
3: Berufsbilder verändern sich mittlerweile in einem Tempo, dass es aus meiner Sicht gar keinen Sinn macht, sich einen langen Plan zu machen, sondern mit etwas Solidem anzufangen, ist, glaube ich, ein toller Startpunkt. Und eine Berufsausbildung ist da nie verkehrt. Man kann von dort aus dann weitere Wege gehen, aber dann hat man erstmal was in der Tasche, wie es auch die Eltern immer so gerne sagen, und das ist ein guter Startpunkt.
2: Die Herausforderung bleibt, junge Menschen und Betriebe zusammenzubringen. Viele Unternehmen suchen Nachwuchs, müssen aber stärker erklären, was ihre Berufe ausmacht und welche Perspektiven sie bieten. Und dann ist da noch die Frage nach künstlicher Intelligenz. In vielen Branchen verändert sie schon jetzt Arbeitsabläufe. Für technische Ausbildungsberufe stellt sich deshalb weniger die Frage, ob Maschinen kommen, sondern wer sie versteht, bedient und wartet, wie Panther erklärt.
1: Ja, also es wird sicherlich Bereiche geben, in denen wir die KI und werden Maschinen Dinge ersetzen, aber das gab es schon immer. Muss aber am Ende auch Menschen geben, die sie bedienen können. Und die müssen ja was davon verstehen. Insofern mache ich mir ums Handwerk keine Sorgen.
2: Für das ZAW Leipzig heißt das, Ausbildung muss mit der Entwicklung in den Betrieben Schritt halten. Dr. Matthias Meyer ist Geschäftsführer des Bildungszentrums. Er sieht die Herausforderung vor allem darin, Veränderungen in der Industrie früh genug in die Ausbildung zu übersetzen.
4: Nun, unsere Herausforderungen sind sicherlich insgesamt in der Transformation unserer Industrie zu sehen. Wir sehen viele Unternehmen, die sich stark verändern, die investieren müssen. Die Tätigkeit an sich bleibt gleich, aber die Wertschöpfungsstruktur ändert sich. Und da versuchen wir auch darüber nachzudenken oder denken darüber nach, mit den Unternehmen gemeinsam zum Teil, wie wir diese neuesten Entwicklungen auch in unsere Ausbildung integrieren können.
2: Der Freistaat Sachsen will deshalb rund 11 Millionen Euro in überbetriebliche Bildungsstätten investieren. Außerdem soll der Meisterbonus ab 2026 auf 3.000 Euro steigen. Das setzt Impulse, löst aber nicht allein die Frage, wie junge Menschen dauerhaft für Ausbildung gewonnen werden. Entscheidend könnte deshalb sein, ob Schulen, Betriebe, Kammern und Politik früh genug zeigen, welche Möglichkeiten nach einer Ausbildung offen stehen, damit das Handwerk auch in Zukunft auf einem goldenen Boden steht.

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2: Eine WG sucht einen neuen Mitbewohner und wir lernen alle verrückten Typen kennen, die sich da vorstellen.
3: Und das für 9 Quadratmeter, 800 Euro kalt. Das ist der Name der neuen Sommerproduktion der Dresdner Herkuleskeule. Ab Ende Juli zieht das Ensemble für 5 Wochen aus dem Kulturpalastkeller in das Gewächshaus von Gartenbau Rülker in Dresden-Strehlen. Buch und Regie für das dort gezeigte Stück führt das Geschwisterpaar Philipp und Ellen Schaller.
2: Letztes Jahr sind wir als 3 Kabarettisten auf die Bühne gegangen und haben über Politik und Gesellschaft gesprochen. Diesmal sehen wir ca. 15 Figuren in einer abgedrehten WG. Also es ist eher eine kabarettistische Komödie, könnte man sagen.
4: Da wir ja ein politisches Kabarett sind, also die Herkuleskeule, wird es jetzt kein sommerliches Gewächshausprogramm, sondern es gibt schon ein Textbuch, was sich sehr mit den Inhalten, über die wir alle nachdenken im Moment, auseinandersetzt.
3: Konkret soll das Stück die angespannte Lage auf dem deutschen Wohnungsmarkt widerspiegeln und ist damit nicht unbedingt das Thema, was man auf einer Bühne hier im Überwinterungsgewächshaus zwischen Palmen und Zitrusfrüchten vermuten würde.
2: Wir haben die Rückmeldung gekriegt letztes Jahr von den Zuschauern, dass sie diese Location hier mit dem Grün und wir haben das hier auch alles mit Bar und gibt auch sogar was zu essen, dass sie das ziemlich geil finden.
3: Das finden auch die Darsteller. Eine von ihnen ist Johanna Mucha.
5: Es ist sehr rustikal. Es ist sofort, man ist viel näher zu den Leuten. Es ist natürlich auch heller. Und dadurch hat man eine ganz andere Verbindung nochmal zu dem Publikum. Und das ist wundervoll, weil man dann gleich eine Connection fühlt.
3: In etwa 2,5 Stunden verkörpern 3 Darsteller insgesamt 15 Figuren und werden dabei von 2 Musikern begleitet. Für die Zuschauer stehen ca. 200 Plätze zur Verfügung. Kein übliches Begängnis für ein Gewächshaus, welches normalerweise tropische Pflanzen beherbergt. Werden die Temperaturen bei der Vorstellung dann ähnlich tropisch?
2: Da wir eine Klimaanlage haben, beziehungsweise dieses Jahr sogar aufrüsten auf 2 große Klimaanlagen hier im Gewächshaus und das Gewächshaus insgesamt auch verschattet werden kann, ist das anders, als man sich es vorstellt. Es ist überhaupt nicht heiß, es ist warm, aber angenehm.
3: Am 29. Juli feiert das neu geschriebene Stück Premiere. Bis Ende August wird's dann gewohnt satirisch-musikalisch in ungewöhnlicher Location.

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2: Handwerk hat goldenen Boden, das merkt man auch. Die Zahlen werden auch besser. Und die Initiativen, die die Kammern selber machen, die aber auch die Betriebe machen und die wir mit unterstützen, denke, dass die schon wirken.
3: Goldener Boden, sichere Jobs und eine gute Zukunft. Doch wie sehr glänzt dieser Boden noch, wenn in Sachsen aktuell rund 8000 Lehrstellen unbesetzt sind?
4: Man kann Techniker machen, man kann Meister machen, womit man auch sehr große Aufstiegschancen hat, womit man auch viel Geld verdienen kann. Es muss nicht immer der Weg über das Studium sein.
3: Zwischen Nachwuchssorgen, neuen Technologien und alten Berufsbildern stellt sich deshalb die Frage, wer hält Sachsens Wirtschaft morgen noch am Laufen? Im Zentrum für Aus- und Weiterbildung in Leipzig geht es genau um diese Frage. Sachsens Wirtschaftsminister Dirk Panther besucht hier auszubildende Ausbilder und Verantwortliche aus der beruflichen Bildung. Er schaut allerdings nicht nur zu, sondern lässt sich selbst zeigen, was Ausbildung heute bedeutet.
2: Ach, ich mache sowas immer gerne, aber war toll. Ich habe jetzt noch nie in so einer Drehmaschine gestanden. Insofern war das eine schöne Erfahrung.
3: Das ZAW Leipzig bildet für mehr als 120 Unternehmen der Region aus. Was hier an Maschinen und Werkstücken beginnt, wird für viele Betriebe zur Zukunftsfrage. Rund 8000 Lehrstellen sind laut dem sächsischen Wirtschaftsministerium in Sachsen unbesetzt. Rund 40% der Betriebsinhaber älter als 55 Jahre. In den nächsten 10 Jahren stehen deshalb etwa 19.000 Betriebsübergaben an. Auf der anderen Seite stiegen im Handwerk die Anzahl neuer Ausbildungsverträge seit 2021 innerhalb von 4 Jahren um rund 15% von gut 5.100 auf knapp 6.000. Einer, der sich für diesen Weg entschieden hat, ist Jonas Zühler. Er ist Auszubildender im 3. Lehrjahr. Für ihn war die Ausbildung zum Industriemechaniker kein Ausweichweg, sondern eine bewusste Entscheidung. Zum Beruf gekommen ist er über seine Familie, über Ausbildungsmessen und über die Freude daran, Dinge selbst zusammenzubauen. Für Zühler ist Ausbildung ein Einstieg mit Entwicklungsmöglichkeiten. Nicht jeder Weg muss über ein Studium führen, wie er erklärt.
4: Man kann Techniker machen, man kann Meister machen, womit man auch sehr große Aufstiegschancen hat, womit man auch viel Geld verdienen kann. Es muss nicht immer der Weg über das Studium sein.
3: Wie aus solchen Entscheidungen langfristig Fachkräfte werden, beschäftigt auch die IHK zu Leipzig. Für die Vizepräsidentin der IHK, Janet Baudach, geht es nicht darum, Ausbildung gegen Studium auszuspielen. Entscheidend sei ein Einstieg, der jungen Menschen Halt gibt, auch wenn sich Berufsbilder verändern.
5: Berufsbilder verändern sich mittlerweile in einem Tempo, dass es aus meiner Sicht gar keinen Sinn macht, sich einen langen Plan zu machen, sondern mit etwas Solidem anzufangen, ist, glaube ich, ein toller Startpunkt. Und eine Berufsausbildung ist da nie verkehrt. Man kann von dort aus dann weitere Wege gehen, aber dann hat man erstmal was in der Tasche, wie es auch die Eltern immer so gerne sagen, und das ist ein guter Startpunkt.
3: Die Herausforderung bleibt, junge Menschen und Betriebe zusammenzubringen. Viele Unternehmen suchen Nachwuchs, müssen aber stärker erklären, was ihre Berufe ausmacht und welche Perspektiven sie bieten. Und dann ist da noch die Frage nach künstlicher Intelligenz. In vielen Branchen verändert sie schon jetzt Arbeitsabläufe. Für technische Ausbildungsberufe stellt sich deshalb weniger die Frage, ob Maschinen kommen, sondern wer sie versteht, bedient und wartet, wie Panther erklärt.
2: Ja, also es wird sicherlich Bereiche geben, in denen wir die KI und werden Maschinen Dinge ersetzen, aber das gab es schon immer. Muss aber am Ende auch Menschen geben, die sie bedienen können. Und die müssen ja was davon verstehen. Insofern mache ich mir ums Handwerk keine Sorgen.
3: Für das ZAW Leipzig heißt das, Ausbildung muss mit der Entwicklung in den Betrieben Schritt halten. Dr. Matthias Meyer ist Geschäftsführer des Bildungszentrums. Er sieht die Herausforderung vor allem darin, Veränderungen in der Industrie früh genug in die Ausbildung zu übersetzen.
6: Nun, unsere Herausforderungen sind sicherlich insgesamt in der Transformation unserer Industrie zu sehen. Wir sehen viele Unternehmen, die sich stark verändern, die investieren müssen. Die Tätigkeit an sich bleibt gleich, aber die Wertschöpfungsstruktur ändert sich. Und da versuchen wir auch darüber nachzudenken oder denken darüber nach, mit den Unternehmen gemeinsam zum Teil, wie wir diese neuesten Entwicklungen auch in unsere Ausbildung integrieren können.
3: Der Freistaat Sachsen will deshalb rund 11 Millionen Euro in überbetriebliche Bildungsstätten investieren. Außerdem soll der Meisterbonus ab 2026 auf 3.000 Euro steigen. Das setzt Impulse, löst aber nicht

allein die Frage, wie junge Menschen dauerhaft für Ausbildung gewonnen werden. Entscheidend könnte deshalb sein, ob Schulen, Betriebe, Kammern und Politik früh genug zeigen, welche Möglichkeiten nach einer Ausbildung offenstehen, damit das Handwerk auch in Zukunft auf einem goldenen Boden steht.

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5: Nachrichten. Die Gleichstellungsminister der Länder haben Maßnahmen gegen Frauenarmut gefordert. Laut Sachsens Gleichstellungsministerin Petra Köpping ist Armut eine zentrale Ursache für gesellschaftliche Ausgrenzung, wie sie nach der Konferenz in Dresden erklärte. Besonders betroffen sind Alleinerziehende, Teilzeitkräfte und pflegende Angehörige. Die Minister fordern mehr wirtschaftliche Eigenständigkeit durch bessere Betreuungsstrukturen und gerechtere Verteilung der Sorgearbeit. Zudem soll ein Eigenständigkeitscheck Armutsrisiken sichtbar machen. Im Fokus steht auch die Verbindung von ökonomischer Abhängigkeit und geschlechterspezifischer Gewalt, wobei nationale Leitlinien für den Gewaltschutz entwickelt werden sollen. In Taucha bei Leipzig hat die Polizei Drogen, Waffen und Bargeld sichergestellt. Bei einer Durchsuchung am Montag fanden Beamte 1,8 Kilogramm Methamphetamin und 11.000 Euro in einer Wohnung, teilte die Behörde am Freitag mit. Die Polizei suchte ursprünglich nach Diebesgut aus mehreren Wohnwagen. Ein 45-jähriger Verdächtiger wurde festgenommen und befindet sich in Untersuchungshaft. Gegen einen weiteren Verdächtigen wird ermittelt. Nach dem Ausbruch eines Tigers aus einem privaten Gehege nahe Leipzig dauern die Ermittlungen an. Der verletzte Helfer ist weiterhin nicht vernehmungsfähig, so ein Sprecher der Staatsanwaltschaft Leipzig. Der Tiger war Mitte Mai entkommen und wurde von der Polizei erschossen. Die Haltung der verbliebenen 8 Tiger bleibt unklar. Die ehemalige Dompteurin wehrt sich gegen Auflagen des Landratsamtes im Widerspruchsverfahren.
6: I'm sorry.

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2: Dass Menschen eigentlich dieselben Fragestellungen an die Welt haben, sich bemühen, sich in der Welt zu orientieren, den Kosmos und sich selbst zu verstehen und das ein bisschen besser selber mal darüber nachzudenken, wie es für einen persönlich ist und auch zu wissen, dass uns Menschen tatsächlich diese Fragen alle eint.
3: Der Maya-Kodex trifft auf eine neue in Dresden entstehende Tora. Gezeigt wird die Ausstellung vom 18. Juni bis zum 5. August 2026 im Buchmuseum des LUB Dresden. Kuratorin Jana Dams hat daraus die Ausstellung Weltlinien der Schrift entwickelt.
2: Wir haben ein ganz großes Programm drumherum entwickelt, in dem wir verschiedene Aspekte, Verbindungen vom Judentum zu anderen Kulturen zeigen wollen, weil es darum geht, Dialog zu fördern und zu schauen, welche Gemeinsamkeiten zwischen Kulturen liegen und nicht nur immer auf die Unterschiede zu schauen.
3: Zwei bedeutende Schriftzeugnisse unterschiedlicher Kulturen treffen hier aufeinander. SLUB-Generaldirektorin Katrin Stump erklärt, was die Tora und den Maya-Kodex miteinander verbindet.
4: Diese beiden wichtigen Schriftzeugnisse für die jüdische Kultur, die Tora, und für die Maya-Kultur, diesen Kodex sozusagen in Interaktion zu bringen, die Themen zu identifizieren, die sozusagen auch beide Objekte, sowohl die Tora, aber auch den Maya-Kodex verbinden.
3: Zwischen den beiden Schriftzeugnissen liegen Jahrhunderte und ganze Kontinente. Trotzdem lassen sie sich in ihren Erzählungen überraschende Verbindungslinien finden.
2: Eine der auffälligsten Gemeinsamkeiten ist eigentlich die Erzählung, die beide Kulturen in ihren Texten haben. Das ist die Erzählung einer großen Flut, die von den Göttern gesandt wird, bei denen sehr, sehr viele Menschen sterben, die gefehlt haben, einige überleben und dann ein neues Zeitalter beginnt. Und ich finde, das ist so eine universelle Erzählung, die es wert ist, dem nachzugehen, wie verschiedene Kulturen eben mit genau solchen universellen Vorstellungen umgehen und ihre Lehren daraus ziehen und ihre Hoffnung schöpfen.
3: Die Ausstellung ist Teil von Tacheles, dem Jahr der jüdischen Kultur in Sachsen. Damit rückt die SLUB jüdische Geschichte und Gegenwart in den Mittelpunkt.
4: Insofern ist es natürlich wichtig, dass wir auch sie in einen Kontext stellen und auch entsprechend durch begleitende Formate erläutern, erklären, auch vielleicht sensible Themen dort sichtbar machen und insofern eben auch unsere Rolle als Bewahrerin von Kultur und gerade eben von Schriftkultur da entsprechend gerecht werden.
3: Die Ausstellung begleitet das gemeinsame Projekt von Stadtmuseum und jüdischer Gemeinde. Im Mittelpunkt steht eine neue Tora, die in Dresden entsteht.
4: Ich glaube, gerade diese Ausstellung wird auch zeigen können, wie lebendig auch sozusagen Schriftkultur noch im Judentum ist. Also bis heute werden eben Toras geschrieben. Man kann hier in dem Projekt auch ja dabei sein und kann schauen, wie die Tora entsteht.
3: Am Ende führt der Vergleich zurück in die Gegenwart. Denn alte Schriften erzählen auch davon, wie Menschen nach Orientierung gesucht haben.
2: Und das ist in besonderer Weise eben die Frage, wer sind wir? Wie ist die Welt geschaffen? Wie können wir uns in der Welt gut verhalten? Welche Regeln sollten wir vielleicht einhalten, um ein gutes Leben zu führen? Das sind aber Fragestellungen, die uns ganz existenziell betreffen und die in letzter Konsequenz alle Kulturen versucht haben zu beantworten.
3: Der Maya-Kodex und die Tora stehen damit erstmals in einem direkten Dialog. Eine Ausstellung über Schrift, Religion und Fragen, die bis heute geblieben sind.

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1: Dass Menschen eigentlich dieselben Fragestellungen an die Welt haben, sich bemühen, sich in der Welt zu orientieren, den Kosmos und sich selbst zu verstehen und das ein bisschen besser selber mal darüber nachzudenken, wie es für einen persönlich ist und auch zu wissen, dass uns Menschen tatsächlich diese Fragen alle eint.
2: Der Maya-Kodex trifft auf eine neue in Dresden entstehende Tora. Gezeigt wird die Ausstellung vom 18. Juni bis zum 5. August 2026 im Buchmuseum der SLUB Dresden. Kuratorin Jana Dams hat daraus die Ausstellung Weltlinien der Schrift entwickelt.
1: Wir haben ein ganz großes Programm drumherum entwickelt, in dem wir verschiedene Aspekte, Verbindungen vom Judentum zu anderen Kulturen zeigen wollen, weil es darum geht, Dialog zu fördern und zu schauen, welche Gemeinsamkeiten zwischen Kulturen liegen und nicht nur immer auf die Unterschiede zu schauen.
2: Zwei bedeutende Schriftzeugnisse unterschiedlicher Kulturen treffen hier aufeinander. SLUB-Generaldirektorin Katrin Stump erklärt, was

0: und ganze Kontinente. Trotzdem lassen sie sich in ihren Erzählungen überraschende Verbindungslinien finden.
1: Eine der auffälligsten Gemeinsamkeiten ist eigentlich die Erzählung, die beide Kulturen in ihren Texten haben. Das ist die Erzählung einer großen Flut, die von den Göttern gesandt wird, bei denen sehr, sehr viele Menschen sterben, die gefehlt haben, einige überleben und dann ein neues Zeitalter beginnt. Und ich finde, das ist so eine universelle Erzählung, die es wert ist, dem nachzugehen, wie verschiedene Kulturen eben mit genau solchen universellen Vorstellungen umgehen und ihre Lehren daraus ziehen und ihre Hoffnung schöpfen.
0: Die Ausstellung ist Teil von Tacheles, dem Jahr der jüdischen Kultur in Sachsen. Damit rückt die SLUB jüdische Geschichte und Gegenwart in den Mittelpunkt.
2: Insofern ist es natürlich wichtig, dass wir auch sie in einen Kontext stellen und auch entsprechend durch begleitende Formate erläutern, erklären, auch vielleicht sensible Themen dort sichtbar machen und insofern eben auch unsere Rolle als Bewahrerin von Kultur und gerade eben von Schriftkultur da entsprechend gerecht werden.
0: Die Ausstellung begleitet das gemeinsame Projekt von Stadtmuseum und jüdischer Gemeinde. Im Mittelpunkt steht eine neue Tora, die in Dresden entsteht.
2: Ich glaube, gerade diese Ausstellung wird auch zeigen können, wie lebendig auch sozusagen Schriftkultur noch im Judentum ist. Also bis heute werden eben Toras geschrieben. Man kann hier in dem Projekt auch ja dabei sein und kann schauen, wie die Tora entsteht.
0: Am Ende führt der Vergleich zurück in die Gegenwart. Denn alte Schriften erzählen auch davon, wie Menschen nach Orientierung gesucht haben.
1: Und das ist in besonderer Weise eben die Frage, wer sind wir? Wie ist die Welt geschaffen? Wie können wir uns in der Welt gut verhalten? Welche Regeln sollten wir vielleicht einhalten, um ein gutes Leben zu führen? Das sind aber Fragestellungen, die uns ganz existenziell betreffen und die in letzter Konsequenz alle Kulturen versucht haben zu beantworten.
0: Der Maya-Kodex und die Tora stehen damit erstmals in einem direkten Dialog. Eine Ausstellung über Schrift, Religion und Fragen, die bis heute geblieben sind.

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1: Und er wusste nicht, wo die Butter steht. Und da habe ich da war ich, glaube ich, 16 oder so, da habe ich die Entscheidung getroffen, dass ich auf jeden Fall in meinem Leben einen Typen aus Ostdeutschland heiraten werde.
2: Eine private Anekdote erzählt von Priska Lachmann gestern Abend in der Live-Debatte der Evangelischen Aktionsgemeinschaft für Familienfragen. Dahinter steckt ein altes Bild, der ostdeutsche Mann, der im Alltag selbstverständlicher mit anpackt. Die EAF fragt deshalb, was passiert, wenn in einer Beziehung Ost- und Westdeutsche Prägungen aufeinandertreffen? Sind Ost-West-Paare gleichberechtigter oder ist auch das nur ein Klischee? Unter dem Titel »Ich liebe meinen Klassenfeind« diskutierten Priska Lachmann und Sven Heidkamp über Ost-West-Paare als kleine, aber aufschlussreiche gesellschaftliche Gruppe. Es ging um Liebe, Herkunft, Erwerbsarbeit, Familie und Rollenbilder am Küchentisch.
1: Ich vermute, also das ist halt eine Prägung, eine Sozialisation, und man würde ja denken, spielt das heute keine Rolle mehr, aber die Sozialisation prägt halt so lange und dauert auch so lange an. Das heißt, also wir hatten jetzt Mütter in den neuen Bundesländern, die gearbeitet haben, meistens erwerbstätig waren, und dann war die Kinderbetreuung gut ausgeprägt.
2: Priska Lachmann glaubt, wer mit arbeitenden Müttern und ausgebauter Kinderbetreuung aufgewachsen ist, sieht das Teilen von Alltagsaufgaben als selbstverständlicher an.
1: Und dann muss man ja dazu sagen, dass die DDR-Frau damals gearbeitet und den Haushalt gebracht hat.
3: Okay.
1: Es war eine ökonomische Gleichberechtigung, aber nicht eine soziale im Alltag.
2: Eine einfache Antwort gibt es laut Priska Lachmann nicht, denn Gleichberechtigung bedeutet nicht nur, beide gehen arbeiten, sondern auch, beide tragen Verantwortung.
1: Das große Thema ist ja, das heißt Mental Load, das ist praktisch all das, was ich in mir an mentaler Belastung trage, alles an, was ich denken muss. Das heißt, Studien zufolge hat vor allem die Frau diese Mehrbelastung, diese Kümmerarbeit und Sorgearbeit. Und ganz oft ist es eben immer noch so, dass der Mann diesen Finanzload, Financial Load trägt.
2: Journalist Sven Heidkamp warnt deshalb davor, den Osten nur als Emanzipationsvorbild zu erzählen, denn auch die ostdeutschen Arbeitsbiografien hatten Schattenseiten.
4: Ich würde mal als emanzipatorisch sehr gerühmt, dass die Frauen in der DDR alle arbeiten gegangen sind und gehen konnten. Und dann stelle ich mir manchmal die Züge vor, die früh um 5 in den Tagebau gefahren sind und die Kinder waren die ganze Woche in der Krippe. Habe ich auch schon mit Frauen Interviews gehabt, die traumatisiert sind davon.
2: Die Debatte führt also weg vom Vergleich Ost gegen West und hin zu der Frage, wie Paare heute selbst bestimmen, was gerecht ist, wie Lachmann erklärt.
1: Und wenn man sich darüber unterhalten muss, weil es nicht klar ist, dann ist das eigentlich ziemlich cool. Da könnte man das als Chance ergreifen und sagen, wir sprechen jetzt mal darüber, wie hast du das erlebt, wie habe ich das erlebt und wie wollen wir das zusammen machen.
2: Sind Ost-West-Paare also gleichberechtigter? Nicht automatisch. Aber sie machen sichtbar, worüber viele Paare sprechen sollten. Wer übernimmt was, wer steckt zurück und wie frei entscheiden wir wirklich über Familie, Arbeit und Alltag?

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9: Die Gleichstellungsminister der Länder haben Maßnahmen gegen Frauenarmut gefordert. Laut Sachsens Gleichstellungsministerin Petra Köpping ist Armut eine zentrale Ursache für gesellschaftliche Ausgrenzung, wie sie nach der Konferenz in Dresden erklärte. Besonders betroffen sind Alleinerziehende, Teilzeitkräfte und pflegende Angehörige. Die Minister fordern mehr wirtschaftliche Eigenständigkeit durch bessere Betreuungsstrukturen und gerechtere Verteilung der Sorgearbeit. Zudem soll ein Eigenständigkeitscheck Armutsrisiken sichtbar machen. Im Fokus steht auch die Verbindung von ökonomischer Abhängigkeit und geschlechterspezifischer Gewalt, wobei nationale Leitlinien für den Gewaltschutz entwickelt werden sollen. In Taucha bei Leipzig hat die Polizei Drogen, Waffen und Bargeld sichergestellt. Bei einer Durchsuchung am Montag fanden Beamte 1,8 Kilogramm Methamphetamin und 11.000 Euro in einer Wohnung, teilte die Behörde am Freitag mit. Die Polizei suchte ursprünglich nach Diebesgut aus mehreren Wohnwagen. Ein 45-jähriger Verdächtiger wurde festgenommen und befindet sich in Untersuchungshaft. Gegen einen weiteren Verdächtigen wird ermittelt. Nach dem Ausbruch eines Tigers aus einem privaten Gehege nahe Leipzig dauern die Ermittlungen an. Der verletzte Helfer ist weiterhin nicht vernehmungsfähig, so ein Sprecher der Staatsanwaltschaft Leipzig. Der Tiger war Mitte Mai entkommen und wurde von der Polizei erschossen. Die Haltung der verbliebenen 8 Tiger bleibt unklar. Die ehemalige Dompteurin wehrt sich gegen Auflagen des Landratsamtes im Widerspruchsverfahren.

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1: Und er wusste nicht, wo die Butter steht. Und da habe ich da war ich, glaube ich, 16 oder so, da habe ich die Entscheidung getroffen, dass ich auf jeden Fall in meinem Leben einen Typen aus Ostdeutschland heiraten werde.
2: Eine private Anekdote erzählt von Priska Lachmann gestern Abend in der Live-Debatte der Evangelischen Aktionsgemeinschaft für Familienfragen. Dahinter steckt ein altes Bild, der ostdeutsche Mann, der im Alltag selbstverständlicher mit anpackt. Die EAF fragt deshalb, was passiert, wenn in einer Beziehung Ost- und Westdeutsche Prägungen aufeinandertreffen? Sind Ost-West-Paare gleichberechtigter oder ist auch das nur ein Klischee? Unter dem Titel »Ich liebe meinen Klassenfeind« diskutierten Priska Lachmann und Sven Heidkamp über Ost-West-Paare als kleine, aber aufschlussreiche gesellschaftliche Gruppe. Es ging um Liebe, Herkunft, Erwerbsarbeit, Familie und Rollenbilder am Küchentisch.
1: Ich vermute, also das ist eine soziale Prägung, eine Sozialisation, und man würde ja denken, dass es spielt das heute keine Rolle mehr, aber die Sozialisation prägt halt so lange und dauert auch so lange an. Das heißt, also wir hatten jetzt Mütter in den neuen Bundesländern, die gearbeitet haben, meistens erwerbstätig waren, und dann war die Kinderbetreuung gut ausgeprägt.
2: Priska Lachmann glaubt, wer mit arbeitenden Müttern und ausgebauter Kinderbetreuung aufgewachsen ist, sieht das Teilen von Alltagsaufgaben als selbstverständlicher an.
1: Und dann muss man ja dazu sagen, dass die DDR-Frau damals gearbeitet und den Haushalt gebracht hat.
3: Okay.
1: Es war eine ökonomische Gleichberechtigung, aber nicht eine soziale im Alltag.
2: Eine einfache Antwort gibt es laut Priska Lachmann nicht, denn Gleichberechtigung bedeutet nicht nur, beide gehen arbeiten, sondern auch, beide tragen Verantwortung.
1: Das große Thema ist ja, das heißt Mental Load, das ist praktisch all das, was ich in mir an mentaler Belastung trage, alles an, was ich denken muss. Das heißt, Studien zufolge hat vor allem die Frau diese Mehrbelastung, diese Kümmerarbeit und Sorgearbeit. Und ganz oft ist es eben immer noch so, dass der Mann diesen Finanzload, Financial Load trägt.
2: Journalist Sven Heidkamp warnt deshalb davor, den Osten nur als Emanzipationsvorbild zu erzählen, denn auch die ostdeutschen Arbeitsbiografien hatten Schattenseiten.
4: Ich würde mal als emanzipatorisch sehr gerühmt, dass die Frauen in der DDR alle arbeiten gegangen sind und gehen konnten. Und dann stelle ich mir manchmal die Züge vor, die früh um 5 in den Tagebau gefahren sind und die Kinder waren die ganze Woche in der Krippe. Habe ich auch schon mit Frauen Interviews gehabt, die traumatisiert sind davon.
2: Die Debatte führt also weg vom Vergleich Ost gegen West und hin zu der Frage, wie Paare heute selbst bestimmen, was gerecht ist, wie Lachmann erklärt.
1: Und wenn man sich darüber unterhalten muss, weil es nicht klar ist, dann ist das eigentlich ziemlich cool. Dann könnte man das als Chance ergreifen und sagen, wir sprechen jetzt mal darüber, wie hast du das erlebt, wie habe ich das erlebt und wie wollen wir das zusammen machen.
2: Sind Ost-West-Paare also gleichberechtigter? Nicht automatisch. Aber sie machen sichtbar, worüber viele Paare sprechen sollten. Wer übernimmt was, wer steckt zurück und wie frei entscheiden wir wirklich über Familie, Arbeit und Alltag?

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1: Die größten Potenziale zwischen Okzitanien und Sachsen sehe ich in Bereichen, Zukunftsbereichen, also Thema Luft- und Raumfahrt, Thema Verteidigungsindustrie, Thema Wasserstoff, Thema Energieversorgung. Das sind ganz interessante Bereiche, weil wir da ganz ähnliche Strukturen haben.
0: Leipzig wird wieder zum Ort europäischer Begegnung. Im Rahmen des dritten deutsch-französischen Wirtschaftskongress trafen sich Gäste aus Politik, Wirtschaft, Kultur und Diplomatie im Museum der Bildenden Künste. Aber was haben Mitteldeutschland und Südfrankreich überhaupt gemeinsam?
1: Es ist ja so, dass in Okzitanien zwei große Städte vorhanden sind. In Sachsen sind es drei große Städte. Wir haben wirklich ähnliche Wirtschaftsstrukturen und es ist schön zu sehen, dass es so komplementär ist.
0: Sagt Dirk Panther, sächsischer Staatsminister für Wirtschaft, Energie und Klimaschutz. Die Gemeinsamkeiten und die Potenziale liegen auch für Katja Meyer auf der Hand. Nur auf Sachsens direkte Nachbarn Polen und Tschechien zu schauen, reichte ihr daher schon in der Vergangenheit nicht aus. Die ehemalige Europaministerin hat daher schon früh angefangen, die Kontakte zwischen Sachsen und der südfranzösischen Region Okzitanien zu stärken. Entscheidende Vorteile sieht sie nicht nur für die mittelständischen Unternehmen, sondern auch für die Menschen vor Ort.
2: Die städtische Partnerschaft hier in Leipzig mit Lyon, da ist der Schwerpunkt in der Kulturpolitik, aber es ist eben entscheidend, auch in den verschiedenen anderen Bereichen aktiv zu sein, mit den Hochschulen zum Beispiel, aber auch, wenn ich ans Handwerk denke, dass die Azubis sich austauschen oder dass man im Ausland studiert, weil wenn man einmal im Ausland gewesen ist, kommt man einfach mit einer anderen Idee, mit einem anderen Mindset wieder zurück.
0: Der Wirtschaftskongress soll genau diese Verbindungen zwischen Regionen, Unternehmen und Institutionen stärken und zugleich Raum für neue Ideen schaffen. Panther bleibt dabei realistisch. Zwei Tage allein reichen dafür nicht aus.
1: Es braucht vor allem viel Durchhaltevermögen, dass man diese Ideen auch wirklich ganz konkret umsetzen kann.
0: Dass sich der lange Atem gelohnt hat, zeigt Katja Meyer. Sie blickt auf die bisherigen Entwicklungen dieser Regionalpartnerschaft zurück. Der Kontakt zwischen Sachsen und Okzitanien entstand bereits 2020. Damals kamen bei der Europaministerkonferenz Vertreterinnen und Vertreter aus französischen Regionen mit den deutschen Bundesländern ins Gespräch. Eine Vertreterin aus Okzitanien schlug dabei eine engere Kooperation mit Sachsen vor.
2: Ich war sofort begeistert von dieser Idee und habe aber gesagt, naja, so ein Vertrag, das kann man schnell unterschreiben. Mir ist es wichtig, dass es wirklich ganz konkrete Kooperation in den verschiedensten Feldern gibt. Und habe dann gesagt, lasst uns doch erstmal besser kennenlernen, konkrete Projekte identifizieren, so dass ich 3-4 Mal auch in Südfrankreich war und auch die Vizepräsidentin der Okzitanie auch in Sachsen zu Gast war. Und dann haben wir tatsächlich am Ende dann auch so eine Absichtserklärung geschlossen, dass wir weiter daran arbeiten wollen und wirklich so eine Regionalpartnerschaft schließen wollen.
0: Inzwischen bekommt diese Partnerschaft neuen Schub. In den kommenden Monaten soll es losgehen. In Okzitanien warte man bereits darauf, dass Sachsen diesen Schritt geht.

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1: Rock den Weber.
2: Der Titel ist Programm. Das 33. Elbhangfest widmet sich dem 240. Geburtstag des Komponisten Karl Maria von Weber. Im Stadtbezirksamt Loschwitz stellte der Verein vorab erste Tafeln des neuen Wegs zu Weber vor. Vereinsvorsitzende Silvia Günther erklärt, wie das Motto in das Festprogramm übersetzt wird.
1: Wir wollen damit ein bisschen verbinden, das, was er auch selber ein bisschen in seinen Balladen, in seinen Stücken runtergebracht hat, der Freischütz, den Kappgrund, die Felsen, die Rockies, Mountains, wie auch immer, rockt den Weber. Aber deswegen ist auch das Programm viel Rockmusik. Wir wollen auch für die Jugend was bieten, nicht bloß für die ältere Generation. Wir hoffen, dass wir alle erreichen, auch für die Kinder.
2: Vom 26. bis 28. Juni verteilen sich mehr als 200 Einzelveranstaltungen auf insgesamt 85 Spielorte am Dresdner Elbhang.
1: Tatsächlich ganz, ganz viele und gar nichts, weil es ist viel zu viel. Der Sascha Aust und Frenz, auf jeden Fall ist das ein großer Programmpunkt. Aber auch das Jugendsinfonieorchester in Pillnitz ist ein riesen Programmpunkt, auf das wir uns alle freuen. Im Garde Lalun haben wir Hussan, das Puppentheater von Weber. Also es sind so viele Programmpunkte. Ich weiß nicht, was ich selber zuerst machen sollte, aber ich habe wahrscheinlich gar keine Zeit.
2: Ein großer Teil des Programms entsteht abseits der festen Bühnen. Vereine, Künstler, Gastronomen und Anwohner öffnen eigene Pforten. Pressesprecher Holger Friebel gehört selbst zu den Gastgebern.
3: Das Besondere, wie viele Privatgärten hier öffnen. Wir selber sind auch dabei mit unserem Garten der Fantasie. Wie viele Leute praktisch unser Festmotto aufnehmen und da selbst was dazu gestalten. Das sind insgesamt über 63.
2: Die vielen dezentralen Veranstaltungsorte bringen allerdings auch organisatorische Herausforderungen mit sich. Anders als in früheren Jahren bleibt die Pillnitzer Landstraße während des Festwochenendes für den Verkehr geöffnet.
3: Wir haben eine Weile darum gerungen, den Verkehr auf der Pillnitzer Landstraße zu beruhigen. Wir wollten erst versuchen, die sperren zu lassen oder Spielstraße zu machen. Wir haben jetzt mit der Stadt einen Kompromiss gefunden, dass 20 km/h Begrenzung gelten, sodass es dort sehr ruhig zugehen wird.
2: Besucher sollen möglichst mit Bus, Fahrrad oder Fähre anreisen. Rund 100 Ehrenamtliche bereiten das Fest vor, unterstützt von Stadt, Stadtbezirk und 65 Sponsoren. Oberbürgermeister Dirk Hilbert übernimmt die Schirmherrschaft.
1: Wir sind stolz, dass der Oberbürgermeister zugesagt hat, die Schirmherrschaft zu übernehmen. Für uns bedeutet das Wertschätzung. Wertschätzung für unsere Arbeit, für unser Fest.
2: Der Eintritt zum Elbhangfest bleibt frei. Mit freiwilligen Unterstützerbändchen können Besucher den Verein stärken, der am Festwochenende auf rund 30.000 Gäste und beste Stimmung hofft.

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3: Nachrichten. Die Gleichstellungsminister der Länder haben Maßnahmen gegen Frauenarmut gefordert. Laut Sachsens Gleichstellungsministerin Petra Köpping ist Armut eine zentrale Ursache für gesellschaftliche Ausgrenzung, wie sie nach der Konferenz in Dresden erklärte. Besonders betroffen sind Alleinerziehende, Teilzeitkräfte und pflegende Angehörige. Die Minister fordern mehr wirtschaftliche Eigenständigkeit durch bessere Betreuungsstrukturen und gerechtere Verteilung der Sorgearbeit. Zudem soll ein Eigenständigkeitscheck Armutsrisiken sichtbar machen. Im Fokus steht auch die Verbindung von ökonomischer Abhängigkeit und geschlechterspezifischer Gewalt, wobei nationale Leitlinien für den Gewaltschutz entwickelt werden sollen. In Taucha bei Leipzig hat die Polizei Drogen, Waffen und Bargeld sichergestellt. Bei einer Durchsuchung am Montag fanden Beamte 1,8 Kilogramm Methamphetamin und 11.000 Euro in einer Wohnung, teilte die Behörde am Freitag mit. Die Polizei suchte ursprünglich nach Diebesgut aus mehreren Wohnwagen. Ein 45-jähriger Verdächtiger wurde festgenommen und befindet sich in Untersuchungshaft. Gegen einen weiteren Verdächtigen wird ermittelt. Nach dem Ausbruch eines Tigers aus einem privaten Gehege nahe Leipzig dauern die Ermittlungen an. Der verletzte Helfer ist weiterhin nicht vernehmungsfähig, so ein Sprecher der Staatsanwaltschaft Leipzig. Der Tiger war Mitte Mai entkommen und wurde von der Polizei erschossen. Die Haltung der verbliebenen 8 Tiger bleibt unklar. Die ehemalige Dompteurin wehrt sich gegen Auflagen des Landratsamtes im Widerspruchsverfahren.

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2: Wir leben momentan in so einer sehr schnelllebigen Zeit, ja. Die Menschen, die haben gar keine Zeit mehr, mit offenen Augen groß durch die Natur zu laufen. Und es ist ganz häufig so, dass gerade Kleinstlebewesen, die verschwinden einfach.
3: Wenn Tiere verschwinden, passiert das oft leise. Erst fehlen die Insekten, dann die Vögel, dann der Igel im Garten. Für Jörg Reser ist genau das der Punkt. Natur braucht Aufmerksamkeit, bevor ihr Verschwinden alltäglich wird. Reser ist Tierpfleger im Zoo Leipzig und vielen Menschen auch durch seine besondere Nähe zur Tierwelt bekannt. Jetzt steht er im Mittelpunkt der Möglichmacher-Aktion von Sachsen-Lotto. Die Aktion unterstützt Menschen, die sich für ein konkretes Herzensprojekt einsetzen. Reser hat sich für das NABU-Projekt Mein Biotop entschieden. 5.000 Euro gehen damit an den Naturschutzbund Leipzig, wie Reser erklärt.
2: Ja, also ich finde es ganz einfach wichtig, für meine Person letztendlich, also ich als Jörg Reser, sowas zu unterstützen, ganz einfach, um unser Land letztendlich die Biodiversität zu fördern und zu erhalten vor allen Dingen. Ja. Wir haben so tolle Lebewesen hier, tolle Pflanzen hier, ne? Und das alles zu erhalten, das ist ganz wichtig. Und natürlich auch die Leute zu mobilisieren, wieder mehr Kommunikation zu betreiben.
3: Die Möglichmacher-Aktion wurde von der Sächsischen Lotto-Gesellschaft ins Leben gerufen, mit der Idee, persönliches Engagement sichtbar zu machen und gemeinnützige Projekte finanziell zu unterstützen, wie der Kommunikationsleiter Guido Hanig erklärt.
4: Naja, grundsätzlich sind wir komplett offen und freuen uns eigentlich immer über Leute, die einen Traum haben, die sich Träume erfüllen wollen oder die jemanden kennen, der einen großen Traum hat. Dann gerne auch jemand, der selber eine gewisse Reichweite hat im Internet oder auch so. Ja? Und das ist natürlich in diesem Fall gar keine Frage.
3: In diesem Fall geht es um Natur, Artenvielfalt und die Frage, wie aus kleinen Flächen wieder Lebensräume werden können.
4: Das ist ein Thema, das uns schon Jahre begleitet. Also wir sind mit dem NABU schon länger zusammen. Aber hier ging es jetzt nochmal wirklich darum, ein persönliches Engagement zu unterstützen mit unserer Möglichmacher-Idee.
3: Das Projekt Mein Biotop des Naturschutzbund Leipzig setzt genau dort an. Es zeigt, wie Gärten, Balkone, Schulhöfe, Kitaflächen und Unternehmensgelände naturnäher gestaltet werden können. Kevin Klein vom NABU Leipzig begleitet das Projekt fachlich. Er will ökologische Zusammenhänge so erklären, dass daraus konkrete Schritte werden.
5: Das Biotop-Projekt zeigt quasi die Zusammenhänge, also vor allem, was kann man tun, was für Bausteine gibt es auf Gartenflächen, auf Schulflächen, auf Kitaflächen, auf Unternehmensflächen, also was hat man für Möglichkeiten, wie kann man das bauen, teilweise mit Anleitungen, die auch noch ein bisschen mehr ausgearbeitet werden, was für Pflanzen sollte man wählen, also auch die heimischen Pflanzen wählen, welche Insekten besuchen welche Pflanzen, welche Vögel essen zum Teil welche Pflanzen, natürlich ist jede Pflanze prinzipiell Nahrung für den Vogel, weil der Vogel braucht Insekten, die Pflanzen liefern die Insekten und dadurch wird der Kreis geschlossen.
3: Artenvielfalt funktioniert nicht in Einzelteilen. Fehlen Insekten, fehlt Futter für Vögel. Fehlen heimische Pflanzen, fehlt die Lebensgrundlage für viele Tiere. Das Projekt will Wissen bündeln und leichter zugänglich machen. Die 5.000 Euro aus der Möglichmacher-Aktion fließen vor allem in die Überarbeitung der Webseite. Für den NABU Leipzig bedeutet das mehr Reichweite, bessere Orientierung und mehr praktische Hilfe für Menschen, die selbst aktiv werden wollen, wie Kevin Klein erklärt.
5: Wir arbeiten jetzt seit einigen Monaten aktiv an der kompletten Überarbeitung des Projektes, was enorm gewachsen ist durch noch mehr Arten, die wir halt dann reingebracht haben, wo wir gesagt haben, ah, das wäre schön, noch das zu zeigen, weil das kennen die Leute halt teilweise gar nicht. Und dadurch sind halt auch die Anforderungen an die Website über die Jahre gestiegen. Und wir arbeiten jetzt seit einigen Monaten wirklich an komplett neuen Versionen und das Geld fließt wirklich in die Entwicklung zum Teil rein.
3: Dass Naturschutz nicht nur über große Programme funktioniert, sondern auch über viele kleine Entscheidungen, ist die Botschaft dieses Projektes. Eine wilde Ecke im Garten, eine heimische Pflanze auf dem Boden, eine Totholzecke oder ein Gespräch mit der Hausgemeinschaft über eine Fläche vor dem Haus, wie Reser erklärt.
2: Ich meine, es wird so viel immer irgendwo ja, Geld ausgegeben, ne? Aber es ist, denke ich mal, ganz, ganz wichtig, dass wir unsere einheimische Natur- und Pflanzenwelt, wie gesagt, eben schützen. Ja? Und das geht los wirklich auf den eigenen Balkon oder vor der Haustür.
3: Die Sächsische Lottogesellschaft gibt der Möglichmacheraktion den finanziellen Anstoß. Jörg Reser gibt dem Thema ein Gesicht. Und der NABU Leipzig bekommt damit Unterstützung für ein Projekt, das zeigen will, Lebensräume entstehen nicht nur in großen Schutzgebieten, manchmal beginnen sie auch direkt vor der eigenen Haustür.

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2: Wenn wir wettbewerbsfähig sein wollen, dann muss es natürlich digitaler werden.
3: Mit diesen Worten bringt Sachsens Ministerpräsident Michael Kretschmer auf den Punkt, warum moderne Ausbildung heute wichtiger ist denn je. Denn wer auch in Zukunft wettbewerbsfähig bleiben will, braucht Fachkräfte, die digitale Fertigungsprozesse nicht nur bedienen, sondern auch verstehen. Genau darauf bereitet die Richard-Hartmann-Schule in Chemnitz ihre Auszubildenden seit Jahren vor. Für dieses Engagement wurde die Berufsschule nun erneut zertifiziert. Gemeinsam mit der Nachwuchsstiftung Maschinenbau überreichte Kretschmer das Qualitätssiegel für den Lernbereich rechnergestützte Fertigung.
2: Wir wollen ja die beste Berufsausbildung für die jungen Menschen und dieses Zertifikat zeigt, wir sind ganz, ganz vorn dabei. Über viele Jahre wird ja hier schon hervorragende Berufsausbildung geleistet im Bereich Elektrotechnik, im Bereich Maschinenbau, alle Metallberufe und das bekommt jetzt so ein Ehrensiegel.
3: Die Auszeichnung bestätigt die hohe Qualität der Ausbildung in einem Bereich, der für die Industrie immer wichtiger wird. Für die Schülerinnen und Schüler bedeutet das, sie lernen nicht nur den Umgang mit modernen Maschinen, sie beschäftigen sich mit digitalen Konstruktionsdaten, programmieren Fertigungsabläufe und verstehen die Prozesse hinter einer modernen Produktion.
2: Die Lehrerinnen und Lehrer, die haben immer gesagt, wir brauchen und haben sich ein Umfeld geschaffen mit den Unternehmen. Das ist hier wirklich ein ganz großartiger Leuchtturm der dualen Ausbildung.
3: Mit der jetzigen Rezertifizierung wird dieser Weg, laut Schulleiter Jens Steglich, konsequent fortgesetzt.
4: Für uns ist das eine Bestätigung der guten Arbeit in den letzten Jahren. Wir hatten ja 2019 die erste Zertifizierung, da waren wir die erste Schule in ganz Ostdeutschland und wir sind auch jetzt wieder die erste Schule, die die Rezertifizierung angestrebt hat und heute bekommen hat. Und für uns ist das schon ein Aushängeschild, weil wir auch den Betrieben und den Auszubildenden signalisieren können, dass bei uns zeitgemäße Ausbildung erfolgt.
3: Die Zertifizierung bewertet unter anderem die technische Ausstattung, die Qualität der Unterrichtskonzepte und die Einbindung von Industrie 4.0 Themen. Doch trotz aller technischen Möglichkeiten stehen Schulen und Ausbildungsbetriebe weiterhin vor Herausforderungen, wie Jens Steglich beim Besuch des Ministerpräsidenten erklärt.
4: Eigentlich die größten Herausforderungen sind die Vorkenntnisse der jungen Leute, die ja in der Oberschule noch nicht ausreichend vorbereitet sind auf das, was computertechnisch dann in Richtung Programmierung notwendig ist. Viele können Programme anwenden, aber sehen noch nicht, was steckt dahinter. Und da werden wir in Zukunft viel noch arbeiten müssen.
3: Umso wichtiger seien moderne Lernumgebungen, engagierte Lehrkräfte und starke Partner aus der Wirtschaft. Dass die Schule dabei weit über Chemnitz hinaus Beachtung findet, zeigt auch der Besuch des Ministerpräsidenten. Für Schulleiter Jens Steglich ist das eine besondere Anerkennung und ein Zeichen für die duale Ausbildung.
4: Kultusminister hatten wir schon mehrere, aber der Ministerpräsident zeigt hier auch ein Interesse. Hinzu kommt natürlich, dass er selber eine Fachoberschule besucht hat, die wir ja hier auch im Haus haben, und dass er eine duale Berufsausbildung gemacht hat. Und das, denke ich, ist auch ein Punkt, wo er einen Beitrag leisten will, die duale Ausbildung zu stärken.
3: Mit modernster Technik, innovativen Ausbildungsangeboten und engen Kontakten zur Wirtschaft setzt die Richard-Hartmann-Schule ein wichtiges Zeichen gegen den Fachkräftemangel. Die erneute Zertifizierung bestätigt dabei nicht nur die Qualität der Ausbildung, sondern auch die Bedeutung des Standortes Chemnitz für die industrielle Zukunft Sachsens.

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2: Dass Menschen eigentlich dieselben Fragestellungen an die Welt haben, sich bemühen, sich in der Welt zu orientieren, den Kosmos und sich selbst zu verstehen und das ein bisschen besser selbst

0: zu anderen Kulturen zeigen wollen, weil es darum geht, Dialog zu fördern und zu schauen, welche Gemeinsamkeiten zwischen Kulturen liegen und nicht nur immer auf die Unterschiede zu schauen.
1: Zwei bedeutende Schriftzeugnisse unterschiedlicher Kulturen treffen hier aufeinander. SLUB-Generaldirektorin Katrin Stump erklärt, was die Tora und den Maya-Kodex miteinander verbindet.
2: Diese beiden wichtigen Schriftzeugnisse für die jüdische Kultur, die Tora, und für die Maya-Kultur, diesen Kodex sozusagen in Interaktion zu bringen, die Themen zu identifizieren, die sozusagen auch beide Objekte, sowohl die Tora, aber auch den Maya-Kodex verbinden.
1: Zwischen den beiden Schriftzeugnissen liegen Jahrhunderte und ganze Kontinente. Trotzdem lassen sie sich in ihren Erzählungen überraschende Verbindungslinien finden.
0: Eine der auffälligsten Gemeinsamkeiten ist eigentlich die Erzählung, die beide Kulturen in ihren Texten haben. Das ist die Erzählung einer großen Flut, die von den Göttern gesandt wird, bei denen sehr, sehr viele Menschen sterben, die gefehlt haben, einige überleben und dann ein neues Zeitalter beginnt. Und ich finde, das ist so eine universelle Erzählung, die es wert ist, dem nachzugehen, wie verschiedene Kulturen eben mit genau solchen universellen Vorstellungen umgehen und ihre Lehren daraus ziehen und ihre Hoffnung schöpfen.
1: Die Ausstellung ist Teil von Tacheles, dem Jahr der jüdischen Kultur in Sachsen. Damit rückt die SLUB jüdische Geschichte und Gegenwart in den Mittelpunkt.
2: Insofern ist es natürlich wichtig, dass wir auch sie in einen Kontext stellen und auch entsprechend durch begleitende Formate erläutern, erklären, auch vielleicht sensible Themen dort sichtbar machen und insofern eben auch unsere Rolle als Bewahrerin von Kultur und gerade eben von Schriftkultur da entsprechend gerecht werden.
1: Die Ausstellung begleitet das gemeinsame Projekt von Stadtmuseum und jüdischer Gemeinde. Im Mittelpunkt steht eine neue Tora, die in Dresden entsteht.
2: Ich glaube, gerade diese Ausstellung wird auch zeigen können, wie lebendig auch sozusagen Schriftkultur noch im Judentum ist. Also bis heute werden eben Toras geschrieben. Man kann hier in dem Projekt auch ja dabei sein und kann schauen, wie die Tora entsteht.
1: Am Ende führt der Vergleich zurück in die Gegenwart. Denn alte Schriften erzählen auch davon, wie Menschen nach Orientierung gesucht haben.
0: Und das ist in besonderer Weise eben die Frage, wer sind wir? Wie ist die Welt geschaffen? Wie können wir uns in der Welt gut verhalten? Welche Regeln sollten wir vielleicht einhalten, um ein gutes Leben zu führen? Das sind aber Fragestellungen, die uns ganz existenziell betreffen und die in letzter Konsequenz alle Kulturen versucht haben zu beantworten.
1: Der Maya-Kodex und die Tora stehen damit erstmals in einem direkten Dialog. Eine Ausstellung über Schrift, Religion und Fragen, die bis heute geblieben sind.

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Herzlich willkommen zu Sachsen aktuell vom 19. Juni 2026. Das sind unsere Themen. IK26 zeigt Sachsens Innovationsszene. Fachkräfte von morgen. Chemnitzer Schule setzt Maßstäbe. Und die Möglichmacher für mehr Artenvielfalt in Leipzig.

0: Wir starten mit einer alten Frage. Sind Ost-West-Paare eigentlich gleichberechtigt? Oder ist das nur ein Klischee, das sich bis heute hält? Genau darüber wurde gestern Abend bei der EAF Sachsen diskutiert. Unter dem Titel »Ich liebe meinen Klassenfeind« ging es um Liebe zwischen Ost und West, um alte Rollenbilder, Kinderbetreuung, Mental Load und die Frage, wie viel DDR- und BRD-Sozialisation heute noch am Küchentisch mitredet. Die Antwort? Die ist nicht so einfach, wie es manche Klischees vermuten lassen.
1: Und er wusste nicht, wo die Butter steht. Und da habe ich da war ich 16 oder so, da habe ich die Entscheidung getroffen, dass ich auf jeden Fall in meinem Leben einen Typen aus Ostdeutschland heiraten werde.
2: Eine private Anekdote erzählt von Priska Lachmann gestern Abend in der Live-Debatte der Evangelischen Aktionsgemeinschaft für Familienfragen. Dahinter steckt ein altes Bild, der ostdeutsche Mann, der im Alltag selbstverständlicher mit anpackt. Die EAF fragt deshalb, was passiert, wenn in einer Beziehung Ost- und Westdeutsche Prägungen aufeinandertreffen? Sind Ost-West-Paare gleichberechtigter oder ist auch das nur ein Klischee? Unter dem Titel »Ich liebe meinen Klassenfeind« diskutierten Priska Lachmann und Sven Heidkamp über Ost-West-Paare als kleine, aber aufschlussreiche gesellschaftliche Gruppe. Es ging um Liebe, Herkunft, Erwerbsarbeit, Familie und Rollenbilder am Küchentisch.
1: Ich vermute, also das ist halt eine Sozialisation und man würde ja denken, spielt das heute keine Rolle mehr, aber die Sozialisation prägt halt so lange und dauert auch so lange an. Das heißt, also wir hatten jetzt Mütter in den neuen Bundesländern, die gearbeitet haben, meistens erwerbstätig waren und dann war die Kinderbetreuung gut ausgeprägt.
2: Priska Lachmann glaubt, wer mit arbeitenden Müttern und ausgebauter Kinderbetreuung aufgewachsen ist, sieht das Teilen von Alltagsaufgaben als selbstverständlicher an.
1: Und dann muss man ja dazu sagen, dass die DDR-Frau damals gearbeitet und den Haushalt gebracht hat.
3: Okay.
1: Es war eine ökonomische Gleichberechtigung, aber nicht eine soziale im Alltag.
2: Eine einfache Antwort gibt es laut Priska Lachmann nicht, denn Gleichberechtigung bedeutet nicht nur, beide gehen arbeiten, sondern auch, beide tragen Verantwortung.
1: Das große Thema ist ja, das heißt Mental Load, das ist praktisch all das, was ich in mir an mentaler Belastung trage, alles an, was ich denken muss. Das heißt, Studien zufolge hat vor allem die Frau diese Mehrbelastung, diese Kümmerarbeit und Sorgearbeit. Und ganz oft ist es eben immer noch so, dass der Mann diesen Finanzload, Financial Load trägt.
2: Journalist Sven Heidkamp warnt deshalb davor, den Osten nur als Emanzipationsvorbild zu erzählen, denn auch die ostdeutschen Arbeitsbiografien hatten Schattenseiten.
4: Ich würde mal als emanzipatorisch sehr gerühmt, dass die Frauen in der DDR alle arbeiten gegangen sind und gehen konnten. Und dann stelle ich mir manchmal die Züge vor, die früh um 5 in den Tagebau gefahren sind und die Kinder waren die ganze Woche in der Krippe. Habe ich auch schon mit Frauen Interviews gehabt, die traumatisiert sind davon.
2: Die Debatte führt also weg vom Vergleich Ost gegen West und hin zu der Frage, wie Paare heute selbst bestimmen, was gerecht ist, wie Lachmann erklärt.
1: Und wenn man sich darüber unterhalten muss, weil es nicht klar ist, dann ist das eigentlich ziemlich cool. Da könnte man das als Chance ergreifen und sagen, wir sprechen jetzt mal darüber, wie hast du das erlebt, wie habe ich das erlebt und wie wollen wir das zusammen machen.
2: Sind Ost-West-Paare also gleichberechtigter? Nicht automatisch. Aber sie machen sichtbar, worüber viele Paare sprechen sollten. Wer übernimmt was, wer steckt zurück und wie frei entscheiden wir wirklich über Familie, Arbeit und Alltag.
0: Und wir machen den Sprung rüber in die Landeshauptstadt. Denn in der Dresdner Messe traf sich auf der IKA 26 die sächsische Innovations- und Gründungsszene. Zwischen jungen Startups, etablierten Unternehmen und hohem politischem Besuch sollte deutlich gemacht werden, welche Rolle der Standort Sachsen im Wettbewerb um Ideen und Technologien spielt.
5: Sachsen ist mutig, Sachsen ist historisch und Sachsen hat Zukunft.
6: So beschreibt Bundestagsabgeordneter Philipp Amthor den Freistaat Sachsen. Dem hat der Staatssekretär für Digitales und Staatsmodernisierung in der Dresdner Messe auf der Innovationskonferenz 2026 einen Besuch abgestattet. Unternehmen, Forschungseinrichtungen und Politik kamen hier zusammen, um über Sachsen als Wirtschafts- und Innovationsstandort zu sprechen.
5: Sachsen ist auch für Gesamtostdeutschland eine wirtschaftliche Lokomotive. Wenn wir sehen, die richtigen Weichenstellungen, die hier vorgenommen wurden, mit Silicon Saxony und anderem, das ist maßstabsbildend und maßstabsbildend nicht nur für Ostdeutschland, sondern für Gesamtdeutschland. Das ist richtig stark, was hier an Innovation und auch an neuer Wertschöpfung entsteht.
6: Wie das in der Praxis konkret aussehen kann, das sollte sich an vielen Ständen und in Gesprächen auf der IK26 zeigen. Veranstalter ist Future Sachs mit Susanne Stumpf als Geschäftsführerin.
3: Wir versuchen auf der Konferenz alle Themen rund um das Thema Innovation zusammenzubringen. Alle Schwerpunkte aus dem Bereich Forschung, Wissenschaft, aus Unternehmertum, also sprich, es sind ganz viele Mittelständler vor Ort, die besonders innovativ arbeiten, die neue Lösungen entwickelt haben. Wir haben aber auch Investoren hier, die natürlich dann in die neuen Entwicklungen investieren sollen und in die neuen Startups, die entstehen. Wir sind im letzten Jahr mit 56% Wachstum in Bezug auf Neugründungen Platz 1 in Deutschland gewesen. Das wissen ganz viele nicht und es wissen auch ganz viele nicht, dass jeder dritte in Europa produzierte Chip aus Deutschland, aus Dresden stammt. Und solche Informationen müssen wir eben raustragen und das müssen wir bekannter machen, damit andere auf uns aufmerksam werden und wir uns international besser positionieren können.
6: In der Messehalle kamen dafür ca. 2000 Teilnehmende und 200 Aussteller zusammen. Neben etablierten Unternehmen und Investoren präsentierten sich auch junge Gründerteams.
7: Hi, ich bin Simone Savione, die Co-Gründerin und Geschäftsführerin von Meliodase Medical. Und bei Meliodase entwickeln wir die erste nicht hormonelle Therapie gegen Menstruationsschmerzen.
8: Ich bin Alberto Meola, ich bin zukünftiger CEO von Clever Biotechnologies. Ich bin jetzt wissenschaftlicher Mitarbeiter bei der DBFZ. Und wir versuchen, Clever Biotech zu gründen, indem wir machen Biogasanlagen flexibel from the bottom up.
6: Wie seht ihr denn Sachsen generell als Innovationsstandort?
7: Also ich habe jetzt nicht so viel Vergleich dazu, aber grundsätzlich habe ich den Eindruck, dass wir hier sehr stark unterstützt werden, dass viel passiert, dass viel Transformation ist, viel Interesse auch einfach an Startups und an neuen Ideen.
8: Ich glaube, man kann auf jeden Fall noch besser machen, aber das ist immer, ja, wenn man dran denken muss, man kann immer besser machen, aber ich glaube, wir sind in einem Zustand jetzt, das erlaubt, Unternehmer etwas Neues und Innovatives zu gründen.
6: Auch abseits der großen Städte wurde über Innovation gesprochen.
9: Ich bin die Julia Mittelbach. Ich bin heute hier für den Bundspeicher, Gründer-Innovationszentrum aus dem Erzgebirge. Ich glaube, der Erzgebirge hat einen schlechteren Ruf, als es tatsächlich ist, was Innovation angeht. Man denkt immer, das passiert immer, ne, alles in den Großstädten. Aber wir merken, dass es gibt so viele kluge und innovative Ideen, die dann auch zu uns kommen und wir sie vernetzen. Also ja, ich glaube, da muss noch ein bisschen positiver drüber gesprochen werden, weil die gibt es auf jeden Fall bei uns.
6: Mit Perspektiven wie dieser sollte auf der IK26 deutlich werden, wie viele unterschiedliche Akteure an der wirtschaftlichen und technologischen Entwicklung in Sachsen beteiligt sind und wie eng Politik, Forschung und Gründungsideen dabei zusammenarbeiten.
0: Willkommen zurück zu Sachsen aktuell. Schön, dass Sie dran geblieben sind. Die Industrie wird immer digitaler. Und mit ihr die Anforderungen an den Fachkräftenachwuchs. Damit Auszubildende schon heute lernen, wie Produktion von morgen funktioniert, braucht es moderne Technik und innovative Konzepte. Genau dafür ist die Richard-Hartmann-Schule in Chemnitz jetzt erneut ausgezeichnet worden. Ministerpräsident Michael Kretschmer überreichte persönlich das Qualitätssiegel für den Bereich rechnungsgestützte Fertigung. Warum die Schule damit eine Vorreiterrolle in Sachsen einnimmt, das erfahren Sie jetzt.
10: Wenn wir wettbewerbsfähig sein wollen, dann muss es natürlich digitaler werden.
11: Mit diesen Worten bringt Sachsens Ministerpräsident Michael Kretschmer auf den Punkt, warum moderne Ausbildung heute wichtiger ist denn je. Denn wer auch in Zukunft wettbewerbsfähig bleiben will, braucht Fachkräfte, die digitale Fertigungsprozesse nicht nur bedienen, sondern auch verstehen. Genau darauf bereitet die Richard-Hartmann-Schule in Chemnitz ihre Auszubildenden seit Jahren vor. Für dieses Engagement wurde die Berufsschule nun erneut zertifiziert. Gemeinsam mit der Nachwuchsstiftung Maschinenbau überreichte Kretschmer das Qualitätssiegel für den Lernbereich rechnergestützte Fertigung.
10: Wir wollen ja die beste Berufsausbildung für die jungen Menschen und dieses Zertifikat zeigt, wir sind ganz, ganz vorn dabei. Über viele Jahre wird ja hier schon hervorragende Berufsausbildung geleistet im Bereich Elektrotechnik, im Bereich Maschinenbau, alle Metallberufe und das bekommt jetzt so ein Ehrensiegel.
11: Die Auszeichnung bestätigt die hohe Qualität der Ausbildung in einem Bereich, der für die Industrie immer wichtiger wird. Für die Schülerinnen und Schüler bedeutet das, sie lernen nicht nur den Umgang mit modernen Maschinen, sie beschäftigen sich mit digitalen Konstruktionsdaten, programmieren Fertigungsabläufe und verstehen die Prozesse hinter einer modernen Produktion.
10: Die Lehrerinnen und Lehrer, die haben immer gesagt, wir brauchen, und haben sich ein Umfeld geschaffen mit den Unternehmen. Das ist hier wirklich ein ganz großartiger Leuchtturm der dualen Ausbildung.
11: Mit der jetzigen Rezertifizierung wird dieser Weg, laut Schulleiter Jens Steglich, konsequent fortgesetzt.
12: Für uns ist das eine Bestätigung der guten Arbeit in den letzten Jahren. Wir hatten ja 2019 die erste Zertifizierung, da waren wir die erste Schule in ganz Ostdeutschland. Und wir sind auch jetzt wieder die erste Schule, die die Rezertifizierung angestrebt hat und heute bekommen hat. Und für uns ist das schon ein Aushängeschild, weil wir auch den Betrieben und den Auszubildenden signalisieren können, dass bei uns zeitgemäße Ausbildung erfolgt.
11: Die Zertifizierung bewertet unter anderem die technische Ausstattung, die Qualität der Unterrichtskonzepte und die Einbindung von Industrie 4.0 Themen. Doch trotz aller technischen Möglichkeiten stehen Schulen und Ausbildungsbetriebe weiterhin vor Herausforderungen, wie Jens Steglich beim Besuch des Ministerpräsidenten erklärt.
12: Eigentlich die größten Herausforderungen sind die Vorkenntnisse der jungen Leute, die ja in der Oberschule noch nicht ausreichend vorbereitet sind auf das, was computertechnisch dann in Richtung Programmierung notwendig ist. Viele können Programme anwenden, aber sehen noch nicht, was steckt dahinter. Und da werden wir in Zukunft viel noch arbeiten müssen.
11: Umso wichtiger seien moderne Lernumgebungen, engagierte Lehrkräfte und starke Partner aus der Wirtschaft. Dass die Schule dabei weit über Chemnitz hinaus Beachtung findet, zeigt auch der Besuch des Ministerpräsidenten. Für Schulleiter Jens Steglich ist das eine besondere Anerkennung und ein Zeichen für die duale Ausbildung.
12: Kultusminister hatten wir schon mehrere, aber der Ministerpräsident zeigt hier auch ein Interesse. Hinzu kommt natürlich, dass er selber eine Fachoberschule besucht hat, die wir ja hier auch im Haus haben, und dass er eine duale Berufsausbildung gemacht hat. Und das, denke ich, ist auch ein Punkt, wo er einen Beitrag leisten will, die duale Ausbildung zu stärken.
11: Mit modernster Technik, innovativen Ausbildungsangeboten und engen Kontakten zur Wirtschaft setzt die Richard-Hartmann-Schule ein wichtiges Zeichen gegen den Fachkräftemangel. Die erneute Zertifizierung bestätigt dabei nicht nur die Qualität der Ausbildung, sondern auch die Bedeutung des Standortes Chemnitz für die industrielle Zukunft Sachsens.
0: Und von Chemnitz machen wir den Sprung nach Leipzig, um dort zum Thema Artenvielfalt zu kommen. Kleine Flächen können große Lebensräume sein. Für Insekten, Vögel, Igel und heimische Pflanzen. Genau darum geht es beim NABU-Projekt Mein Biotop. Unterstützt wird es jetzt durch die Möglichmacher-Aktion von Sachsen-Lotto. Neuer Möglichmacher ist Jörg Gräser, Tierpfleger im Zoo Leipzig. Warum er sich für das Projekt einsetzt und wie die Förderung der NABU Leipzig konkret helfen soll, mein Kollege Jonas Georgi, der berichtet.
13: Wir leben momentan in so einer sehr schnelllebigen Zeit, ja. Die Menschen, die haben gar keine Zeit mehr, mit offenen Augen groß durch die Natur zu laufen. Und es ist ganz häufig so, dass gerade Kleinstlebewesen, die verschwinden einfach.
2: Wenn Tiere verschwinden, passiert das oft leise. Erst fehlen die Insekten, dann die Vögel, dann der Igel im Garten. Für Jörg Reser ist genau das der Punkt. Natur braucht Aufmerksamkeit, bevor ihr Verschwinden alltäglich wird. Gräser ist Tierpfleger im Zoo Leipzig und vielen Menschen auch durch seine besondere Nähe zur Tierwelt bekannt. Jetzt steht er im Mittelpunkt der Möglichmacher-Aktion von Sachsen-Lotto. Die Aktion unterstützt Menschen, die sich für ein konkretes Herzensprojekt einsetzen. Gräser hat sich für das NABU-Projekt Mein Biotop entschieden. 5.000 Euro gehen damit an den Naturschutzbund Leipzig, wie Gräser erklärt.
13: Ja, also ich finde es ganz einfach wichtig, für meine Person letztendlich, als Jörg Gräser, sowas zu unterstützen, ganz einfach, um unserem Land letztendlich die Biodiversität zu fördern und zu erhalten vor allen Dingen. Wir haben so tolle Lebewesen hier, tolle Pflanzen hier. Und das alles zu erhalten, das ist ganz wichtig. Und natürlich auch die Leute zu mobilisieren, wieder mehr Kommunikation zu betreiben.
2: Die Möglichmacher-Aktion wurde von der Sächsischen Lottogesellschaft ins Leben gerufen, mit der Idee, persönliches Engagement sichtbar zu machen und gemeinnützige Projekte finanziell zu unterstützen, wie der Kommunikationsleiter Guido Hanig erklärt.
14: Naja, grundsätzlich sind wir komplett offen und freuen uns eigentlich immer über Leute, die einen Traum haben, die sich Träume erfüllen wollen oder die jemanden kennen, der einen großen Traum hat. Dann gerne auch jemand, der selber eine gewisse Reichweite hat im Internet oder auch so. Ja? Und das ist natürlich in diesem Fall gar keine Frage.
2: In diesem Fall geht es um Natur, Artenvielfalt und die Frage, wie aus kleinen Flächen wieder Lebensräume werden können.
14: Das ist ein Thema, das uns schon Jahre begleitet. Also wir sind mit dem NABU schon länger zusammen. Aber hier ging es jetzt nochmal wirklich darum, ein persönliches Engagement zu unterstützen mit unserer Möglichmacher-Idee.
2: Das Projekt Mein Biotop des Naturschutzbund Leipzig setzt genau dort an. Es zeigt, wie Gärten, Balkone, Schulhöfe, Kitaflächen und Unternehmensgelände naturnäher gestaltet werden können. Kevin Klein vom NABU Leipzig begleitet das Projekt fachlich. Er will ökologische Zusammenhänge so erklären, dass daraus konkrete Schritte werden.
15: Das Biotop-Projekt zeigt quasi die Zusammenhänge, also vor allem, was kann man tun, was für Bausteine gibt es auf Gartenflächen, auf Schulflächen, auf Kitaflächen, auf Unternehmensflächen, also was hat man für Möglichkeiten, wie kann man das bauen, teilweise mit Anleitungen, die auch noch ein bisschen mehr ausgearbeitet werden, was für Pflanzen sollte man wählen, also auch die heimischen Pflanzen wählen, welche Insekten besuchen welche Pflanzen, welche Vögel essen zum Teil welche Pflanzen, natürlich ist jede Pflanze prinzipiell Nahrung für den Vogel, weil der Vogel braucht Insekten, die Pflanzen liefern die Insekten und dadurch wird der Kreis geschlossen.
2: Artenvielfalt funktioniert nicht in Einzelteilen. Fehlen Insekten, fehlt Futter für Vögel. Fehlen heimische Pflanzen, fehlt die Lebensgrundlage für viele Tiere. Das Projekt will Wissen bündeln und leichter zugänglich machen. Die 5000 Euro aus der Möglichmacher-Aktion fließen vor allem in die Überarbeitung der Webseite. Für den NABU Leipzig bedeutet das mehr Reichweite, bessere Orientierung und mehr praktische Hilfe für Menschen, die selbst aktiv werden wollen, wie Kevin Klein erklärt.
15: Wir arbeiten jetzt seit einigen Monaten aktiv an der kompletten Überarbeitung des Projektes, was enorm gewachsen ist durch noch mehr Arten, die wir halt dann reingebracht haben, wo wir gesagt haben, ah, das wäre schön, noch das zu zeigen, weil das kennen die Leute halt teilweise gar nicht. Und dadurch sind halt auch die Anforderungen an die Website über die Jahre gestiegen. Und wir arbeiten jetzt seit einigen Monaten wirklich an komplett neuen Versionen und das Geld fließt wirklich in die Entwicklung zum Teil rein.
2: Dass Naturschutz nicht nur über große Programme funktioniert, sondern auch über viele kleine Entscheidungen, ist die Botschaft dieses Projektes. Eine wilde Ecke im Garten, eine heimische Pflanze auf dem Boden, eine Totholzecke oder ein Gespräch mit der Hausgemeinschaft über eine Fläche vor dem Haus, wie Gräser erklärt.
13: Ich meine, es wird so viel immer irgendwo Geld ausgegeben, aber es ist, denke ich mal, ganz, ganz wichtig, dass wir unsere einheimische Natur- und Pflanzenwelt, wie gesagt, eben schützen. Ja. Und das geht los wirklich auf den eigenen Balkon oder vor der Haustür.
2: Die Sächsische Lottogesellschaft gibt der Möglichmacher-Aktion den finanziellen Anstoß. Jörg Reser gibt dem Thema ein Gesicht. Und der NABU Leipzig bekommt damit Unterstützung für ein Projekt, das zeigen will, Lebensräume entstehen nicht nur in großen Schutzgebieten, manchmal beginnen sie auch direkt vor der eigenen Haustür.
0: Und das war's für heute von Sachsen aktuell vom 19. Juni 2026. Meine Damen und Herren, vielen Dank, dass Sie bis zum Ende mit dabei waren. 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Natürlich haben wir auch unseren eigenen YouTube-Kanal. Da können Sie auch alle Beiträge nochmal erleben. Bis dahin wünsche ich Ihnen jetzt ein wunderschönes Wochenende und am Montag gibt's hier die nächste Folge Sachsen aktuell. Bis dahin und auf Wiedersehen.
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5: Nachrichten. Die Gleichstellungsminister der Länder haben Maßnahmen gegen Frauenarmut gefordert. Laut Sachsens Gleichstellungsministerin Petra Köpping ist Armut eine zentrale Ursache für gesellschaftliche Ausgrenzung, wie sie nach der Konferenz in Dresden erklärte. Besonders betroffen sind Alleinerziehende, Teilzeitkräfte und pflegende Angehörige. Die Minister fordern mehr wirtschaftliche Eigenständigkeit durch bessere Betreuungsstrukturen und gerechtere Verteilung der Sorgearbeit. Zudem soll ein Eigenständigkeitscheck Armutsrisiken sichtbar machen. Im Fokus steht auch die Verbindung von ökonomischer Abhängigkeit und geschlechterspezifischer Gewalt, wobei nationale Leitlinien für den Gewaltschutz entwickelt werden sollen. In Taucha bei Leipzig hat die Polizei Drogen, Waffen und Bargeld sichergestellt. Bei einer Durchsuchung am Montag fanden Beamte 1,8 Kilogramm Methamphetamin und 11.000 Euro in einer Wohnung, teilte die Behörde am Freitag mit. Die Polizei suchte ursprünglich nach Diebesgut aus mehreren Wohnwagen. Ein 45-jähriger Verdächtiger wurde festgenommen und befindet sich in Untersuchungshaft. Gegen einen weiteren Verdächtigen wird ermittelt. Nach dem Ausbruch eines Tigers aus einem privaten Gehege nahe Leipzig dauern die Ermittlungen an. Der verletzte Helfer ist weiterhin nicht vernehmungsfähig, so ein Sprecher der Staatsanwaltschaft Leipzig. Der Tiger war Mitte Mai entkommen und wurde von der Polizei erschossen. Die Haltung der verbliebenen 8 Tiger bleibt unklar. Die ehemalige Dompteurin wehrt sich gegen Auflagen des Landratsamtes im Widerspruchsverfahren.

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1: Wir leben momentan in so einer sehr schnelllebigen Zeit, ja. Die Menschen, die haben gar keine Zeit mehr, mit offenen Augen groß durch die Natur zu laufen. Und es ist ganz häufig so, dass gerade Kleinstlebewesen, die verschwinden einfach.
2: Wenn Tiere verschwinden, passiert das oft leise. Erst fehlen die Insekten, dann die Vögel, dann der Igel im Garten. Für Jörg Reser ist genau das der Punkt. Natur braucht Aufmerksamkeit, bevor ihr Verschwinden alltäglich wird. Reser ist Tierpfleger im Zoo Leipzig und vielen Menschen auch durch seine besondere Nähe zur Tierwelt bekannt. Jetzt steht er im Mittelpunkt der Möglichmacher-Aktion von Sachsen Lotto. Die Aktion unterstützt Menschen, die sich für ein konkretes Herzensprojekt einsetzen. Reser hat sich für das NABU-Projekt Mein Biotop entschieden. 5.000 Euro gehen damit an den Naturschutzbund Leipzig, wie Reser erklärt.
1: Ja, also ich finde es ganz einfach wichtig, für meine Person letztendlich, als Jörg Reser, sowas zu unterstützen, ganz einfach, um unser Land letztendlich die Biodiversität zu fördern und zu erhalten vor allen Dingen. Ne? Wir haben so tolle Lebewesen hier, tolle Pflanzen hier, ne? Und das alles zu erhalten, das ist ganz wichtig. Und natürlich auch die Leute zu mobilisieren, wieder mehr Kommunikation zu betreiben.
2: Die Möglichmacher-Aktion wurde von der Sächsischen Lotto-Gesellschaft ins Leben gerufen, mit der Idee, persönliches Engagement sichtbar zu machen und gemeinnützige Projekte finanziell zu unterstützen, wie der Kommunikationsleiter Guido Hanig erklärt.
3: Naja, grundsätzlich sind wir komplett offen und freuen uns eigentlich immer über Leute, die einen Traum haben, die sich Träume erfüllen wollen oder die jemanden kennen, der einen großen Traum hat. Dann gerne auch jemand, der selber eine gewisse Reichweite hat im Internet oder auch so. Ja? Und das ist natürlich in diesem Fall gar keine Frage.
2: In diesem Fall geht es um Natur, Artenvielfalt und die Frage, wie aus kleinen Flächen wieder Lebensräume werden können.
3: Das ist ein Thema, das uns schon Jahre begleitet. Also wir sind mit dem NABU schon länger zusammen. Aber hier ging es jetzt nochmal wirklich darum, ein persönliches Engagement zu unterstützen mit unserer Möglichmacher-Idee.
2: Das Projekt Mein Biotop des Naturschutzbund Leipzig setzt genau dort an. Es zeigt, wie Gärten, Balkone, Schulhöfe, Kitaflächen und Unternehmensgelände naturnäher gestaltet werden können. Kevin Klein vom NABU Leipzig begleitet das Projekt fachlich. Er will ökologische Zusammenhänge so erklären, dass daraus konkrete Schritte werden.
4: Das Biotop-Projekt zeigt quasi die Zusammenhänge, also vor allem, was kann man tun, was für Bausteine gibt es auf Gartenflächen, auf Schulflächen, auf Kitaflächen, auf Unternehmensflächen, also was hat man für Möglichkeiten, wie kann man das bauen, teilweise mit Anleitungen, die auch noch ein bisschen mehr ausgearbeitet werden, was für Pflanzen sollte man wählen, also auch die heimischen Pflanzen wählen, welche Insekten besuchen welche Pflanzen, welche Vögel essen zum Teil welche Pflanzen. Natürlich ist jede Pflanze prinzipiell Nahrung für den Vogel, weil der Vogel braucht Insekten. Die Pflanzen liefern die Insekten und dadurch wird der Kreis geschlossen.
2: Artenvielfalt funktioniert nicht in Einzelteilen. Fehlen Insekten, fehlt Futter für Vögel. Fehlen heimische Pflanzen, fehlt die Lebensgrundlage für viele Tiere. Das Projekt will Wissen bündeln und leichter zugänglich machen. Die 5.000 Euro aus der Möglichmacher-Aktion fließen vor allem in die Überarbeitung der Webseite. Für den NABU Leipzig bedeutet das mehr Reichweite, bessere Orientierung und mehr praktische Hilfe für Menschen, die selbst aktiv werden wollen, wie Kevin Klein erklärt.
4: Wir arbeiten jetzt seit einigen Monaten aktiv an der kompletten Überarbeitung des Projektes, was enorm gewachsen ist durch noch mehr Arten, die wir halt dann reingebracht haben, wo wir gesagt haben, ah, das wäre schön, noch das zu zeigen, weil das kennen die Leute halt teilweise gar nicht. Und dadurch sind halt auch die Anforderungen an die Website über die Jahre gestiegen. Und wir arbeiten jetzt seit einigen Monaten wirklich an komplett neuen Versionen und das Geld fließt wirklich in die Entwicklung zum Teil rein.
2: Dass Naturschutz nicht nur über große Programme funktioniert, sondern auch über viele kleine Entscheidungen, ist die Botschaft dieses Projektes. Eine wilde Ecke im Garten, eine heimische Pflanze auf dem Boden, eine Totholzecke oder ein Gespräch mit der Hausgemeinschaft über eine Fläche vor dem Haus, wie Reser erklärt.
1: Ich meine, es wird so viel immer irgendwo Geld ausgegeben, ne? Aber es ist, denke ich mal, ganz, ganz wichtig, dass wir unsere einheimische Natur- und Pflanzenwelt, wie gesagt, eben schützen. Ja? Und das geht los wirklich auf den eigenen Balkon oder vor der Haustür.
2: Die Sächsische Lottogesellschaft gibt der Möglichmacher-Aktion den finanziellen Anstoß. Jörg Reser gibt dem Thema ein Gesicht. Und der NABU Leipzig bekommt damit Unterstützung für ein Projekt, das zeigen will, Lebensräume entstehen nicht nur in großen Schutzgebieten, manchmal beginnen sie auch direkt vor der eigenen Haustür.

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2: Wenn wir wettbewerbsfähig sein wollen, dann muss es natürlich digitaler werden.
3: Mit diesen Worten bringt Sachsens Ministerpräsident Michael Kretschmer auf den Punkt, warum moderne Ausbildung heute wichtiger ist denn je. Denn wer auch in Zukunft wettbewerbsfähig bleiben will, braucht Fachkräfte, die digitale Fertigungsprozesse nicht nur bedienen, sondern auch verstehen. Genau darauf bereitet die Richard-Hartmann-Schule in Chemnitz ihre Auszubildenden seit Jahren vor. Für dieses Engagement wurde die Berufsschule nun erneut zertifiziert. Gemeinsam mit der Nachwuchsstiftung Maschinenbau überreichte Kretschmer das Qualitätssiegel für den Lernbereich rechnergestützte Fertigung.
2: Wir wollen ja die beste Berufsausbildung für die jungen Menschen und dieses Zertifikat zeigt, wir sind ganz, ganz vorn dabei. Über viele Jahre wird ja hier schon hervorragende Berufsausbildung geleistet im Bereich Elektrotechnik, im Bereich Maschinenbau, alle Metallberufe und das bekommt jetzt so ein Ehrensiegel.
3: Die Auszeichnung bestätigt die hohe Qualität der Ausbildung in einem Bereich, der für die Industrie immer wichtiger wird. Für die Schülerinnen und Schüler bedeutet das, sie lernen nicht nur den Umgang mit modernen Maschinen, sie beschäftigen sich mit digitalen Konstruktionsdaten, programmieren Fertigungsabläufe und verstehen die Prozesse hinter einer modernen Produktion.
2: Die Lehrerinnen und Lehrer, die haben immer gesagt, wir brauchen und haben sich ein Umfeld geschaffen mit den Unternehmen. Das ist hier wirklich ein ganz großartiger Leuchtturm der dualen Ausbildung.
3: Mit der jetzigen Rezertifizierung wird dieser Weg, laut Schulleiter Jens Steglich, konsequent fortgesetzt.
4: Für uns ist das eine Bestätigung der guten Arbeit in den letzten Jahren. Wir hatten ja 2019 die erste Zertifizierung, da waren wir die erste Schule in ganz Ostdeutschland und wir sind auch jetzt wieder die erste Schule, die die Rezertifizierung angestrebt hat und heute bekommen hat. Und für uns ist das schon ein Aushängeschild, weil wir auch den Betrieben und den Auszubildenden signalisieren können, dass bei uns zeitgemäße Ausbildung erfolgt.
3: Die Zertifizierung bewertet unter anderem die technische Ausstattung, die Qualität der Unterrichtskonzepte und die Einbindung von Industrie 4.0 Themen. Doch trotz aller technischen Möglichkeiten stehen Schulen und Ausbildungsbetriebe weiterhin vor Herausforderungen, wie Jens Steglich beim Besuch des Ministerpräsidenten erklärt.
4: Eigentlich die größten Herausforderungen sind die Vorkenntnisse der jungen Leute, die ja in der Oberschule noch nicht ausreichend vorbereitet sind auf das, was computertechnisch dann in Richtung Programmierung notwendig ist. Viele können Programme anwenden, aber sehen noch nicht, was steckt dahinter. Und da werden wir in Zukunft viel noch arbeiten müssen.
3: Umso wichtiger seien moderne Lernumgebungen, engagierte Lehrkräfte und starke Partner aus der Wirtschaft. Dass die Schule dabei weit über Chemnitz hinaus Beachtung findet, zeigt auch der Besuch des Ministerpräsidenten. Für Schulleiter Jens Steglich ist das eine besondere Anerkennung und ein Zeichen für die duale Ausbildung.
4: Kultusminister hatten wir schon mehrere, aber der Ministerpräsident zeigt hier auch ein Interesse. Hinzu kommt natürlich, dass er selber eine Fachoberschule besucht hat, die wir ja hier auch im Haus haben, und dass er eine duale Berufsausbildung gemacht hat. Und das, denke ich, ist auch ein Punkt, wo er einen Beitrag leisten will, die duale Ausbildung zu stärken.
3: Mit modernster Technik, innovativen Ausbildungsangeboten und engen Kontakten zur Wirtschaft setzt die Richard-Hartmann-Schule ein wichtiges Zeichen gegen den Fachkräftemangel. Die erneute Zertifizierung bestätigt dabei nicht nur die Qualität der Ausbildung, sondern auch die Bedeutung des Standortes Chemnitz für die industrielle Zukunft Sachsens.

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1: Dass Menschen eigentlich dieselben Fragestellungen an die Welt haben, sich bemühen, sich in der Welt zu orientieren, den Kosmos und sich selbst zu verstehen und das ein bisschen besser selber mal darüber nachzudenken, wie es für einen persönlich ist und auch zu wissen, dass uns Menschen tatsächlich diese Fragen alle eint.
2: Der Maya-Kodex trifft auf eine neue in Dresden entstehende Tora. Gezeigt wird die Ausstellung vom 18. Juni bis zum 5. August 2026 im Buchmuseum der SLUB Dresden. Kuratorin Jana Dams hat daraus die Ausstellung Weltlinien der Schrift entwickelt.
1: Wir haben ein ganz großes Programm drumherum entwickelt, in dem wir verschiedene Aspekte, Verbindungen vom Judentum zu anderen Kulturen zeigen wollen, weil es darum geht, Dialog zu fördern und zu schauen, welche Gemeinsamkeiten zwischen Kulturen liegen und nicht nur immer auf die Unterschiede zu schauen.
2: Zwei bedeutende Schriftzeugnisse unterschiedlicher Kulturen treffen hier aufeinander. SLUB-Generaldirektorin Katrin Stump erklärt, was die Tora und den Maya-Kodex miteinander verbindet.
3: Diese beiden wichtigen Schriftzeugnisse für die jüdische Kultur, die Tora, und für die Maya-Kultur, diesen Kodex sozusagen in Interaktion zu bringen, die Themen zu identifizieren, die sozusagen auch beide Objekte, sowohl die Tora, aber auch den Maya-Kodex verbinden.
2: Zwischen den beiden Schriftzeugnissen liegen Jahrhunderte und ganze Kontinente. Trotzdem lassen sie sich in ihren Erzählungen überraschende Verbindungslinien finden.
1: Eine der auffälligsten Gemeinsamkeiten ist eigentlich die Erzählung, die beide Kulturen in ihren Texten haben. Das ist die Erzählung einer großen Flut, die von den Göttern gesandt wird, bei denen sehr, sehr viele Menschen sterben, die gefehlt haben, einige überleben und dann ein neues Zeitalter beginnt. Und ich finde, das ist so eine universelle Erzählung, die es wert ist, dem nachzugehen, wie verschiedene Kulturen eben mit genau solchen universellen Vorstellungen umgehen und ihre Lehren daraus ziehen und ihre Hoffnung schöpfen.
2: Die Ausstellung ist Teil von Tacheles, dem Jahr der jüdischen Kultur in Sachsen. Damit rückt die SLUB jüdische Geschichte und Gegenwart in den Mittelpunkt.
3: Insofern ist es natürlich wichtig, dass wir auch sie in einen Kontext stellen und auch entsprechend durch begleitende Formate erläutern, erklären, auch vielleicht sensible Themen dort sichtbar machen und insofern eben auch unsere Rolle als Bewahrerin von Kultur und gerade eben von Schriftkultur da entsprechend gerecht werden.
2: Die Ausstellung begleitet das gemeinsame Projekt von Stadtmuseum und jüdischer Gemeinde. Im Mittelpunkt steht eine neue Tora, die in Dresden entsteht.
3: Ich glaube, gerade diese Ausstellung wird auch zeigen können, wie lebendig auch sozusagen Schriftkultur noch im Judentum ist. Also bis heute werden eben Toras geschrieben. Man kann hier in dem Projekt auch ja dabei sein und kann schauen, wie die Tora entsteht.
2: Am Ende führt der Vergleich zurück in die Gegenwart. Denn alte Schriften erzählen auch davon, wie Menschen nach Orientierung gesucht haben.
1: Und das ist in besonderer Weise eben die Frage, wer sind wir? Wie ist die Welt geschaffen? Wie können wir uns in der Welt gut verhalten? Welche Regeln sollten wir vielleicht einhalten, um ein gutes Leben zu führen? Das sind aber Fragestellungen, die uns ganz existenziell betreffen und die in letzter Konsequenz alle Kulturen versucht haben zu beantworten.
2: Der Maya-Kodex und die Tora stehen damit erstmals in einem direkten Dialog. Eine Ausstellung über Schrift, Religion und Fragen, die bis heute geblieben sind.

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9: Die Gleichstellungsminister der Länder haben Maßnahmen gegen Frauenarmut gefordert. Laut Sachsens Gleichstellungsministerin Petra Köpping ist Armut eine zentrale Ursache für gesellschaftliche Ausgrenzung, wie sie nach der Konferenz in Dresden erklärte. Besonders betroffen sind Alleinerziehende, Teilzeitkräfte und pflegende Angehörige. Die Minister fordern mehr wirtschaftliche Eigenständigkeit durch bessere Betreuungsstrukturen und gerechtere Verteilung der Sorgearbeit. Zudem soll ein Eigenständigkeitscheck Armutsrisiken sichtbar machen. Im Fokus steht auch die Verbindung von ökonomischer Abhängigkeit und geschlechterspezifischer Gewalt, wobei nationale Leitlinien für den Gewaltschutz entwickelt werden sollen. In Taucha bei Leipzig hat die Polizei Drogen, Waffen und Bargeld sichergestellt. Bei einer Durchsuchung am Montag fanden Beamte 1,8 Kilogramm Methamphetamin und 11.000 Euro in einer Wohnung, teilte die Behörde am Freitag mit. Die Polizei suchte ursprünglich nach Diebesgut aus mehreren Wohnwagen. Ein 45-jähriger Verdächtiger wurde festgenommen und befindet sich in Untersuchungshaft. Gegen einen weiteren Verdächtigen wird ermittelt. Nach dem Ausbruch eines Tigers aus einem privaten Gehege nahe Leipzig dauern die Ermittlungen an. Der verletzte Helfer ist weiterhin nicht vernehmungsfähig, so ein Sprecher der Staatsanwaltschaft Leipzig. Der Tiger war Mitte Mai entkommen und wurde von der Polizei erschossen. Die Haltung der verbliebenen 8 Tiger bleibt unklar. Die ehemalige Dompteurin wehrt sich gegen Auflagen des Landratsamtes im Widerspruchsverfahren.

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2: Und er wusste nicht, wo die Butter steht. Und da habe ich damals, da war ich glaube ich 16 oder so, da habe ich die Entscheidung getroffen, dass ich auf jeden Fall in meinem Leben einen Typen aus Ostdeutschland heiraten werde.
3: Eine private Anekdote erzählt von Priska Lachmann gestern Abend in der Live-Debatte der Evangelischen Aktionsgemeinschaft für Familienfragen. Dahinter steckt ein altes Bild, der ostdeutsche Mann, der im Alltag selbstverständlicher mit anpackt. Die EAF fragt deshalb, was passiert, wenn in einer Beziehung ost- und westdeutsche Prägungen aufeinandertreffen? Sind Ost-West-Paare gleichberechtigter oder ist auch das nur ein Klischee? Unter dem Titel Ich liebe meinen Klassenfeind diskutierten Priska Lachmann und Sven Heidkamp über Ost-West-Paare als kleine, aber aufschlussreiche gesellschaftliche Gruppe. Es ging um Liebe, Herkunft, Erwerbsarbeit, Familie und Rollenbilder am Küchentisch.
2: Ich vermute, also das ist halt eine Prägung, eine Sozialisation und man würde ja denken, spielt das heute keine Rolle mehr, aber die Sozialisation prägt halt so lange und dauert auch so lange an. Das heißt, also wir hatten jetzt Mütter in den neuen Bundesländern, die gearbeitet haben, meistens erwerbstätig waren und dann war die Kinderbetreuung gut ausgeprägt.
3: Priska Lachmann glaubt, wer mit arbeitenden Müttern und ausgebauter Kinderbetreuung aufgewachsen ist, sieht das Teilen von Alltagsaufgaben als selbstverständlicher an.
2: Und dann muss man ja dazu sagen, dass die DDR-Frau damals gearbeitet und den Haushalt gebracht hat.
4: Okay.
2: Es war eine ökonomische Gleichberechtigung, aber nicht eine soziale im Alltag.
3: Eine einfache Antwort gibt es laut Priska Lachmann nicht, denn Gleichberechtigung bedeutet nicht nur beide gehen arbeiten, sondern auch beide tragen Verantwortung.
2: Das große Thema ist ja, das heißt Mental Load, das ist praktisch all das, was ich in mir an mentaler Belastung trage, alles an was ich denken muss. Das heißt, Studien zufolge hat vor allem die Frau diese Mehrbelastung, diese Kümmerarbeit und Sorgearbeit. Und ganz oft ist es eben immer noch so, dass der Mann diesen Finanzload, Financial Load trägt.
3: Journalist Sven Heidkamp warnt deshalb davor, den Osten nur als Emanzipationsvorbild zu erzählen, denn auch die ostdeutschen Arbeitsbiografien hatten Schattenseiten.
5: Ich würde mal als emanzipatorisch sehr gerühmt, dass die Frauen in der DDR alle arbeiten gegangen sind und gehen konnten. Und dann stelle ich mir manchmal die Züge vor, die früh um 5 in den Tagebau gefahren sind und die Kinder waren die ganze Woche in der Krippe. Habe ich auch schon mit Frauen Interviews gehabt, die traumatisiert sind davon.
3: Die Debatte führt also weg vom Vergleich Ost gegen West und hin zu der Frage, wie Paare heute selbst bestimmen, was gerecht ist, wie Lachmann erklärt.
2: Und wenn man sich darüber unterhalten muss, weil es nicht klar ist, dann ist das eigentlich ziemlich cool. Da könnte man das als Chance ergreifen und sagen, wir sprechen jetzt mal darüber, wie hast du das erlebt, wie habe ich das erlebt und wie wollen wir das zusammen machen.
3: Sind Ost-West-Paare also gleichberechtigter? Nicht automatisch. Aber sie machen sichtbar, worüber viele Paare sprechen sollten. Wer übernimmt was, wer steckt zurück und wie frei entscheiden wir wirklich über Familie, Arbeit und Alltag?

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2: Die größten Potenziale zwischen Okzitanien und Sachsen sehe ich in Bereichen, Zukunftsbereichen, also Thema Luft- und Raumfahrt, Thema Verteidigungsindustrie, Thema Wasserstoff, Thema Energieversorgung. Das sind ganz interessante Bereiche, weil wir da ganz ähnliche Strukturen haben.
3: Leipzig wird wieder zum Ort europäischer Begegnung. Im Rahmen des dritten deutsch-französischen Wirtschaftskongress trafen sich Gäste aus Politik, Wirtschaft, Kultur und Diplomatie im Museum der Bildenden Künste. Aber was haben Mitteldeutschland und Südfrankreich überhaupt gemeinsam?
2: Es ist ja so, dass in Okzitanien zwei große Städte vorhanden sind. In Sachsen sind es drei große Städte. Wir haben wirklich ähnliche Wirtschaftsstrukturen und es ist schön zu sehen, dass es so komplementär ist.
3: Sagt Dirk Panther, sächsischer Staatsminister für Wirtschaft, Energie und Klimaschutz. Die Gemeinsamkeiten und die Potenziale liegen auch für Katja Meyer auf der Hand. Nur auf Sachsens direkte Nachbarn Polen und Tschechien zu schauen, reichte ihr daher schon in der Vergangenheit nicht aus. Die ehemalige Europaministerin hat daher schon früh angefangen, die Kontakte zwischen Sachsen und der südfranzösischen Region Okzitanien zu stärken. Entscheidende Vorteile sieht sie nicht nur für die mittelständischen Unternehmen, sondern auch für die Menschen vor Ort.
4: Die städtische Partnerschaft hier in Leipzig mit Lyon, da ist der Schwerpunkt in der Kulturpolitik, aber es ist eben entscheidend, auch in den verschiedenen anderen Bereichen aktiv zu sein, mit den Hochschulen zum Beispiel, aber auch, wenn ich ans Handwerk denke, dass die Azubis sich austauschen oder dass man im Ausland studiert, weil wenn man einmal im Ausland gewesen ist, kommt man einfach mit einer anderen Idee, mit einem anderen Mindset wieder zurück.
3: Der Wirtschaftskongress soll genau diese Verbindungen zwischen Regionen, Unternehmen und Institutionen stärken und zugleich Raum für neue Ideen schaffen. Panther bleibt dabei realistisch. Zwei Tage allein reichen dafür nicht aus.
2: Es braucht vor allem viel Durchhaltevermögen, dass man diese Ideen auch wirklich ganz konkret umsetzen kann.
3: Dass sich der lange Atem gelohnt hat, zeigt Katja Meyer. Sie blickt auf die bisherigen Entwicklungen dieser Regionalpartnerschaft zurück. Der Kontakt zwischen Sachsen und Okzitanien entstand bereits 2020. Damals kamen bei der Europaministerkonferenz Vertreterinnen und Vertreter aus französischen Regionen mit den deutschen Bundesländern ins Gespräch. Eine Vertreterin aus Okzitanien schlug dabei eine engere Kooperation mit Sachsen vor.
4: Ich war sofort begeistert von dieser Idee und habe aber gesagt, naja, so ein Vertrag, das kann man schnell unterschreiben. Mir ist es wichtig, dass es wirklich ganz konkrete Kooperation in den verschiedensten Feldern gibt. Und habe dann gesagt, lasst uns doch erstmal besser kennenlernen, konkrete Projekte identifizieren, so dass ich 3-4 Mal auch in Südfrankreich war und auch die Vizepräsidentin der Okzitanie auch in Sachsen zu Gast war. Und dann haben wir tatsächlich am Ende dann auch so eine Absichtserklärung geschlossen, dass wir weiter daran arbeiten wollen und wirklich so eine Regionalpartnerschaft schließen wollen.
3: Inzwischen bekommt diese Partnerschaft neuen Schub. In den kommenden Monaten soll es losgehen. In Okzitanien warte man bereits darauf, dass Sachsen diesen Schritt geht.

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1: Rock den Weber.
2: Der Titel ist Programm. Das 33. Elbhangfest widmet sich dem 240. Geburtstag des Komponisten Karl Maria von Weber. Im Stadtbezirksamt Loschwitz stellte der Verein vorab erste Tafeln des neuen Wegs zu Weber vor. Vereinsvorsitzende Silvia Günther erklärt, wie das Motto in das Festprogramm übersetzt wird.
1: Wir wollen damit ein bisschen verbinden, das, was er auch selber ein bisschen in seinen Balladen, in seinen Stücken runtergebracht hat, der Freischütz, den Kappgrund, die Felsen, die Rockies, Mountains, wie auch immer, rockt den Weber. Aber deswegen ist auch das Programm viel Rockmusik. Wir wollen auch für die Jugend was bieten, nicht bloß für die ältere Generation. Wir hoffen, dass wir alle erreichen, auch für die Kinder.
2: Vom 26. bis 28. Juni verteilen sich mehr als 200 Einzelveranstaltungen auf insgesamt 85 Spielorte am Dresdner Elbhang.
1: Tatsächlich ganz, ganz viele und gar nichts, weil es ist viel zu viel. Deren Sascha Aust und Frenz, auf jeden Fall ist das ein großer Programmpunkt. Aber auch das Jugendsinfonieorchester in Pillnitz ist ein riesen Programmpunkt, auf das wir uns alle freuen. Im Garde Lalun haben wir Hussan, das Puppentheater von Weber. Also es sind so viele Programmpunkte. Ich weiß nicht, was ich selber zuerst machen sollte, aber ich habe wahrscheinlich gar keine Zeit.
2: Ein großer Teil des Programms entsteht abseits der festen Bühnen. Vereine, Künstler, Gastronomen und Anwohner öffnen eigene Pforten. Pressesprecher Holger Friebel gehört selbst zu den Gastgebern.
3: Das Besondere, wie viele Privatgärten hier öffnen. Wir selber sind auch dabei mit unserem Garten der Fantasie. Wie viele Leute praktisch unser Festmotto aufnehmen und da selbst was dazu gestalten. Das sind insgesamt über 63.
2: Die vielen dezentralen Veranstaltungsorte bringen allerdings auch organisatorische Herausforderungen mit sich. Anders als in früheren Jahren bleibt die Pillnitzer Landstraße während des Festwochenendes für den Verkehr geöffnet.
3: Wir haben eine Weile darum gerungen, den Verkehr auf der Pillnitzer Landstraße zu beruhigen. Wir wollten erst versuchen, die sperren zu lassen oder Spielstraße zu machen. Wir haben jetzt mit der Stadt einen Kompromiss gefunden, dass 20 km/h Begrenzung gelten, sodass es dort sehr ruhig zugehen wird.
2: Besucher sollen möglichst mit Bus, Fahrrad oder Fähre anreisen. Rund 100 Ehrenamtliche bereiten das Fest vor, unterstützt von Stadt, Stadtbezirk und 65 Sponsoren. Oberbürgermeister Dirk Hilbert übernimmt die Schirmherrschaft.
1: Wir sind stolz, dass der Oberbürgermeister zugesagt hat, die Schirmherrschaft zu übernehmen. Für uns bedeutet das Wertschätzung. Wertschätzung für unsere Arbeit, für unser Fest.
2: Der Eintritt zum Elbhangfest bleibt frei. Mit freiwilligen Unterstützerbändchen können Besucher den Verein stärken, der am Festwochenende auf rund 30.000 Gäste und beste Stimmung hofft.

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6: Nachrichten. Die Gleichstellungsminister der Länder haben Maßnahmen gegen Frauenarmut gefordert. Laut Sachsens Gleichstellungsministerin Petra Köpping ist Armut eine zentrale Ursache für gesellschaftliche Ausgrenzung, wie sie nach der Konferenz in Dresden erklärte. Besonders betroffen sind Alleinerziehende, Teilzeitkräfte und pflegende Angehörige. Die Minister fordern mehr wirtschaftliche Eigenständigkeit durch bessere Betreuungsstrukturen und gerechtere Verteilung der Sorgearbeit. Zudem soll ein Eigenständigkeitscheck Armutsrisiken sichtbar machen. Im Fokus steht auch die Verbindung von ökonomischer Abhängigkeit und geschlechterspezifischer Gewalt, wobei nationale Leitlinien für den Gewaltschutz entwickelt werden sollen. In Taucha bei Leipzig hat die Polizei Drogen, Waffen und Bargeld sichergestellt. Bei einer Durchsuchung am Montag fanden Beamte 1,8 Kilogramm Methamphetamin und 11.000 Euro in einer Wohnung, teilte die Behörde am Freitag mit. Die Polizei suchte ursprünglich nach Diebesgut aus mehreren Wohnwagen. Ein 45-jähriger Verdächtiger wurde festgenommen und befindet sich in Untersuchungshaft. Gegen einen weiteren Verdächtigen wird ermittelt. Nach dem Ausbruch eines Tigers aus einem privaten Gehege nahe Leipzig dauern die Ermittlungen an. Der verletzte Helfer ist weiterhin nicht vernehmungsfähig, so ein Sprecher der Staatsanwaltschaft Leipzig. Der Tiger war Mitte Mai entkommen und wurde von der Polizei erschossen. Die Haltung der verbliebenen 8 Tiger bleibt unklar. Die ehemalige Dompteurin wehrt sich gegen Auflagen des Landratsamtes im Widerspruchsverfahren.

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2: Wir leben momentan in so einer sehr schnelllebigen Zeit, ja. Die Menschen, die haben gar keine Zeit mehr, mit offenen Augen groß durch die Natur zu laufen. Und es ist ganz häufig so, dass gerade Kleinstlebewesen, die verschwinden einfach.
3: Wenn Tiere verschwinden, passiert das oft leise. Erst fehlen die Insekten, dann die Vögel, dann der Igel im Garten. Für Jörg Reser ist genau das der Punkt. Natur braucht Aufmerksamkeit, bevor ihr Verschwinden alltäglich wird. Reser ist Tierpfleger im Zoo Leipzig und vielen Menschen auch durch seine besondere Nähe zur Tierwelt bekannt. Jetzt steht er im Mittelpunkt der Möglichmacher-Aktion von Sachsen Lotto. Die Aktion unterstützt Menschen, die sich für ein konkretes Herzensprojekt einsetzen. Reser hat sich für das NABU-Projekt Mein Biotop entschieden. 5.000 Euro gehen damit an den Naturschutzbund Leipzig, wie Reser erklärt.
2: Ja, also ich finde es ganz einfach wichtig, für meine Person letztendlich, also ich als Jörg Reser, sowas zu unterstützen, ganz einfach, um unserem Land letztendlich die Biodiversität zu fördern und zu erhalten vor allen Dingen. Ne? Wir haben so tolle Lebewesen hier, tolle Pflanzen hier, ne? Und das alles zu erhalten, das ist ganz wichtig. Und natürlich auch die Leute zu mobilisieren, wieder mehr Kommunikation zu betreiben.
3: Die Möglichmacher-Aktion wurde von der Sächsischen Lotto-Gesellschaft ins Leben gerufen, mit der Idee, persönliches Engagement sichtbar zu machen und gemeinnützige Projekte finanziell zu unterstützen, wie der Kommunikationsleiter Guido Hanig erklärt.
4: Naja, grundsätzlich sind wir komplett offen und freuen uns eigentlich immer über Leute, die einen Traum haben, die sich Träume erfüllen wollen oder die jemanden kennen, der einen großen Traum hat. Dann gerne auch jemand, der selber eine gewisse Reichweite hat im Internet oder auch so. Ja? Und das ist natürlich in diesem Fall gar keine Frage.
3: In diesem Fall geht es um Natur, Artenvielfalt und die Frage, wie aus kleinen Flächen wieder Lebensräume werden können.
4: Das ist ein Thema, das uns schon Jahre begleitet. Also wir sind mit dem NABU schon länger zusammen. Aber hier ging es jetzt nochmal wirklich darum, ein persönliches Engagement zu unterstützen mit unserer Möglichmacher-Idee.
3: Das Projekt Mein Biotop des Naturschutzbund Leipzig setzt genau dort an. Es zeigt, wie Gärten, Balkone, Schulhöfe, Kitaflächen und Unternehmensgelände naturnäher gestaltet werden können. Kevin Klein vom NABU Leipzig begleitet das Projekt fachlich. Er will ökologische Zusammenhänge so erklären, dass daraus konkrete Schritte werden.
5: Das Biotop-Projekt zeigt quasi die Zusammenhänge, also vor allem, was kann man tun, was für Bausteine gibt es auf Gartenflächen, auf Schulflächen, auf Kitaflächen, auf Unternehmensflächen, also was hat man für Möglichkeiten, wie kann man das bauen, teilweise mit Anleitungen, die auch noch ein bisschen mehr ausgearbeitet werden, was für Pflanzen sollte man wählen, also auch die heimischen Pflanzen wählen, welche Insekten besuchen welche Pflanzen, welche Vögel essen zum Teil welche Pflanzen, natürlich ist jede Pflanze prinzipiell Nahrung für den Vogel, weil der Vogel braucht Insekten, die Pflanzen liefern die Insekten und dadurch wird der Kreis geschlossen.
3: Artenvielfalt funktioniert nicht in Einzelteilen. Fehlen Insekten, fehlt Futter für Vögel. Fehlen heimische Pflanzen, fehlt die Lebensgrundlage für viele Tiere. Das Projekt will Wissen bündeln und leichter zugänglich machen. Die 5.000 Euro aus der Möglichmacher-Aktion fließen vor allem in die Überarbeitung der Webseite. Für den NABU Leipzig bedeutet das mehr Reichweite, bessere Orientierung und mehr praktische Hilfe für Menschen, die selbst aktiv werden wollen, wie Kevin Klein erklärt.
5: Wir arbeiten jetzt seit einigen Monaten aktiv an der kompletten Überarbeitung des Projektes, was enorm gewachsen ist durch noch mehr Arten, die wir halt dann reingebracht haben, wo wir gesagt haben, ah, das wäre schön, auch das zu zeigen, weil das kennen die Leute halt teilweise gar nicht. Und dadurch sind halt auch die Anforderungen an die Website über die Jahre gestiegen. Und wir arbeiten jetzt seit einigen Monaten wirklich an komplett neuen Versionen und das Geld fließt wirklich in die Entwicklung zum Teil rein.
3: Dass Naturschutz nicht nur über große Programme funktioniert, sondern auch über viele kleine Entscheidungen, ist die Botschaft dieses Projektes. Eine wilde Ecke im Garten, eine heimische Pflanze auf dem Boden, eine Totholzecke oder ein Gespräch mit der Hausgemeinschaft über eine Fläche vor dem Haus, wie Reser erklärt.
2: Ich meine, es wird so viel immer irgendwo ja, Geld ausgegeben, ne? Aber es ist, denke ich mal, ganz, ganz wichtig, dass wir unsere einheimische Natur- und Pflanzenwelt, wie gesagt, eben schützen. Ja? Und das geht los wirklich auf den eigenen Balkon oder vor der Haustür.
3: Die Sächsische Lottogesellschaft gibt der Möglichmacher-Aktion den finanziellen Anstoß. Jörg Reser gibt dem Thema ein Gesicht. Und der NABU Leipzig bekommt damit Unterstützung für ein Projekt, das zeigen will, Lebensräume entstehen nicht nur in großen Schutzgebieten, manchmal beginnen sie auch direkt vor der eigenen Haustür.

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1: Wenn wir wettbewerbsfähig sein wollen, dann muss es natürlich digitaler werden.
2: Mit diesen Worten bringt Sachsens Ministerpräsident Michael Kretschmer auf den Punkt, warum moderne Ausbildung heute wichtiger ist denn je. Denn wer auch in Zukunft wettbewerbsfähig bleiben will, braucht Fachkräfte, die digitale Fertigungsprozesse nicht nur bedienen, sondern auch verstehen. Genau darauf bereitet die Richard-Hartmann-Schule in Chemnitz ihre Auszubildenden seit Jahren vor. Für dieses Engagement wurde die Berufsschule nun erneut zertifiziert. Gemeinsam mit der Nachwuchsstiftung Maschinenbau überreichte Kretschmer das Qualitätssiegel für den Lernbereich rechnergestützte Fertigung.
1: Wir wollen ja die beste Berufsausbildung für die jungen Menschen und dieses Zertifikat zeigt, wir sind ganz, ganz vorn dabei. Über viele Jahre wird ja hier schon hervorragende Berufsausbildung geleistet im Bereich Elektrotechnik, im Bereich Maschinenbau, alle Metallberufe und das bekommt jetzt so ein Ehrensiegel.
2: Die Auszeichnung bestätigt die hohe Qualität der Ausbildung in einem Bereich, der für die Industrie immer wichtiger wird. Für die Schülerinnen und Schüler bedeutet das, sie lernen nicht nur den Umgang mit modernen Maschinen, sie beschäftigen sich mit digitalen Konstruktionsdaten, programmieren Fertigungsabläufe und verstehen die Prozesse hinter einer modernen Produktion.
1: Die Lehrerinnen und Lehrer, die haben immer gesagt, wir brauchen und haben sich ein Umfeld geschaffen mit den Unternehmen. Das ist hier wirklich ein ganz großartiger Leuchtturm der dualen Ausbildung.
2: Mit der jetzigen Rezertifizierung wird dieser Weg, laut Schulleiter Jens Steglich, konsequent fortgesetzt.
3: Für uns ist das eine Bestätigung der guten Arbeit in den letzten Jahren. Wir hatten ja 2019 die erste Zertifizierung, da waren wir die erste Schule in ganz Ostdeutschland und wir sind auch jetzt wieder die erste Schule, die die Rezertifizierung angestrebt hat und heute bekommen hat. Und für uns ist das schon ein Aushängeschild, weil wir auch den Betrieben und den Auszubildenden signalisieren können, dass bei uns zeitgemäße Ausbildung erfolgt.
2: Die Zertifizierung bewertet unter anderem die technische Ausstattung, die Qualität der Unterrichtskonzepte und die Einbindung von Industrie 4.0 Themen. Doch trotz aller technischen Möglichkeiten stehen Schulen und Ausbildungsbetriebe weiterhin vor Herausforderungen, wie Jens Steglich beim Besuch des Ministerpräsidenten erklärt.
3: Eigentlich die größten Herausforderungen sind die Vorkenntnisse der jungen Leute, die ja in der Oberschule noch nicht ausreichend vorbereitet sind auf das, was computertechnisch dann in Richtung Programmierung notwendig ist. Viele können Programme anwenden, aber sehen noch nicht, was steckt dahinter. Und da werden wir in Zukunft viel noch arbeiten müssen.
2: Umso wichtiger seien moderne Lernumgebungen, engagierte Lehrkräfte und starke Partner aus der Wirtschaft. Dass die Schule dabei weit über Chemnitz hinaus Beachtung findet, zeigt auch der Besuch des Ministerpräsidenten. Für Schulleiter Jens Steglich ist das eine besondere Anerkennung und ein Zeichen für die duale Ausbildung.
3: Kultusminister hatten wir schon mehrere, aber der Ministerpräsident zeigt hier auch ein Interesse. Hinzu kommt natürlich, dass er selber eine Fachoberschule besucht hat, die wir ja hier auch im Haus haben, und dass er eine duale Berufsausbildung gemacht hat. Und das, denke ich, ist auch ein Punkt, wo er einen Beitrag leisten will, die duale Ausbildung zu stärken.
2: Mit modernster Technik, innovativen Ausbildungsangeboten und engen Kontakten zur Wirtschaft setzt die Richard-Hartmann-Schule ein wichtiges Zeichen gegen den Fachkräftemangel. Die erneute Zertifizierung bestätigt dabei nicht nur die Qualität der Ausbildung, sondern auch die Bedeutung des Standortes Chemnitz für die industrielle Zukunft Sachsens.

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1: Dass Menschen eigentlich dieselben Fragestellungen an die Welt haben, sich bemühen, sich in der Welt zu orientieren, den Kosmos und sich selbst zu verstehen und das ein bisschen besser selber mal darüber nachzudenken, wie es für einen persönlich ist und auch zu wissen, dass uns Menschen tatsächlich diese Fragen alle eint.
2: Der Maya-Kodex trifft auf eine neue in Dresden entstehende Tora. Gezeigt wird die Ausstellung vom 18. Juni bis zum 5. August 2026 im Buchmuseum des LUB Dresden. Kuratorin Jana Dams hat daraus die Ausstellung Weltlinien der Schrift entwickelt.
1: Wir haben ein ganz großes Programm drumherum entwickelt, in dem wir verschiedene Aspekte, Verbindungen vom Judentum zu anderen Kulturen zeigen wollen, weil es darum geht, Dialog zu fördern und zu schauen, welche Gemeinsamkeiten zwischen Kulturen liegen und nicht nur immer auf die Unterschiede zu schauen.
2: Zwei bedeutende Schriftzeugnisse unterschiedlicher Kulturen treffen hier aufeinander. SLUB-Generaldirektorin Katrin Stump erklärt, was die Tora und den Maya-Kodex miteinander verbindet.
3: Diese beiden wichtigen Schriftzeugnisse für die jüdische Kultur, die Tora, und für die Maya-Kultur, diesen Kodex sozusagen in Interaktion zu bringen, die Themen zu identifizieren, die sozusagen auch beide Objekte, sowohl die Tora, aber auch den Maya-Kodex verbinden.
2: Zwischen den beiden Schriftzeugnissen liegen Jahrhunderte und ganze Kontinente. Trotzdem lassen sie sich in ihren Erzählungen überraschende Verbindungslinien finden.
1: Eine der auffälligsten Gemeinsamkeiten ist eigentlich die Erzählung, die beide Kulturen in ihren Texten haben. Das ist die Erzählung einer großen Flut, die von den Göttern gesandt wird, bei denen sehr, sehr viele Menschen sterben, die gefehlt haben, einige überleben und dann ein neues Zeitalter beginnt. Und ich finde, das ist so eine universelle Erzählung, die es wert ist, dem nachzugehen, wie verschiedene Kulturen eben mit genau solchen universellen Vorstellungen umgehen und ihre Lehren daraus ziehen und ihre Hoffnung schöpfen.
2: Die Ausstellung ist Teil von Tacheles, dem Jahr der jüdischen Kultur in Sachsen. Damit rückt die SLUB jüdische Geschichte und Gegenwart in den Mittelpunkt.
3: Insofern ist es natürlich wichtig, dass wir auch sie in einen Kontext stellen und auch entsprechend durch begleitende Formate erläutern, erklären, auch vielleicht sensible Themen dort sichtbar machen und insofern eben auch unsere Rolle als Bewahrerin von Kultur und gerade eben von Schriftkultur da entsprechend gerecht werden.
2: Die Ausstellung begleitet das gemeinsame Projekt von Stadtmuseum und jüdischer Gemeinde. Im Mittelpunkt steht eine neue Tora, die in Dresden entsteht.
3: Ich glaube, gerade diese Ausstellung wird auch zeigen können, wie lebendig auch sozusagen Schriftkultur noch im Judentum ist. Also bis heute werden eben Toras geschrieben. Man kann hier in dem Projekt auch ja dabei sein und kann schauen, wie die Tora entsteht.
2: Am Ende führt der Vergleich zurück in die Gegenwart. Denn alte Schriften erzählen auch davon, wie Menschen nach Orientierung gesucht haben.
1: Und das ist in besonderer Weise eben die Frage, wer sind wir? Wie ist die Welt geschaffen? Wie können wir uns in der Welt gut verhalten? Welche Regeln sollten wir vielleicht einhalten, um ein gutes Leben zu führen? Das sind aber Fragestellungen, die uns ganz existenziell betreffen und die in letzter Konsequenz alle Kulturen versucht haben zu beantworten.
2: Der Maya-Kodex und die Tora stehen damit erstmals in einem direkten Dialog. Eine Ausstellung

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Herzlich willkommen zu Sachsen aktuell vom 19. Juni 2026. Das sind unsere Themen. IK26 zeigt Sachsens Innovationsszene. Fachkräfte von morgen. Chemnitzer Schule setzt Maßstäbe. Und die Möglichmacher für mehr Artenvielfalt in Leipzig.

0: Wir starten mit einer alten Frage. Sind Ost-West-Paare eigentlich gleichberechtigt? Oder ist das nur ein Klischee, das sich bis heute hält? Genau darüber wurde gestern Abend bei der EAF Sachsen diskutiert. Unter dem Titel »Ich liebe meinen Klassenfeind« ging es um Liebe zwischen Ost und West, um alte Rollenbilder, Kinderbetreuung, Mental Load und die Frage, wie viel DDR- und BRD-Sozialisation heute noch am Küchentisch mitredet. Die Antwort? Die ist nicht so einfach, wie es manche Klischees vermuten lassen.
1: Und er wusste nicht, wo die Butter steht. Und da habe ich da war ich, glaube ich, 16 oder so, da habe ich die Entscheidung getroffen, dass ich auf jeden Fall in meinem Leben einen Typen aus Ostdeutschland heiraten werde.
2: Eine private Anekdote erzählt von Priska Lachmann gestern Abend in der Live-Debatte der Evangelischen Aktionsgemeinschaft für Familienfragen. Dahinter steckt ein altes Bild, der ostdeutsche Mann, der im Alltag selbstverständlicher mit anpackt. Die EAF fragt deshalb, was passiert, wenn in einer Beziehung Ost- und Westdeutsche Prägungen aufeinandertreffen? Sind Ost-West-Paare gleichberechtigter oder ist auch das nur ein Klischee? Unter dem Titel »Ich liebe meinen Klassenfeind« diskutierten Priska Lachmann und Sven Heidkamp über Ost-West-Paare als kleine, aber aufschlussreiche gesellschaftliche Gruppe. Es ging um Liebe, Herkunft, Erwerbsarbeit, Familie und Rollenbilder am Küchentisch.
1: Ich vermute, also das ist halt eine Prägung, eine Sozialisation, und man würde ja denken, spielt das heute keine Rolle mehr, aber die Sozialisation prägt halt so lange und dauert auch so lange an. Das heißt, also wir hatten jetzt Mütter in den neuen Bundesländern, die gearbeitet haben, meistens erwerbstätig waren, und dann war die Kinderbetreuung gut ausgeprägt.
2: Priska Lachmann glaubt, wer mit arbeitenden Müttern und ausgebauter Kinderbetreuung aufgewachsen ist, sieht das Teilen von Alltagsaufgaben als selbstverständlicher an.
1: Und dann muss man ja dazu sagen, dass die DDR-Frau damals gearbeitet und den Haushalt gebracht hat. Okay. Es war eine ökonomische Gleichberechtigung, aber nicht eine soziale im Alltag.
2: Eine einfache Antwort gibt es laut Priska Lachmann nicht, denn Gleichberechtigung bedeutet nicht nur, beide gehen arbeiten, sondern auch, beide tragen Verantwortung.
1: Das große Thema ist ja, das heißt Mental Load, das ist praktisch all das, was ich in mir an mentaler Belastung trage, alles an, was ich denken muss. Das heißt, Studien zufolge hat vor allem die Frau diese Mehrbelastung, diese Kümmerarbeit und Sorgearbeit. Und ganz oft ist es eben immer noch so, dass der Mann diesen Finanzload, Financial Load trägt.
2: Journalist Sven Heidkamp warnt deshalb davor, den Osten nur als Emanzipationsvorbild zu erzählen, denn auch die ostdeutschen Arbeitsbiografien hatten Schattenseiten.
3: Ich würde mal als emanzipatorisch sehr gerühmt, dass die Frauen in der DDR alle arbeiten gegangen sind und gehen konnten. Und dann stelle ich mir manchmal die Züge vor, die früh um 5 in den Tagebau gefahren sind und die Kinder waren die ganze Woche in der Krippe. Habe ich auch schon mit Frauen Interviews gehabt, die traumatisiert sind davon.
2: Die Debatte führt also weg vom Vergleich Ost gegen West und hin zu der Frage, wie Paare heute selbst bestimmen, was gerecht ist, wie Lachmann erklärt.
1: Und wenn man sich darüber unterhalten muss, weil es nicht klar ist, dann ist das eigentlich ziemlich cool. Da könnte man das als Chance ergreifen und sagen, wir sprechen jetzt mal darüber, wie hast du das erlebt, wie habe ich das erlebt und wie wollen wir das zusammen machen.
2: Sind Ost-West-Paare also gleichberechtigter? Nicht automatisch. Aber sie machen sichtbar, worüber viele Paare sprechen sollten. Wer übernimmt was, wer steckt zurück und wie frei entscheiden wir wirklich über Familie, Arbeit und Alltag.
0: Und wir machen den Sprung rüber in die Landeshauptstadt. Denn in der Dresdner Messe traf sich auf der IKA 26 die sächsische Innovations- und Gründungsszene. Zwischen jungen Startups, etablierten Unternehmen und hohem politischem Besuch sollte deutlich gemacht werden, welche Rolle der Standort Sachsen im Wettbewerb um Ideen und Technologien spielt.
4: Sachsen ist mutig, Sachsen ist historisch und Sachsen hat Zukunft.
5: So beschreibt Bundestagsabgeordneter Philipp Amthor den Freistaat Sachsen. Dem hat der Staatssekretär für Digitales und Staatsmodernisierung in der Dresdner Messe auf der Innovationskonferenz 2026 einen Besuch abgestattet. Unternehmen, Forschungseinrichtungen und Politik kamen hier zusammen, um über Sachsen als Wirtschafts- und Innovationsstandort zu sprechen.
4: Sachsen ist auch für Gesamtostdeutschland eine wirtschaftliche Lokomotive. Wenn wir sehen, die richtigen Weichenstellungen, die hier vorgenommen wurden, mit Silicon Saxony und anderem, das ist maßstabsbildend. Und maßstabsbildend nicht nur für Ostdeutschland, sondern für Gesamtdeutschland. Das ist richtig stark, was hier an Innovation und auch an neuer Wertschöpfung entsteht.
5: Wie das in der Praxis konkret aussehen kann, das sollte sich an vielen Ständen und in Gesprächen auf der IK26 zeigen. Veranstalter ist Future Sachs mit Susanne Stumpf als Geschäftsführerin.
6: Wir versuchen auf der Konferenz alle Themen rund um das Thema Innovation zusammenzubringen. Alle Schwerpunkte aus dem Bereich Forschung, Wissenschaft, aus Unternehmertum, also sprich, es sind ganz viele Mittelständler vor Ort, die besonders innovativ arbeiten, die neue Lösungen entwickelt haben. Wir haben aber auch Investoren hier, die natürlich dann in die neuen Entwicklungen investieren sollen und in die neuen Startups, die entstehen. Wir sind im letzten Jahr mit 56% Wachstum in Bezug auf Neugründungen Platz 1 in Deutschland gewesen. Das wissen ganz viele nicht und es wissen auch ganz viele nicht, dass jeder dritte in Europa produzierte Chip aus Deutschland, aus Dresden stammt. Und solche Informationen müssen wir eben raustragen und das müssen wir bekannter machen, damit andere auf uns aufmerksam werden und wir uns international besser positionieren können.
5: In der Messehalle kamen dafür ca. 2000 Teilnehmende und 200 Aussteller zusammen. Neben etablierten Unternehmen und Investoren präsentierten sich auch junge Gründerteams.
7: Hi, ich bin Simone Savione, die Co-Gründerin und Geschäftsführerin von Melio Days Medical. Und bei Melio Days entwickeln wir die erste nicht hormonelle Therapie gegen Menstruationsschmerzen.
8: Ich bin Alberto Meola, ich bin zukünftiger CEO von Clever Biotechnologies. Ich bin jetzt wissenschaftlicher Mitarbeiter bei der DBFZ. Und wir versuchen, Clever Biotech zu gründen, indem wir machen Biogasanlagen flexibel from the bottom up.
5: Wie seht ihr denn Sachsen generell als Innovationsstandort?
7: Also ich habe jetzt nicht so viel Vergleich dazu, aber grundsätzlich habe ich den Eindruck, dass wir hier sehr stark unterstützt werden, dass viel passiert, dass viel Transformation ist, viel Interesse auch einfach an Startups und an neuen Ideen.
8: Ich glaube, man kann auf jeden Fall noch besser machen, aber das ist immer, ja, wenn man dran denken muss, man kann immer besser machen. Aber ich glaube, wir sind in einem Zustand jetzt, das erlaubt, Unternehmer etwas Neues und Innovatives zu gründen.
5: Auch abseits der großen Städte wurde über Innovation gesprochen.
9: Ich bin die Julia Mittelbach. Ich bin heute hier für den Bundspeicher, Gründer-Innovationszentrum aus dem Erzgebirge. Ich glaube, der Erzgebirge hat einen schlechteren Ruf, als es tatsächlich ist, was Innovation angeht. Man denkt immer, das passiert immer, ne, alles in den Großstädten. Aber wir merken, dass es gibt so viele kluge und innovative Ideen, die dann auch zu uns kommen und wir sie vernetzen. Also ja, ich glaube, da muss noch ein bisschen positiver drüber gesprochen werden, weil die gibt es auf jeden Fall bei uns.
5: Mit Perspektiven wie dieser sollte auf der IK26 deutlich werden, wie viele unterschiedliche Akteure an der wirtschaftlichen und technologischen Entwicklung in Sachsen beteiligt sind und wie eng Politik, Forschung und Gründungsideen dabei zusammenarbeiten.
0: Willkommen zurück zu Sachsen aktuell. Schön, dass Sie dran geblieben sind. Die Industrie wird immer digitaler. Und mit ihr die Anforderungen an den Fachkräftenachwuchs. Damit Auszubildende schon heute lernen, wie Produktion von morgen funktioniert, braucht es moderne Technik und innovative Konzepte. Genau dafür ist die Richard-Hartmann-Schule in Chemnitz jetzt erneut ausgezeichnet worden. Ministerpräsident Michael Kretschmer überreichte persönlich das Qualitätssiegel für den Bereich rechnungsgestützte Fertigung. Warum die Schule damit eine Vorreiterrolle in Sachsen einnimmt, das erfahren Sie jetzt.
10: Wenn wir wettbewerbsfähig sein wollen, dann muss es natürlich digitaler werden.
11: Mit diesen Worten bringt Sachsens Ministerpräsident Michael Kretschmer auf den Punkt, warum moderne Ausbildung heute wichtiger ist denn je. Denn wer auch in Zukunft wettbewerbsfähig bleiben will, braucht Fachkräfte, die digitale Fertigungsprozesse nicht nur bedienen, sondern auch verstehen. Genau darauf bereitet die Richard-Hartmann-Schule in Chemnitz ihre Auszubildenden seit Jahren vor. Für dieses Engagement wurde die Berufsschule nun erneut zertifiziert. Gemeinsam mit der Nachwuchsstiftung Maschinenbau überreichte Kretschmer das Qualitätssiegel für den Lernbereich rechnergestützte Fertigung.
10: Wir wollen ja die beste Berufsausbildung für die jungen Menschen und dieses Zertifikat zeigt, wir sind ganz, ganz vorn dabei. Über viele Jahre wird ja hier schon hervorragende Berufsausbildung geleistet im Bereich Elektrotechnik, im Bereich Maschinenbau, alle Metallberufe und das bekommt jetzt so ein Ehrensiegel.
11: Die Auszeichnung bestätigt die hohe Qualität der Ausbildung in einem Bereich, der für die Industrie immer wichtiger wird. Für die Schülerinnen und Schüler bedeutet das, sie lernen nicht nur den Umgang mit modernen Maschinen, sie beschäftigen sich mit digitalen Konstruktionsdaten, programmieren Fertigungsabläufe und verstehen die Prozesse hinter einer modernen Produktion.
10: Die Lehrerinnen und Lehrer, die haben immer gesagt, wir brauchen, und sie haben sich ein Umfeld geschaffen mit den Unternehmen. Das ist hier wirklich ein ganz großartiger Leuchtturm der dualen Ausbildung.
11: Mit der jetzigen Rezertifizierung wird dieser Weg, laut Schulleiter Jens Steglich, konsequent fortgesetzt.
12: Für uns ist das eine Bestätigung der guten Arbeit in den letzten Jahren. Wir hatten ja 2019 die erste Zertifizierung, da waren wir die erste Schule in ganz Ostdeutschland. Und wir sind auch jetzt wieder die erste Schule, die die Rezertifizierung angestrebt hat und heute bekommen hat. Und für uns ist das schon ein Aushängeschild, weil wir auch den Betrieben und den Auszubildenden signalisieren können, dass bei uns zeitgemäße Ausbildung erfolgt.
11: Die Zertifizierung bewertet unter anderem die technische Ausstattung, die Qualität der Unterrichtskonzepte und die Einbindung von Industrie 4.0 Themen. Doch trotz aller technischen Möglichkeiten stehen Schulen und Ausbildungsbetriebe weiterhin vor Herausforderungen, wie Jens Steglich beim Besuch des Ministerpräsidenten erklärt.
12: Eigentlich die größten Herausforderungen sind die Vorkenntnisse der jungen Leute, die ja in der Oberschule noch nicht ausreichend vorbereitet sind auf das, was computertechnisch dann in Richtung Programmierung notwendig ist. Viele können Programme anwenden, aber sehen noch nicht, was steckt dahinter. Und da werden wir in Zukunft viel noch arbeiten müssen.
11: Umso wichtiger seien moderne Lernumgebungen, engagierte Lehrkräfte und starke Partner aus der Wirtschaft. Dass die Schule dabei weit über Chemnitz hinaus Beachtung findet, zeigt auch der Besuch des Ministerpräsidenten. Für Schulleiter Jens Steglich ist das eine besondere Anerkennung und ein Zeichen für die duale Ausbildung.
12: Kultusminister hatten wir schon mehrere, aber der Ministerpräsident zeigt hier auch ein Interesse. Hinzu kommt natürlich, dass er selber eine Fachoberschule besucht hat, die wir ja hier auch im Haus haben, und dass er eine duale Berufsausbildung gemacht hat. Und das, denke ich, ist auch ein Punkt, wo er einen Beitrag leisten will, die duale Ausbildung zu stärken.
11: Mit modernster Technik, innovativen Ausbildungsangeboten und engen Kontakten zur Wirtschaft setzt die Richard-Hartmann-Schule ein wichtiges Zeichen gegen den Fachkräftemangel. Die erneute Zertifizierung bestätigt dabei nicht nur die Qualität der Ausbildung, sondern auch die Bedeutung des Standortes Chemnitz für die industrielle Zukunft Sachsens.
0: Und von Chemnitz machen wir den Sprung nach Leipzig, um dort zum Thema Artenvielfalt zu kommen. Kleine Flächen können große Lebensräume sein. Für Insekten, Vögel, Igel und heimische Pflanzen. Genau darum geht es beim NABU-Projekt Mein Biotop. Unterstützt wird es jetzt durch die Möglichmacher-Aktion von Sachsen-Lotto. Neuer Möglichmacher ist Jörg Gräser, Tierpfleger im Zoo Leipzig. Warum er sich für das Projekt einsetzt und wie die Förderung der NABU Leipzig konkret helfen soll, mein Kollege Jonas Georgi, der berichtet.
13: Wir leben momentan in so einer sehr schnelllebigen Zeit, ja. Die Menschen, die haben gar keine Zeit mehr, mit offenen Augen groß durch die Natur zu laufen. Und es ist ganz häufig so, dass gerade Kleinstlebewesen, die verschwinden einfach.
2: Wenn Tiere verschwinden, passiert das oft leise. Erst fehlen die Insekten, dann die Vögel, dann der Igel im Garten. Für Jörg Reser ist genau das der Punkt. Natur braucht Aufmerksamkeit, bevor ihr Verschwinden alltäglich wird. Gräser ist Tierpfleger im Zoo Leipzig und vielen Menschen auch durch seine besondere Nähe zur Tierwelt bekannt. Jetzt steht er im Mittelpunkt der Möglichmacher-Aktion von Sachsen-Lotto. Die Aktion unterstützt Menschen, die sich für ein konkretes Herzensprojekt einsetzen. Gräser hat sich für das NABU-Projekt Mein Biotop entschieden. 5.000 Euro gehen damit an den Naturschutzbund Leipzig, wie Gräser erklärt.
13: Ja, also ich finde es ganz einfach wichtig, für meine Person letztendlich, als Jörg Gräser, sowas zu unterstützen, ganz einfach, um unser Land letztendlich die Biodiversität zu fördern und zu erhalten vor allen Dingen. Ja. Wir haben so tolle Lebewesen hier, tolle Pflanzen hier, ne? Und das alles zu erhalten, das ist ganz wichtig. Und natürlich auch die Leute zu mobilisieren, wieder mehr Kommunikation zu betreiben.
2: Die Möglichmacher-Aktion wurde von der Sächsischen Lottogesellschaft ins Leben gerufen, mit der Idee, persönliches Engagement sichtbar zu machen und gemeinnützige Projekte finanziell zu unterstützen, wie der Kommunikationsleiter Guido Hanig erklärt.
14: Naja, grundsätzlich sind wir komplett offen und freuen uns eigentlich immer über Leute, die einen Traum haben, die sich Träume erfüllen wollen oder die jemanden kennen, der einen großen Traum hat. Dann gerne auch jemand, der selber eine gewisse Reichweite hat im Internet oder auch so. Ja? Und das ist natürlich in diesem Fall gar keine Frage.
2: In diesem Fall geht es um Natur, Artenvielfalt und die Frage, wie aus kleinen Flächen wieder Lebensräume werden können.
14: Das ist ein Thema, das uns schon Jahre begleitet. Also wir sind mit dem NABU schon länger zusammen. Aber hier ging es jetzt nochmal wirklich darum, ein persönliches Engagement zu unterstützen mit unserer Möglichmacher-Idee.
2: Das Projekt Mein Biotop des Naturschutzbund Leipzig setzt genau dort an. Es zeigt, wie Gärten, Balkone, Schulhöfe, Kitaflächen und Unternehmensgelände naturnäher gestaltet werden können. Kevin Klein vom NABU Leipzig begleitet das Projekt fachlich. Er will ökologische Zusammenhänge so erklären, dass daraus konkrete Schritte werden.
15: Das Biotop-Projekt zeigt quasi die Zusammenhänge, also vor allem, was kann man tun, was für Bausteine gibt es auf Gartenflächen, auf Schulflächen, auf Kitaflächen, auf Unternehmensflächen, also was hat man für Möglichkeiten, wie kann man das bauen, teilweise mit Anleitungen, die auch noch ein bisschen mehr ausgearbeitet werden, was für Pflanzen sollte man wählen, also auch die heimischen Pflanzen wählen, welche Insekten besuchen welche Pflanzen, welche Vögel essen zum Teil welche Pflanzen. Natürlich ist jede Pflanze prinzipiell Nahrung für den Vogel, weil der Vogel braucht Insekten. Die Pflanzen liefern die Insekten und dadurch wird der Kreis geschlossen.
2: Artenvielfalt funktioniert nicht in Einzelteilen. Fehlen Insekten, fehlt Futter für Vögel. Fehlen heimische Pflanzen, fehlt die Lebensgrundlage für viele Tiere. Das Projekt will Wissen bündeln und leichter zugänglich machen. Die 5.000 Euro aus der Möglichmacher-Aktion fließen vor allem in die Überarbeitung der Webseite. Für den NABU Leipzig bedeutet das mehr Reichweite, bessere Orientierung und mehr praktische Hilfe für Menschen, die selbst aktiv werden wollen, wie Kevin Klein erklärt.
15: Wir arbeiten jetzt seit einigen Monaten aktiv an der kompletten Überarbeitung des Projektes, was enorm gewachsen ist durch noch mehr Arten, die wir halt dann reingebracht haben, wo wir gesagt haben, ah, das wäre schön, noch das zu zeigen, weil das kennen die Leute halt teilweise gar nicht. Und dadurch sind halt auch die Anforderungen an die Website über die Jahre gestiegen. Und wir arbeiten jetzt seit einigen Monaten wirklich an komplett neuen Versionen und das Geld fließt wirklich in die Entwicklung zum Teil rein.
2: Dass Naturschutz nicht nur über große Programme funktioniert, sondern auch über viele kleine Entscheidungen, ist die Botschaft dieses Projektes. Eine wilde Ecke im Garten, eine heimische Pflanze auf dem Boden, eine Totholzecke oder ein Gespräch mit der Hausgemeinschaft über eine Fläche vor dem Haus, wie Gräser erklärt.
13: Ich meine, es wird so viel immer irgendwo ja, Geld ausgegeben, ne? Aber es ist, denke ich mal, ganz, ganz wichtig, dass wir unsere einheimische Natur- und Pflanzenwelt, wie gesagt, eben schützen. Ja? Und das geht los wirklich auf den eigenen Balkon oder vor der Haustür.
2: Die Sächsische Lottogesellschaft gibt der Möglichmacher-Aktion den finanziellen Anstoß. Jörg Reser gibt dem Thema ein Gesicht. Und der NABU Leipzig bekommt damit Unterstützung für ein Projekt, das zeigen will, Lebensräume entstehen nicht nur in großen Schutzgebieten, manchmal beginnen sie auch direkt vor der eigenen Haustür.
0: Und das war's für heute von Sachsen aktuell vom 19. Juni 2026. Meine Damen und Herren, vielen Dank, dass Sie bis zum Ende mit dabei waren. 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Natürlich haben wir auch unseren eigenen YouTube-Kanal. Da können Sie auch alle Beiträge nochmal erleben. Bis dahin wünsche ich Ihnen jetzt ein wunderschönes Wochenende und am Montag gibt's hier die nächste Folge Sachsen aktuell. Bis dahin und auf Wiedersehen.
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7: Nachrichten. Die Gleichstellungsminister der Länder haben Maßnahmen gegen Frauenarmut gefordert. Laut Sachsens Gleichstellungsministerin Petra Köpping ist Armut eine zentrale Ursache für gesellschaftliche Ausgrenzung, wie sie nach der Konferenz in Dresden erklärte. Besonders betroffen sind Alleinerziehende, Teilzeitkräfte und pflegende Angehörige. Die Minister fordern mehr wirtschaftliche Eigenständigkeit durch bessere Betreuungsstrukturen und gerechtere Verteilung der Sorgearbeit. Zudem soll ein Eigenständigkeitscheck Armutsrisiken sichtbar machen. Im Fokus steht auch die Verbindung von ökonomischer Abhängigkeit und geschlechterspezifischer Gewalt, wobei nationale Leitlinien für den Gewaltschutz entwickelt werden sollen. In Taucha bei Leipzig hat die Polizei Drogen, Waffen und Bargeld sichergestellt. Bei einer Durchsuchung am Montag fanden Beamte 1,8 Kilogramm Methamphetamin und 11.000 Euro in einer Wohnung, teilte die Behörde am Freitag mit. Die Polizei suchte ursprünglich nach Diebesgut aus mehreren Wohnwagen. Ein 45-jähriger Verdächtiger wurde festgenommen und befindet sich in Untersuchungshaft. Gegen einen weiteren Verdächtigen wird ermittelt. Nach dem Ausbruch eines Tigers aus einem privaten Gehege nahe Leipzig dauern die Ermittlungen an. Der verletzte Helfer ist weiterhin nicht vernehmungsfähig, so ein Sprecher der Staatsanwaltschaft Leipzig. Der Tiger war Mitte Mai entkommen und wurde von der Polizei erschossen. Die Haltung der verbliebenen 8 Tiger bleibt unklar. Die ehemalige Dompteurin wehrt sich gegen Auflagen des Landratsamtes im Widerspruchsverfahren.
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2: Deutschland gegen die USA hieß es am Freitag. Allerdings nicht in einem großen Stadion in Übersee, sondern in Chemnitz. Gespielt haben dort auch nicht die Nationalmannschaften, sondern Austauschschülerinnen und Schüler aus Fargo im US-Bundesstaat North Dakota und ihre Gastgeber vom Johann Wolfgang von Goethe-Gymnasium in Chemnitz. Mit von der Partie war auch Oberbürgermeister Sven Schulze.
3: Also was mag ich ja. Erstens mag ich Sport und das ist ja eine Art und Weise, wo verschiedene Kulturen unkompliziert zueinander kommen. Wir konnten alle genauso schlecht Fußball spielen, darum hat es auch Spaß gemacht. Und das war ein schöner Weg, eine deutsch-amerikanische Freundschaft zu beleben und das macht es ja aus. Ne? Wir schießen gemeinsam Tore, wir gewinnen gemeinsam, verlieren gemeinsam und das wünsche ich mir eigentlich manchmal noch viel mehr in der großen Politik.
2: Für Aaron Gingrich, der den Austausch als Lehrer begleitet, ging es beim Fußballspiel um mehr als Tore und Ergebnisse. Viel wichtiger sind für ihn die Erfahrungen, die die Jugendlichen miteinander teilen. Neue Kulturen entdecken, voneinander lernen, Freundschaften knüpfen und den eigenen Horizont erweitern.
4: Wir spielen meistens nicht so gut Fußball, aber unter unserer Gruppe sind doch ein paar, die doch was schon anfangen können. Und wir haben eigentlich mehr Tore gezählt als die deutsche Mannschaft, aber darum ging es nicht. Eher Spaß und also voneinander Spaß haben und Sport ist ein Thema, worum man sich eignen kann und sich treffen kann und zusammen Erfahrungen haben kann.
2: Auf das Fußballspiel am Freitag folgte ein Besuch im Chemnitzer Rathaus. Dort stellten die Jugendlichen dem Oberbürgermeister ihre Fragen, eine Situation, die für den Politiker nicht völlig neu war. Bereits vor wenigen Tagen hatte er sich mit einer Schülergruppe aus Argentinien ausgetauscht. In beiden Gesprächsrunden ging es um Demokratie, wenn auch aus unterschiedlichen Blickwinkeln. Besonders erstaunt zeigten sich die Gäste aus den USA darüber, dass im Chemnitzer Stadtrat nicht den ganzen Tag gestritten wird.
3: Ja, ich meine, das ist ein Abbild der Medien natürlich auch. Ne? Und natürlich ist Streit und Diskussion viel interessanter, als wenn alle einverstanden sind. Aber trotz aller Problemlagen, die wir gerade aktuell haben, finde ich es eigentlich gar nicht so eine schlechte Nachricht, dass man doch im großen Teil Sachpolitik bestreitet. Und das ist auch mein Anspruch des Chemnitzer Stadtrats. Und das sollten wir auch nicht aus dem Auge verlieren.
2: Lehrer Aaron Gingrich kennt Deutschland bereits seit Jahrzehnten. Schon vor 40 Jahren nahm er selbst an einem Schüleraustausch teil, damals noch in Westdeutschland. Eine Erfahrung, die ihm bis heute in Erinnerung geblieben ist. Fragt man ihn nach der größten Veränderung seitdem, muss er nicht lange überlegen. Die deutsche Wiedervereinigung.
4: Also für mich, es ist unvorstellbar damals, dass man hätte in 1985, wenn man von einem vereinigten Deutschland gesprochen hätte, dann hätte man gedacht, also sie nehmen Drogen oder so. Ja, das könnte es nicht geben in den nächsten sechs Jahren. Oder wenn man gesagt hätte, das könnte es innerhalb 10 Jahren geben, das wäre überhaupt nicht realistisch.
2: Zum Abschied gab es für den Oberbürgermeister Sven Schulze noch ein besonderes Geschenk. Die Austauschschüler hatten gleich 2 Football-Caps mitgebracht. Keine leichte Wahl für den Chemnitzer Oberbürgermeister, der mit American Football eher weniger Berührungspunkte hat. Für Schmunzeln sorgte schließlich seine Entscheidung. Er griff ausgerechnet zur Kappe der rivalisierenden Mannschaft von Austauschschüler Axiom Stingrim.
5: Das sind 2 rivalisierende Teams im American Football, die Vikings und die Packers. Da wir aus der Gegend kommen und die Vikings unterstützen, fanden wir seine Wahl natürlich nicht besonders toll.
2: Zwischen Fußballgesprächen im Rathaus und dem Alltag in der Schule sind in den vergangenen Tagen viele neue Begegnungen entstanden. Auch wenn der Aufenthalt der Jugendlichen in Deutschland bald endet, dürften die Eindrücke aus Chemnitz noch lange in Erinnerung bleiben.

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2: Die Frage der Wärmewende, die ist natürlich eine große Aufgabe für alle Kommunen, die sich jetzt gerade damit beschäftigen dürfen. Insofern ist es natürlich auch eine große Herausforderung. Wie schaffe ich die Dekarbonisierung gerade im Wärmebereich?
3: Ein Feld im Leipziger Westen, tausende Kollektoren. Hier steht derzeit die größte Solarthermieanlage Deutschlands.
4: Im Sommer ist das so, dass wir gerade bei solchen Tagen wie jetzt faktisch den gesamten Raumwärmebedarf, vor allen Dingen die Warmwasserbereitung, hier über diese Anlage brennstofffrei und damit auch CO2-frei erzeugen können.
3: Gerade im Sommer kann die Anlage damit einen größeren Beitrag leisten. Im Jahresdurchschnitt bleibt ihr Anteil jedoch deutlich kleiner. Welche Rolle kann Solarthermie also spielen, wenn Leipzig seine Wärmeversorgung klimaneutral umbauen will? Die Anlage steht in Lausen-Grünau am westlichen Rand von Leipzig. Betrieben wird sie von den Leipziger Stadtwerken und damit von der Leipziger Gruppe. Unterstützt wird das Projekt von der Stadt und vom Freistaat. In den kommenden Wochen soll sie vollständig ans Netz gehen. Dann wird aus dem Solarfeld ein neuer Wärmeerzeuger für Leipzig und ein weiterer Baustein beim Umbau der Fernwärme. Damit aus der Sonnenwärme Fernwärme wird, reicht ein großes Feld allein jedoch nicht aus. Die Anlage muss dort entstehen, wo sie sinnvoll an das bestehende Netz angeschlossen werden kann, wie der Geschäftsführer der Leipziger Gruppe Carsten Rogall erklärt.
4: Hier besteht eine große Fernwärmetransporttrasse direkt am Rande dieses Grundstückes. Und deswegen ist es umso wichtiger, solche Grundstücke, die hier vorher einer intensiven landwirtschaftlichen Nutzung zugeführt waren, dann am Ende auch langfristig eben für die Energieproduktion zu nutzen.
3: Solarthermie erzeugt keinen Strom, sondern Wärme. In Lausen-Grünau kommen Vakuumröhrenkollektoren zum Einsatz. Sie nehmen Sonnenstrahlung auf und übertragen die Wärme auf das Fernwärmesystem. Im Jahresdurchschnitt liefert die Anlage nach Angaben der Stadtwerke aber rund 2% der Leipziger Fernwärme. Ihr eigentlicher Effekt zeigt sich im Sommer, wie der Geschäftsführer der Leipziger Gruppe Carsten Rogall erläutert.
4: Im Sommer ist das so, dass wir gerade bei solchen Tagen wie jetzt faktisch den gesamten Raumwärmebedarf, vor allen Dingen die Warmwasserbereitung, hier über diese Anlage brennstofffrei und damit auch CO2-frei erzeugen können.
3: Im Jahresdurchschnitt fällt der Beitrag der Anlage deutlich kleiner aus. Für Leipzig könnte sie trotzdem relevant werden, weil die Fernwärme künftig eine größere Rolle bei der Wärmeversorgung spielen soll. Viele Gebäude können laut der Stadt darüber zentral versorgt werden. Für einzelne Hauseigentümer kann das bedeuten, dass sie nicht selbst in eine komplett neue Heiztechnik investieren müssen, wie Heiko Rosenthal, Umwelt- und Klimabürgermeister der Stadt Leipzig, erklärt.
5: Die Fernwärme ist ja in Leipzig mit über 30% schon in der Erde. Und es ist am wirtschaftlichsten und auch am effizientesten, wenn wir dieses Fernwärmenetz weiter ausbauen. Geplant sind bis zu 60% am Ende des Tages.
3: Die neue Solarthermieanlage fügt sich damit in eine Strategie ein, die über diesen Standort hinausgeht. Es geht laut der Stadt um ein Fernwärmenetz, das in den kommenden Jahren wachsen und schrittweise unabhängiger von fossilen Energieträgern werden soll. Auch für den Freistaat ist das Projekt deshalb mehr als ein einzelner Standort. Staatssekretär im Sächsischen Wirtschafts- und Energieministerium Sebastian Scheel sieht in der Anlage deshalb ein Beispiel dafür, wie kommunale Wärmeversorgung künftig umgebaut werden kann.
2: Insofern bin ich sehr stolz und dankbar und kann die Kollegen in Leipzig, vor allem die Stadtwerke, beglückwünschen, dass es ihnen gelungen ist, hier einen wesentlichen Beitrag in Form dieser Solarthermieanlage und dann auch noch die größte Deutschlands hier in die Landschaft zu stellen, was natürlich auch bedeutet, dass da auch ein wesentlicher Beitrag für die Wärmeversorgung in Leipzig dann auch gesichert wird. Und das ist meines Erachtens schon sowas wie ein Vorbild und ein Pilot, der Mut macht auf mehr in Sachsen.
3: Was im Sommer gut funktioniert, lässt sich allerdings nicht einfach auf das ganze Jahr übertragen. Wärme kann vom System im Winter zwar für einige Tage gespeichert werden, nicht aber über eine ganze Jahreszeit, wie der Geschäftsführer der Leipziger Stadtwerke Carsten Rogall erläutert.
4: Wir haben schon eine Reihe von Wärmespeichern auch in Leipzig gebaut. Insofern sind wir auch in der Lage, für einige Tage Wärme zu speichern, aber eben nicht über die ganze Saison. Das heißt, im Winter bei minus 15 Grad und grauem Himmel ist die Anlage natürlich nicht in der Produktion, sondern wird hier nur durch Warmwasser durchflossen, sodass die Anlage keinen Schaden nimmt.
3: Für die kalten Monate braucht Leipzig deshalb weitere Quellen. Genau an dieser Stelle zeigt sich, warum die Wärmewende im Fernwärmenetz nicht aus einer einzelnen Technologie besteht. Neben Solarthermie sollen deshalb auch andere Energiequellen eine Rolle spielen. Entscheidend ist laut Rosenthal, wie diese Lösungen künftig zusammenspielen und ins bestehende Netz eingebunden werden können.
5: Also neben dieser Solarthermieanlage wird es vor allen Dingen Abwärme aus Leuna geben. Dort ist der Spatenstich gesetzt. Und dann planen wir im weiteren Ausbau Großwärmepumpen, insbesondere im Klärwerk Rosenthal, wo wir auch die Temperatur des Abwassers nutzen wollen, um dort am Ende Warmwasser zu erzeugen, um das ins Fernwärmenetz einzuspeisen. Also gibt es diverse Überlegungen. Am Ende des Tages ist es dann auch das Verbrennen von grünem Wasserstoff am Heizkraftwerk Süd.
3: Für Leipzig heißt das, die Wärmewende entsteht nicht nur durch eine große Maßnahme. Sie besteht aus mehreren Bausteinen, die zusammen ein neues Versorgungssystem bilden sollen. Gleichzeitig bleibt der Umbau eine Frage der Finanzierung. Nach Angaben der Leipziger Gruppe liegt die Investition für die Anlage im hohen zweistelligen Millionenbereich. Etwas mehr als 30% davon werden gefördert. Die Anlage in Lausen-Grünau wird Leipzig nicht allein mit Wärme versorgen, aber sie zeigt, wo der Umbau konkret wird: im Fernwärmenetz, bei neuen Energiequellen und bei der Frage, wie klimaneutrale Wärme in einer wachsenden Stadt bezahlbar organisiert werden kann.

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1: Es wird immer den Menschen nie viel zugetraut. Man sieht immer zuerst oder denkt sich, was die alles so nicht können. Aber es guckt keiner, was haben die denn für Potenziale, was können die?
2: Und genau diese Potenziale von Menschen mit Lern- und Leseschwierigkeiten sollen künftig in Teilen der Politik und des Rechts stärker gefördert werden. Wie das gelingen soll, erklärt der Landesbeauftragte für Inklusion, Michael Welsch.
1: Es wurde die Verfassung in leichter Sprache vorgestellt. Leichte Sprache ist eine Sprache, die Menschen mit kognitiven Einschränkungen verstehen, die auch gut ist für ältere Menschen und für Leute, die noch nicht so gut Deutsch können.
2: Sachsen ist damit nach Niedersachsen, Nordrhein-Westfalen und Baden-Württemberg das vierte Bundesland mit einer verständlichen Variante der Verfassung. Doch leichte und verständliche Sprache sind nicht das Gleiche. Landtagspräsident Alexander Dürks erläutert die Unterschiede.
3: Ja, also die verständliche Sprache ist das, was wir sozusagen landläufig darunter verstehen, so zu sprechen, dass jeder versteht, was gemeint ist. Das heißt, nicht in dem typischen und wahrscheinlich auch ein bisschen berüchtigten Amtsdeutsch zu sprechen, in dem ja häufig auch Gesetze abgefasst sind, was natürlich damit zu tun hat, dass bestimmte Begriffe juristisch sozusagen geprägt sind oder eine juristische Bedeutung haben und damit natürlich teilweise auch sehr diffizile Sachverhalte zum Ausdruck gebracht werden. Und die leichte Sprache ist eben eine Sprache, die entwickelt und auch zertifiziert wurde, um insbesondere zu gewährleisten, dass Menschen mit Behinderungen, insbesondere eben mit kognitiven Beeinträchtigungen oder auch Lernschwierigkeiten, die Möglichkeit haben, eben auch amtliche Dokumente zu verstehen.
2: Dabei wurde jedoch nicht die vollständige Verfassung umformuliert. Also stellt sich die Frage, anhand welcher Kriterien wurde diese Entscheidung getroffen?
3: Es ging ja darum, die wesentlichen Teile zugänglich zu machen und sozusagen die Grundlage plastisch zu machen, auf der unser Zusammenleben basiert. Und deswegen haben wir so die wesentlichen Teile der Landesverfassung übersetzt.
2: Doch die Titulierung von einem Text als leichte Sprache erfolgt dabei nicht willkürlich. Wie konnte die Barrierefreiheit bei der sächsischen Verfassung abgesichert werden?
1: Wir haben eine Agentur beauftragt, die sich auf dieses Thema spezialisiert hat, die auch die entsprechende DIN anwendet. Und die greifen zurück auf einen Pool an Prüfern, die das checken und dort ihre Vorschläge machen, wenn etwas noch nicht verstanden worden ist.
2: Anhand der DIN-Norm erfolgen also feste Regeln, wie beispielsweise kurze Sätze, einfache Wörter und möglichst nur eine Information pro Satz. Aber was kann man sich neben der Barrierefreiheit noch von der sächsischen Verfassung in leichter Sprache erhoffen?
3: Ich würde sagen, dass verständliches Sprechen und verständliches Schreiben natürlich die Akzeptanz von Demokratie erhöht, weil die Wahrscheinlichkeit, dass die Bürgerinnen und Bürger verstehen und erkennen, was sozusagen im politischen Diskurs gesagt und getan wird, einfach deutlich steigt. Und insofern sind wir alle aufgerufen, uns zu befleißigen, in verständlicher Sprache zu sprechen, aber natürlich auch insbesondere wichtige Dokumente in leichter Sprache zur Verfügung zu stellen, damit eben alle Menschen in unserem Land die Möglichkeit an demokratischer Teilhabe haben.
2: Die sächsische Verfassung in leichter Sprache geht also über die Broschüre selbst hinaus. Sie soll auch ein Zeichen an jeden senden, der mit ihr in Berührung kommt.
1: Na, es soll auch Private anregen, dort mit leichter Sprache zu hantieren. Denn wenn man sich Versicherungsverträge anguckt, Verträge mit der Bank, Autokäufe, das sind auch alles Sachen, wo vielen Menschen mit leichter Sprache geholfen wäre.
2: Die Verfassung in leichter Sprache ist schon heute als Broschüre erhältlich und soll bald auch online zur Verfügung stehen. Ein kleiner Text mit großer Wirkung, denn Sprache und Inklusion lassen sich nicht voneinander trennen.

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